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1: Aktuell meldet Osnabrück Gartlage 23 Grad, Meppen 22 Grad. Vom Teutoburger Wald bis ins Emsland gibt es heute früh eine warme, meist dichte Wolkendecke. Örtlich fällt leichter Regen bei 22 bis 26 Grad. Im Laufe des Vormittags lockert es auf. Am Nachmittag wird es heiß bei 31 bis 35 Grad. Zum Abend ziehen wieder mehr Wolken auf.
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1: Hallo liebe Autofahrer, Entwarnung für Lingen-Ems. Die Warnung vor starker Rauchentwicklung durch einen Großbrand ist aufgehoben. Auf der A1 Bremen Richtung Osnabrück ist zwischen Neuenkirchen-Vörden und Osnabrück-Nord wegen eines defekten LKW der rechte Fahrstreifen gesperrt. Es ist nur ein Blitzer gemeldet, auf der A1 bei Barkum.
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1: Ich bin Tanja Wagner. Der Streit um den gescheiterten Milliardenplan von FIFA-Präsident Infantino geht in die nächste Runde. Die UEFA droht jetzt offenbar mit rechtlichen Schritten. Sie hat Infantino aufgefordert, sämtliches Material im Zusammenhang mit dem Vorhaben nicht zu vernichten.
2: Sehr viel stärker kann man das Misstrauen kaum ausdrücken, als es die UEFA mit diesem Brief getan hat. Der Europäische Verband prüfe jetzt die Einleitung rechtlicher Schritte eines Schiedsverfahrens und/oder Beschwerden bei den zuständigen Aufsichtsbehörden, heißt es da. Auch der US-Technologieinvestor Joshua Kushner soll so einen Brief erhalten haben. Er sollte bei dem Projekt eine Schlüsselrolle einnehmen. Auch Infantinos Wiederwahl als FIFA-Präsident im März nächsten Jahres droht jetzt durch die Affäre zu scheitern. Thomas Thonfeld, Sportredaktion.
1: Angesichts der Migrationskrise in der spanischen Exklave Ceuta mit mindestens 72 Toten beraten die EU-Innenminister am Vormittag über die Konsequenzen. Bei einer Videokonferenz, an der auch Bundesinnenminister Dobrindt teilnimmt, soll es auch darum gehen, wie die EU ihre Außengrenzen besser schützen kann.
3: Wer jahrzehntelang gearbeitet hat, der verdient eine würdige Rente. Respekt, sagt Rehlinger, und will verhandeln. Nicht aus dem Osten kommt also nun Gegenwind für die schwarz-rote Bundesregierung. Die will zügig die Rentenreform durchziehen, als Gesamtpaket ohne Rosinen picken. Und genau das sei auch der richtige Weg, meint der Ministerpräsident aus Schleswig-Holstein. Aber die Debatte kocht nun hoch. Jetzt vor einigen wichtigen Landtagswahlen im Herbst. Claudia Bechter, Nachrichtenredaktion.
1: Ein polnischer Freiwasserschwimmer ist durch die Ostsee von Schweden bis nach Polen geschwommen. Für die 160 Kilometer lange Strecke brauchte er 55 Stunden. Mehr als 2 Tage und 2 Nächte kämpfte er gegen Wellen, Wind und Sturm.
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4: In Voltlage und Mollbergen sind es aktuell 21 Grad. Über den noch warmen Dächern liegen am frühen Morgen dichte Wolken. Örtlich fällt leichter Regen. Der Wind ist kaum spürbar. Im Laufe des Vormittags lockert es auf. Heute Nachmittag wird es bei Temperaturen zwischen 28 und 34 Grad heiß. Zum Abend ziehen mehr Wolken auf und vereinzelt sind Schauer möglich. Der Radio Osnabrück 3-Tage-Trend. Morgen wird es zwischen Weser und Ems überwiegend freundlich und warm. Nur im Westen zeigt sich der Himmel zeitweise wolkiger. Am Donnerstag ist es sonnig und spürbar kühler. Am Morgen liegen die Temperaturen zwischen 14 und 20 Grad. Am Freitag hält die Sonne vielfach an, während die Abkühlung im weiteren Wochenverlauf weitergeht.
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4: Entwarnung für Lingen-Ems. Die Warnung vor starker Rauchentwicklung durch einen Großbrand ist aufgehoben. Auf der A1 Bremen Richtung Osnabrück ist zwischen Neuenkirchen-Vörden und Osnabrück-Nord wegen eines defekten LKW der rechte Fahrstreifen gesperrt. Die Wilhelm-Bunsen-Straße ist zwischen dem Abzweig nach Emsteckerfeld und dem Abzweig nach Wester-Emsteck in beiden Richtungen wegen Bauarbeiten gesperrt. Eine örtliche Umleitung ist eingerichtet. Auf der A1 bei Backum steht ein Blitzer. Radio Osnabrück wünscht euch eine gute Fahrt.
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1: In Bramsche und Spelle sind es aktuell jeweils 20 Grad. Heute früh gibt es dichte Wolken und örtlich leichten Regen bei 21 bis 25 Grad. Am Vormittag lockert es auf. Am Nachmittag wird es heiß mit 29 bis 35 Grad. Gegen Abend ziehen mehr Wolken auf. Vereinzelt sind Schauer möglich.
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1: Die Warnung vor starker Rauchentwicklung durch einen Großbrand in Lingen-Ems ist aufgehoben. Vorsicht auf der B213 zwischen Löningen und Steinrieden. In beiden Richtungen sind Personen auf der Fahrbahn. Im Kreis Kloppenburg ist die Wilhelm-Bunsen-Straße zwischen dem Abzweig nach Emsteckerfeld und dem Abzweig nach Wester-Emsteck wegen Bauarbeiten in beiden Richtungen gesperrt. Eine örtliche Umleitung ist eingerichtet. Voraussichtlich von heute etwa 9 Uhr bis zum 6. November 2026 etwa 18 Uhr. Geblitzt wird nur an einer Stelle, auf der A1 bei Barkum.
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1: Ich bin Tanja Wagner. Der Streit um den gescheiterten Milliardenplan von FIFA-Präsident Infantino geht in die nächste Runde. Die UEFA droht jetzt offenbar mit rechtlichen Schritten. Sie hat Infantino aufgefordert, sämtliches Material im Zusammenhang mit dem Vorhaben nicht zu vernichten.
2: Sehr viel stärker kann man das Misstrauen kaum ausdrücken, als es die UEFA mit diesem Brief getan hat. Der Europäische Verband prüfe jetzt die Einleitung rechtlicher Schritte eines Schiedsverfahrens und/oder Beschwerden bei den zuständigen Aufsichtsbehörden, heißt es da. Auch der US-Technologieinvestor Joshua Kushner soll so einen Brief erhalten haben. Er sollte bei dem Projekt eine Schlüsselrolle einnehmen. Auch Infantinos Wiederwahl als FIFA-Präsident im März nächsten Jahres droht jetzt durch die Affäre zu scheitern. Thomas Thonfeld, Sportredaktion.
1: Angesichts der Migrationskrise in der spanischen Exklave Ceuta mit mindestens 72 Toten beraten die EU-Innenminister am Vormittag über die Konsequenzen. Bei einer Videokonferenz, an der auch Bundesinnenminister Dobrindt teilnimmt, soll es auch darum gehen, wie die EU ihre Außengrenzen besser schützen kann.
3: Wer jahrzehntelang gearbeitet hat, der verdient eine würdige Rente. Respekt, sagt Rehlinger und will verhandeln. Nicht aus dem Osten kommt also nun Gegenwind für die schwarz-rote Bundesregierung. Die will zügig die Rentenreform durchziehen, als Gesamtpaket ohne Rosinen picken. Und genau das sei auch der richtige Weg, meint der Ministerpräsident aus Schleswig-Holstein. Aber die Debatte kocht nun hoch, jetzt vor einigen wichtigen Landtagswahlen im Herbst. Claudia Bechter, Nachrichtenredaktion.
1: Ein polnischer Freiwasserschwimmer ist durch die Ostsee von Schweden bis nach Polen geschwommen. Für die 160 Kilometer lange Strecke brauchte er 55 Stunden. Mehr als 2 Tage und 2 Nächte kämpfte er gegen Wellen, Wind und Sturm.
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4: Aktuell melden Hagen und Sögel jeweils 20 Grad. Am frühen Morgen ist es noch bedeckt bei milden 20 bis 24 Grad und kaum Wind. In der Region Osnabrück und im Weser-Ems-Gebiet lockert es am Vormittag auf. Am Nachmittag scheint häufig die Sonne bei 30 bis 35 Grad. Zum Abend sind örtlich dichtere Wolken und einzelne Schauer möglich. Morgen wird es freundlich und überwiegend sonnig bei zeitweise auffrischendem Wind. Am Donnerstag bleibt es sonnig, aber deutlich kühler. Am Freitag setzt sich der Abkühlungstrend fort.
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4: Hallo lieber Autofahrer. Auf der A31 Richtung Meppen ist zwischen Laten und Haaren wegen Bauarbeiten gesperrt. Die Sperrung dauert bis 6 Uhr, Umleitungen sind eingerichtet. Auf der B213 ist zwischen Löningen und Steinrieden in beiden Richtungen wegen einer Unfallaufnahme gesperrt. Die Wilhelm-Bunsen-Straße ist zwischen dem Abzweig nach Emsteckerfeld und dem Abzweig nach Wester-Emsteck in beiden Richtungen wegen Bauarbeiten gesperrt. Eine örtliche Umleitung ist von heute ca. 9 Uhr bis zum 6. November 2026 ca. 18 Uhr eingerichtet. Geblitzt wird nur an einer Stelle, auf der A1 bei Barkum.
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1: In Belm sind es momentan 23 Grad, in Kloppenburg 19 Grad. Rund um Osnabrück ist es meist bedeckt. Örtlich gibt es Schauer bei milden 20 bis 24 Grad. Im Laufe des Tages zeigt sich immer häufiger die Sonne. Am Nachmittag wird es heiß mit Höchstwerten zwischen 29 und 35 Grad.
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1: Auf der A31 Richtung Meppen ist zwischen Laden und Haaren wegen Bauarbeiten bis 6 Uhr gesperrt. Umleitungen sind eingerichtet. Auf der B213 Richtung Kloppenburg kommt es zwischen Löningen und Steinrieden in beiden Richtungen durch eine Unfallaufnahme zu Verkehrsbeeinträchtigungen. Die Strecke ist gesperrt. Im Kreis Steinfurt ist die L578 auf Höhe Hollig wegen umgestürzter Bäume heute von 5 Uhr bis 10 Uhr voll gesperrt. Im Kreis Kloppenburg ist die Wilhelm-Bunsen-Straße zwischen dem Abzweig nach Emsteckfeld und dem Abzweig nach Wester-Emsteck in beiden Richtungen wegen Bauarbeiten bis zum 6. November 2026 um 18 Uhr gesperrt. Eine örtliche Umleitung ist eingerichtet. Geblitzt wird nur an einer Stelle, auf der A1 bei Barkum.
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1: Ich bin Tanja Wagner. Der Streit um den gescheiterten Milliardenplan von FIFA-Präsident Infantino geht in die nächste Runde. Die UEFA droht jetzt offenbar mit rechtlichen Schritten. Sie hat Infantino aufgefordert, sämtliches Material im Zusammenhang mit dem Vorhaben nicht zu vernichten.
2: Sehr viel stärker kann man das Misstrauen kaum ausdrücken, als es die UEFA mit diesem Brief getan hat. Der Europäische Verband prüfe jetzt die Einleitung rechtlicher Schritte eines Schiedsverfahrens und/oder Beschwerden bei den zuständigen Aufsichtsbehörden, heißt es da. Auch der US-Technologieinvestor Joshua Kushner soll so einen Brief erhalten haben. Er sollte bei dem Projekt eine Schlüsselrolle einnehmen. Auch Infantinos Wiederwahl als FIFA-Präsident im März nächsten Jahres droht jetzt durch die Affäre zu scheitern. Thomas Thonfeld, Sportredaktion.
1: Angesichts der Migrationskrise in der spanischen Exklave Ceuta mit mindestens 72 Toten beraten die EU-Innenminister am Vormittag über die Konsequenzen. Bei einer Videokonferenz, an der auch Bundesinnenminister Dobrindt teilnimmt, soll es auch darum gehen, wie die EU ihre Außengrenzen besser schützen kann.
3: Wer jahrzehntelang gearbeitet hat, der verdient eine würdige Rente. Respekt, sagt Rehlinger und will verhandeln. Nicht nur aus dem Osten kommt also nun Gegenwind für die schwarz-rote Bundesregierung. Die will zügig die Rentenreform durchziehen, als Gesamtpaket ohne Rosinen picken. Und genau das sei auch der richtige Weg, meint der Ministerpräsident aus Schleswig-Holstein. Aber die Debatte kocht nun hoch, jetzt vor einigen wichtigen Landtagswahlen im Herbst. Claudia Bechter, Nachrichtenredaktion.
1: Ein polnischer Freiwasserschwimmer ist durch die Ostsee von Schweden bis nach Polen geschwommen. Für die 160 Kilometer lange Strecke brauchte er 55 Stunden. Mehr als 2 Tage und 2 Nächte kämpfte er gegen Wellen, Wind und Sturm.
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4: Derzeit in Bad Rothenfelde 20 Grad und in Kappeln 19 Grad. Zwischen Emsland und Osnabrück ist es am frühen Morgen dicht bewölkt. Örtlich fällt ein Schauer bei 20 bis 24 Grad. Es bleibt überwiegend wolkig.
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4: Auf der A31 in Richtung Meppen ist zwischen Laden und Haaren wegen Bauarbeiten gesperrt. Die Sperrung dauert bis 6 Uhr. Umleitungen sind eingerichtet. Auf der B213 zwischen Löningen und Steinrieden ist wegen einer Unfallaufnahme in beiden Richtungen gesperrt. Die Wilhelm-Bunsen-Straße ist zwischen dem Abzweig nach Emsteckerfeld und dem Abzweig nach Wester-Emsteck in beiden Richtungen wegen Bauarbeiten gesperrt. Eine örtliche Umleitung ist eingerichtet. Außerdem wird geblitzt. Auf der A1 bei Barkum sowie auf der Kloppenburger Straße in Lastrup.
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4: Perfekt geweckt auf Radio Osnabrück. Freut euch auf Dario G mit Dream to Me, Gone Gone Gone von David Guetta, Teddy Swims und Tones and I und Ariana Grande mit Hate That I Made You Love Me.

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0: Es ist 5.30 Uhr.
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2: Im Moment in Dissen 19 Grad und in Goldenstedt ebenfalls 19 Grad. Zum Start in den Tag gibt es einen bedeckten Himmel, kaum Wind und knapp 20 bis 23 Grad. Im Laufe des Vormittags lockert es auf. Nachmittags scheint häufig die Sonne bei 32 bis 35 Grad. Am Abend bleibt es noch warm.
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2: Hallo lieber Autofahrer. Auf der A1 Bremen Richtung Osnabrück ist der rechte Fahrstreifen zwischen Neunkirchenförden und Bramsche sowie zwischen Rieste und Bramsche gesperrt. Auf der A31 Leer Richtung Meppen ist zwischen Laden und Haaren wegen Bauarbeiten gesperrt. Umleitungen sind eingerichtet. Außerdem wird geblitzt auf der A1 bei Barkum und der Kloppenburger Straße in Lastrup. Gute Fahrt wünscht euch Radio Osnabrück.
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1: Ich bin Diana Kramer. Angesichts der Migrationskrise in der spanischen Enklave Ceuta mit mindestens 72 Toten beraten die EU-Innenminister heute in einer Videokonferenz über die Konsequenzen und einen besseren Schutz der Außengrenzen. Während sich die Lage in Ceuta selbst etwas beruhigt, eskaliert der Streit innerhalb der EU.
2: Die spanische Regierung fühlt sich zu Unrecht an den Pranger gestellt. 22 EU-Regierungen, die einen offenen Kritikbrief an den spanischen Regierungschef Sanchez schickten, fühlen sich von diesem im Stich gelassen. Bei der EU, in diesem Fall den Innenministern, hängt immer alles mit allem zusammen. Sanchez hat in Sachen Migration, Verteidigung und Ukraine-Hilfe schon viele Hauptstädte verärgert. Die werfen ihm vor, den Grenzdurchbruch von Ceuta ermöglicht zu haben. Und Sanchez sieht seine Politik als erfolgreich an, fühlt sich missverstanden. Eine Videokonferenz wird da nicht ausreichen. Dieter Hebeling, Brüssel.
1: In Berlin berät heute der Innenausschuss des Bundestags über den islamistisch motivierten Terroranschlag am Rande des Christopher Street Days in der Hauptstadt. Bundesinnenminister Alexander Dobrindt soll die Abgeordneten über den Stand der Ermittlungen informieren. Auch diese nicht öffentliche Sitzung findet wegen der parlamentarischen Sommerpause als Videokonferenz statt. Der Widerstand gegen das geplante Ende der Rente mit 63 wächst. 7 der insgesamt 16 Ministerpräsidenten haben sich inzwischen gegen eine Abschaffung ausgesprochen. Ihr Argument, es gehe um den Respekt vor der Lebensleistung der Menschen. Schleswig-Holsteins Regierungschef Daniel Günther dagegen verteidigte den Vorschlag der Rentenkommission. Er sagte am Abend im ZDF:
3: Ich halte es für keine gute Idee, das Rentenpaket jetzt aufzuschnüren. Das ist eine wichtige und überfällige Reform. Wir haben dieses Thema viel zu lange vor uns hergeschoben.
1: Der Ministerpräsident von Schleswig-Holstein, Daniel Günther. In Nordrhein-Westfalen mussten Fahrgäste mehr als 4 Stunden lang in einem ICE ausharren, nachdem während eines Unwetters dort ein Baum in die Oberleitung gefallen war. Nach Angaben der Feuerwehr konnte der Baum in der Nacht entfernt werden, weil dafür der Strom abgeschaltet werden musste, wurde der Zug mithilfe einer Diesellok über den Streckenabschnitt gezogen, bevor er selbst wieder weiterfahren konnte.
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4: Milde 23 Grad heute Morgen in Bad Laa um diese Uhrzeit, 21 Grad in Lehmbruch. Unwetter werden wir heute nicht bekommen. Im nördlichen Emsland ist noch so ein bisschen Regen unterwegs. Ansonsten ist es trocken heute Morgen hier bei uns über Osnabrück und der Weser-Ems-Region. In dem Streifen zwischen Meppen und Kloppenburg, da wird es bis zum Vormittag immer wieder ein bisschen Regen geben. Kann auch ein bisschen kräftiger ausfallen. Ansonsten kommt jetzt immer mehr die Sonne im Laufe des Vormittags raus. Tageshöchstwerte heute schweißtreibende 32 Grad in Werlte und 34 Grad in Bissendorf. Dazu weht meist schwacher Wind aus südlichen Richtungen. Heute Abend ziehen dann Schauer auf, hier und da ist noch Gewitter mit dabei. Die begleiten uns auch durch die Nacht bei Tiefstwerten von 20 Grad. Der Radio Osnabrück 3-Tage-Trend. Viel Sonne, ein paar Wolken und trocken. So geht es dann durch die erste Augustwoche. Morgen geht es rauf bis auf 28 Grad. Am Donnerstag und am Freitag landen wir dann bei 22 Grad.
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4: Um 3 nach 6 Uhr, liebe Autofahrer, Hinweis für die Autobahn 1 Bremen Richtung Osnabrück. Zwischen Neunkirchenförden und Bramsch ist der rechte Fahrstreifen gesperrt. Und wir haben Stau auf der 30 Osnabrück in Richtung Rheine. Es stockt vor Hörstel, 2 Kilometer, plante bitte eine Viertelstunde mehr ein. Außerdem wird geblitzt. Unter anderem in Kloppenburg an der B72. In Holzhausen kannst du euch erwischen. Hier steht ein Anhänger an der Sutthauser Straße in Höhe des Klosters bei Tempo 30. Und der Landkreis Osnabrück, der blitzt heute planmäßig in Hagen. Und falls ihr Ergänzungen für uns habt, Staus, Blitzer, Gefahrenstellen, dann ruft da ganz kurz durch oder schickt eine WhatsApp. 0541 77 70 50. Radio Osnabrück sagt schon mal vielen Dank fürs Melden und wünscht eine gute Fahrt.
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4: Ich hoffe, ihr habt geschlafen bei diesen warmen Temperaturen. Tropische Nacht hinter uns, jetzt noch Werte über 20 Grad. Geht heute rauf bis auf 34 Grad. Dazu passt eine Sommermucke hier im Radio. Another 45 spielen wir jetzt hier. Und zwar mit Talk to You. Mein Name ist Thomas Morgan.
6: Thomas, pass auf, deine Hose.
4: Meine Hose? Ganz ehrlich, ich habe gar keine an.

0: Die Getreideente läuft und es war bisher nicht einfach. Guten Morgen, ist Radio Osnabrück perfekt geweckt am Dienstagmorgen, 11 Minuten nach 6. Ihr habt es wahrscheinlich schon gesehen, wenn ihr so ein bisschen durch die Länder fahrt in Osnabrück und der Weser-Ems-Region, dass sich ein Landwirt damit beschäftigt, seit ein paar Wochen die Getreideernte dann einzufahren. Trocken genug ist es ja, das ist das einzige Positive. Aber es ist Zeit, um mal so eine kleine Zwischenbilanz zu ziehen. Laut Friedrich Brinkmann, Geschäftsführer vom Landvolk Osnabrück, liegt die Ernte 2026 leicht unter dem Durchschnitt und das liegt, wir können es wahrscheinlich uns an einem Finger abzählen, am Wetter.
1: Als größte Herausforderung für die Betriebe sind ja die Hitze und auch die Trockenheit, die wir in diesem Jahr haben und stellen entsprechend einen hohen Anspruch an Mensch und Maschine. Dies zeigt sich, dass es auch immer wieder zu Bränden bei Erntemaschinen oder auf den Flächen, auf denen geerntet wird, kommt.
0: Ja, und das war auch bei uns in der Region der Fall vor einer knappen Woche zum Beispiel. Da gab es einen Großeinsatz in Bohmte, bei dem ein Feldhäcksler und eine Ballenpresse abgebrannt sind. Auslöser für solche Brände ist da meist der Funkenflug an den Maschinen selbst.
1: Um dieses Risiko für Menschen

0: und befeuern im wahrsten Sinne des Wortes dann solche Situationen.
1: Erfahrungsgemäß, da helfen sich die Betroffenen ziemlich gut, unter anderem bei so einem Brand. Also gibt es zum Beispiel Landwirte, die in einem Güllefass parken, in dem ganz viel Wasser ist, da kann sich die Feuerwehr dann bedienen. Brände lassen sich so auf jeden Fall dann schneller unter Kontrolle bekommen. Aber auch an den Maschinen selbst, da kann man einige Neuerungen beobachten.
0: Um auch schnell reagieren zu können, sehen wir auch, dass viele Maschinen mit Wasserfässern ausgestattet sind, die beispielsweise dann als Frontgewicht dienen und dann im Falle des Falls, wenn ein Brand ausbricht, dann auch schnell löschen können.
1: Die Ernte 2026 läuft ja bei uns in Osnabrück und der Wilsheimsregion. Trockenheit ist ein großes Thema, deswegen ist die Ernte eher durchschnittlich und leicht runter. Und es gibt eine ganze Menge Brände bei Erntearbeiten. Gehört aber dazu Friedrich Brinkmann, Geschäftsführer vom Landvolk Osnabrück. 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

Schönen Dienstagmorgen, hier ist Radio Osnabrück, perfekt geweckt. Wir starten mit tropischen Temperaturen in diesen Dienstag, geht heute rauf bis auf 34 Grad. Das ganze Wetter klären wir gleich. Nach den regionalen Nachrichten jetzt erstmal Musik von Bob Marley and the Wailers, Iron Lion Zion. Guten Morgen.

0: War das die höchste Chartnotierung in Deutschland? Chartnotierung in Deutschland, Bob Marley in The Wailers, Iron Lion sein. 2000 Jahre, falls her, wollte ich sagen, 1992 war es. Aber die Hitze, die steigt mir so langsam zu Kopf. Das geht wahrscheinlich nicht nur mir allein heute, Antonia, oder so?
1: Ja, irgendwann kann man es auch nicht mehr hören.
0: Das Lied oder die Hitze?
1: Die Hitze.
0: Die Hitze, ich höre nicht.
1: Die Hitze? Die hört man doch. Das Summen der Fliegen, die über meinen Raum schwirren bei der Hitze.
0: Okay, alles klar. Wir schweifen ab. Antonia ist heute Morgen zuständig für das Thema Regionalnachrichten. Was geht's da hier unter anderem halb?
1: Bei einem Streit in einer Obdachlosenunterkunft in Bramsche wurde ein Mann lebensgefährlich verletzt. Alles dazu hört ihr gleich in den Radio Osnabrück Regionalnachrichten. 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
1: Ich bin Antonia, guten Morgen. Zu lebensgefährlichen Stichverletzungen kam es nach einem Streit in einer Obdachlosenunterkunft in Bramsche. Jetzt wird gegen einen 28-Jährigen ermittelt. Mehr Infos dazu hat Radio Osnabrück-Reporter Fabian.
2: Nach bisherigen Erkenntnissen kam es gegen 1.30 Uhr in der Nacht zum Samstag zwischen dem 28-Jährigen und einem 39-Jährigen zu einer Auseinandersetzung. Dabei attackierte ersterer den 39-Jährigen mit einem Messer und fügte seinem Opfer mehrere Stichverletzungen zu. Der lebensgefährlich verletzte Mann musste in einem Krankenhaus notoperiert werden. Aktuell besteht keine Lebensgefahr mehr. Gegen den 28-Jährigen wird nun wegen eines versuchten Tötungsdelikts ermittelt.
1: Hinter einem Bildungszentrum in Lingen ist gestern Abend ein Waldbrand ausgebrochen. Es brannte auf rund einem Hektar. Die Flammen haben zeitweise auch gedroht, auf das Gebäude überzugreifen, das von der Volkshochschule genutzt wird, heißt es von der Feuerwehr. Deswegen haben die Abendschüler die VHS vorsorglich verlassen. Nach etwa einer Stunde war der Brand gelöscht. Am 13. September steht die Kommunalwahl auch in Osnabrück an. Neu in diesem Jahr ist, dass die Wahlbereiche und Bezirke neu zugeschnitten wurden. Ein Grund dafür ist, dass bei der Landtagswahl im nächsten Jahr die Wahlbezirke stadtteilscharf geschnitten sein müssen, sagt Frank Westhold. Er ist Referent für nachhaltige Stadtentwicklung bei der Stadt Osnabrück.
3: Wir haben uns überlegt, dass wir dann die Chance nutzen, auch für diese Wahl das anzupassen und dann eben die Wahlbezirke besser zu verteilen, was die Anzahl der Wahlberechtigten angeht, um die Ehrenamtlichen gleichmäßig zu belasten. Und das andere ist, dass die Wahlbereiche ähnlicher werden von der Zahl der Wahlberechtigten.
1: Jede Stimme hat so möglichst dasselbe Gewicht. Ab sofort können die Osnabrücker per Briefwahl wählen oder ihre Stimme direkt vor Ort in der Sedernstraße 109 abgeben. Am Bahnhof in Nordhorn wurden Fensterscheiben beschädigt. Nach bisherigen Erkenntnissen schlugen am Sonntag gegen 17 Uhr 3 bis 4 Jugendliche mehrere Fensterscheiben ein. Ein Anwohner wurde darauf aufmerksam und informierte die Polizei. Der entstandene Schaden wird auf etwa 5.000 Euro geschätzt. Wenn ihr etwas gesehen habt, dann meldet euch bitte bei der Polizei Nordhorn. Soweit die Radio Osnabrück regionalen Nachrichten, bei uns immer um 9:30 und jederzeit online auf radioosnabrück.de.
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4: Aktuell 22 Grad in Alfhausen, 23 Grad in Haaren. Einen kostenlosen Weckdienst gab es in der letzten Nacht, unter anderem zwischen Nordhorn und Kloppenburg. Hier waren nämlich Gewitter unterwegs. Heute Morgen ist definitiv ruhiger hier bei uns über Osnabrück und der Weser-Ems im nördlichen Emsland. Da ist noch so ein bisschen Regen unterwegs, aber der wird sich dann auch im Laufe des Vormittags auflösen, wegziehen. Und da kommt überall die Sonne raus, auch im nördlichen Emsland. Die bleibt auch bis zum späten Nachmittag, bis zum Abend zu bei uns. Dann gibt es mehr Wolken. Tageshöchstwerte heute 32 Grad in Haaren und 34 Grad in Melle. Der Wind spielt kaum eine Rolle, der wird nämlich meistens schwach aus südlichen Richtungen. Heute Abend ziehen dann Schauer und Gewitter auf. Die bleiben auch in der kommenden Nacht bei uns. Da können wir dann morgen früh wieder singen, ne? Und es kühlt sich ab bis auf 20 Grad, wenn man von Abkühlen sprechen kann.
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4: Um 6:45 Moin, liebe Autofahrer. Hinweis für die Autobahn 1 Bremen Richtung Osnabrück. Hier ist zwischen Rieste und Bramsche die rechte Fahrspur gesperrt. Dann haben wir die Autobahn 30 Osnabrück in Richtung Rheine. In der Baustelle vor Hörstel, da stockt es, geht los. Ab Ippenbüren-West plant hier bitte eine knappe Stunde mehr ein. Und das wird auch wahrscheinlich noch ein bisschen länger dauern, denke ich mir. Gerne mal ein Update schicken, was da los ist. 0541 77 70 50 ist der Einspruch. Oder was, das können wir von hier aus nicht sehen. Dann haben wir die B69, der Stock vor der großen Kreuzung in Schneiderkrug. Hier ist ja auch die Baustelle, plant auch hier bitte ein bisschen mehr Zeit ein. Ansonsten sieht es ganz gut aus, aber es wird geblitzt. Unter anderem an der B68 zwischen Hemmelte und Stapelfeld. An der B72 steht die Rennleitung aktuell zwischen Kloppenburg-Beten und Kloppenburg-Nord. In Holzhausen steht ein Anhänger an der Sutthauser Straße und zwar in Höhe des Klosters bei Tempo 30. Und der Landkreis Osnabrück, der ist heute planmäßig in Hagen unterwegs. Und falls ihr Ergänzungen habt oder ein kleines Update für die Autobahn 30, gerne melden 0541 7 70 70 50. Ihr könnt anrufen, ihr könnt eine WhatsApp schicken, Textsprachnachricht, alles funktioniert. Radio Osnabrück sagt vielen Dank und wünscht eine gute Fahrt.
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5: Heute versuchen wir herauszufinden, warum Weihnachten scheiße ist.
4: Da bin ich ganz gespannt. Mein Name ist Thomas Morgan.
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10 Minuten vor 7 hier ist Radio Osnabrück perfekt geweckt am Dienstagmorgen. Am 13. September wird gewählt hier bei uns in Niedersachsen Kommunalwahlen. Das heißt, wir dürfen auch bei uns in Osnabrück und der Wesermsregion die Bürgermeister wählen, Oberbürgermeister, Landräte und so weiter und so fort. 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Ab 18 Uhr geht's los. Ein neuer Kandidatencheck hier bei uns bei Radio Osnabrück. 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

0: Viertel vor sieben ist Radio Osnabrück perfekt geweckt. Schön, dass wir heute Morgen zusammen in diesen Tag starten können. Egal, ob ihr jetzt Urlaub habt, auf dem Weg zur Arbeit seid oder im Urlaub seid und mitgenommen habt, gar kein Problem. Gleich habt ihr einen richtig schönen Klassiker für euch. Aus dem Jahr 83. Shannon. Und Let the Music Play. Jetzt checken wir erstmal das hier.
1: 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Widder.
2: Sie fühlen sich heute unbesiegbar und unterliegen damit einem gefährlichen Trugschluss. Wenn Sie sich nicht selbst langsam den Wind aus den Segeln nehmen, könnte Ihr Image Schaden nehmen.
3: Stier.
2: Jede Menge Energie bringt eine kämpferische Note in Ihren Alltag. Nutzen Sie den überdurchschnittlichen Tatendrang auch für Ihre persönlichen Ziele.
3: Zwillinge.
2: Sie sind geistig hellwach und bringen fast jede Kommunikation in Fluss. Wenn Sie zu wenig Stellung beziehen, könnte es Streit geben. Vorsicht auch vor neugierigen Fragen.
3: Krebs.
2: Heute leisten Sie deutlich mehr und gehen zielgerichteter vor als sonst üblich. Wenn Sie die Initiative ergreifen, kommen Sie jetzt Ihren Zielen einen großen Schritt näher.
3: Löwe.
2: Heute fragen Sie etwas intensiver nach dem Warum vieler Dinge. Ein forschender Zug lässt Sie Ungereimtheiten aufspüren und konzentrierter darüber nachdenken.
3: Jungfrau.
2: Sie handeln heute mit gestärktem Selbstbewusstsein. Dadurch wirken Sie entsprechend überzeugend und können sich den Herausforderungen getrost stellen.
3: Waage.
2: Sie haben heute ein gesteigertes Interesse für das Seelenleben anderer. Sie formulieren Ihre Gedanken nicht besonders sachlich und logisch, dafür umso menschlicher.
3: Skorpion.
2: Sie wissen, was Sie wollen und kommen mit Disziplin und Ausdauer ans Ziel. Kurzum, der heutige Tag erweist sich als produktiv und befriedigend.
3: Schütze.
2: Sie verfügen über gesteigerte Kräfte, um einen Konflikt auszutragen und Ihren Willen durchzusetzen. Die Kehrseite ist eine gesteigerte Tendenz zurück. Rücksichtslosigkeit.
3: Steinbock.
2: Dieser Tag eignet sich gut, um sich ein paar wichtige Gedanken zu machen. Finden Sie heraus, was Sie wirklich wollen und wie es in Zukunft weitergehen soll.
3: Wassermann.
2: Heute fällt es Ihnen nicht ganz leicht, bei der Sache zu bleiben. Stattdessen schweifen Sie immer wieder mit den Gedanken ab. Nehmen Sie sich nicht zu viel vor.
3: Fische.
2: Sie verfügen über ein gestärktes Selbstbewusstsein und einen klaren Willen. So geht heute vieles leichter als sonst. Nutzen Sie die Gelegenheit und leiten Sie die nächsten Schritte ein.

0: 9 Minuten mal sehen, jetzt Radio aus Hamburg. Perfekt. Wir sind gerade ein bisschen beschäftigt mit der Kollegin. Wir müssen noch eben Frühstück zusammenpacken. Was hast denn du alles Schönes mitgebracht für mich hier?
1: Das ist gekochter Schinken.
0: Ja, lecker.
1: Das ist Teewurst.
0: Teewurst.
1: Das ist Leberwurst. Das ist Salami.
0: Salami,
1: das
0: ja.
1: Das ist Schinkenwurst.
0: Ja, alles lecker.
1: Das ist Erdbeerkäse.
0: Erdbeerkäse, was auch immer Erdbeerkäse ist. Gleich um 7 Uhr gibt es keinen Käse. Da gibt es die Radio aus Hamburg Nachrichten. Das Neueste aus Deutschland und der Welt, damit ihr gut informiert in diesen Tag startet. Und nach 7 gibt's Musik von Frida. Irgendwas ist im Busch. I know there's something going on. Außerdem für euch mit dabei direkt nach 7. Aktuelle Musik von Nico Santos. Das sind jetzt mehr gleich direkt nach 7 hier geblieben.
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1: Ich bin Diana Kramer. In der Union herrscht weiter Uneinigkeit über die Rentenreform. Der Widerstand gegen das geplante Ende der Rente mit 63 wächst. 7 der insgesamt 16 Ministerpräsidenten haben sich dagegen gestellt. Unionsfraktionschef Thorsten Frey hat jetzt aber noch einmal betont, dass er keinen Spielraum für Nachbesserungen am Rentenpaket sieht.
2: Inzwischen kommt nicht mehr nur Kritik von CDU-Regierungschefs, auch kritische Stimmen aus der SPD werden lauter. Bei den Vorschlägen der Rentenkommission gäbe es mit Blick auf die Rente mit 63 eine große Ungerechtigkeit, sagt zum Beispiel Saarlands Regierungschefin Anke Rehlinger, die auch SPD-Bundesvize ist. Die zunehmende Kritik ändere aber nichts am Kurs der Regierung, betont Unionsfraktionschef Thorsten Frey. Man habe sich darauf geeinigt, die Vorschläge der Rentenkommission 1:1 umzusetzen. Würde man das Paket jetzt wieder aufschnüren, drohe die gesamte Reform zu scheitern. Fiona Reinhardt, Nachrichtenredaktion.
1: Angesichts der Migrationskrise in der spanischen Exklave Ceuta mit mindestens 72 Toten beraten die EU-Innenminister heute Vormittag in einer Videokonferenz über die Konsequenzen. In der vergangenen Woche hatten bis zu 60.000 Menschen von Marokko aus Ceuta erreicht. Die Mehrheit der Staats- und Regierungschefs der EU kritisierte daraufhin die spanische Migrationspolitik. Spaniens Regierung warf den anderen Mitgliedsländern wiederum vor, die Krise politisch auszuschlachten. Der tödliche Anschlag beim Berliner CSD wirft noch immer Fragen auf, unter anderem zum genauen Ablauf. Heute berät der Innenausschuss des Bundestags über den islamistisch motivierten Terroranschlag.
3: Was ist da schiefgelaufen, fragt sich nicht nur die queere Community. Die Behörden hatten schließlich den mutmaßlichen Täter auf dem Schirm als islamistischen Gefährder. Er wurde auch überwacht, war aber auf freiem Fuß, weil ein Urteil noch nicht rechtskräftig war. Bei der Terrorfahrt mit einem Auto war eine Frau gestorben, viele Menschen wurden verletzt. Der Attentäter selbst konnte zunächst fliehen, wurde dann aber später von Polizisten erschossen. Claudia Wächter, Nachrichtenredaktion.
1: In Griechenland kämpfen Einsatzkräfte weiter gegen mehrere große Wald- und Buschbrände westlich der Hauptstadt Athen. Weitere Ortschaften und ein Industriepark mussten evakuiert werden. Auch im Nordwesten der USA lodern 3 riesige Feuer. Die Behörden sprechen von der schlimmsten Naturkatastrophe in der Geschichte der Region.
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4: 23 Grad messen wir aktuell in Achmar, 20 Grad aktuell in Emsteck. Heute wird es einmal richtig heiß hier bei uns in Osnabrück und der Weser-Ems-Region. Es geht rauf bis auf 34 Grad. Dazu heute Morgen viele Wolken zwischen Dörpen und Papenburg, auch ein bisschen Regen mit dabei. Der Regen, der bleibt auch noch ein bisschen hängen in dem Bereich im nördlichen Emsland. Ansonsten machen die Wolken immer mehr Platz für die Sonne ab dem Vormittag. Der Wind, der wird dazu schwach aus südlichen Richtungen. Heute Abend ziehen dann Schauer und Gewitter auf. Wird nicht jeden treffen, aber so wie gestern Abend. Es kann unter Umständen auch gewittern. Die begleiten uns auch durch die Nacht, die Gewitter. Es geht runter bis auf 20 Grad. Excuse me. Der Radio Osnabrück 3-Tage-Trend. Viel Sonne, paar Wolken. So geht's erstmal weiter in der restlichen Woche. Morgen geht's rauf bis auf 28 Grad. Am Donnerstag und am Freitag landen wir bei 22 Grad. Kaffee? Gern.
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4: So, mal einen kurzen Schluck trinken, dann geht's auch besser. 4:07, moin liebe Autofahrer, Autobahn 1, Bremen-Osnabrück. Hier bitte aufpassen, zwischen Riest und Bramsch ist der rechte Fahrstreifen gesperrt. Dann stockt es auf der Autobahn 30 Osnabrück in Richtung Rhein, in der Baustelle geht los. Kurz vor Ippenbüren-West aktuell, ja, eine knappe Dreiviertelstunde plus auch drumherum, sprich über Hörstel und so weiter und so fort. Ausweichen ist keine Idee, da ist auch eine ganze Menge los. B69 vor der großen Kreuzung in Schneiderkrug, stockender Verkehr aus Richtung Autobahn aktuell 5 Minuten plus. Ansonsten sieht es gut aus, aber es wird geblitzt. Unter anderem in Holzhausen entsteht ein Anhänger an der Sutthauser Straße im Bereich des Klosters. In Bobte kannst du euch erwischen, Lieberner Straße. Hier steht ebenfalls ein Anhänger, geblitzt wird ortsauswärts im Bereich der Bushaltestelle Hinterfelde. Dann kannst du euch an der B72 erwischen zwischen Kloppenburg-Beten und Kloppenburg-Nord. An der B68 stehen sie aktuell zwischen Hemmelte und Stapelfeld. Und der Landkreis Osnabrück, der blitzt heute planmäßig in Hagen. Und falls ihr Ergänzungen habt, dann ganz kurz durchrufen oder eine WhatsApp schicken. Nummer ist die gleiche 0541 77 50. Radio Osnabrück sagt schon mal vielen Dank und wünsche eine gute Fahrt in diesen Dienstag.
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4: Gleich sprechen wir über das Thema Kommunalwahlen in der Stadt Osnabrück. Da geht es nämlich schon los. Die Briefwahlunterlagen sind verschickt. Ob ihr jetzt schon direkt wählen könntet, das erklärt ihr bzw. erfahrt ihr gleich. Jetzt gibt es erstmal Musik aus dem Jahr 82 von Frida. I know there's something going on. Mein Name ist Thomas.
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0: Kommunalwahlen stehen vor der Tür. Guten Morgen, ins Radio Osnabrück, perfekt geweckt. Am Dienstag, morgen gleich 12 Minuten nach 7. Und am 13. September, da ist es dann soweit, Kommunalwahlen in Niedersachsen, damit auch in der Stadt Osnabrück. Und an diesem Tag wählen die Osnabrücker die insgesamt 50 Ratsmitglieder und natürlich den neuen Oberbürgermeister oder halt die neue Oberbürgermeisterin. Mal gucken, was es wird. In diesem Jahr gibt es Neuerungen bei den Wahlen. Unter anderem wurden die Wahlbezirke in der Stadt Osnabrück neu zugeschnitten. Grund dafür ist, dass bei der Landtagswahl im nächsten Jahr die Wahlbezirke stadtteilscharf geschnitten werden müssen. So ist das behördendeutsch. Was da genau passiert ist, das erklärt uns jetzt Frank Westhold, Referent für nachhaltige Stadtentwicklung bei der Stadt Osnabrück.
1: Wir haben uns überlegt, dass wir dann die Chance nutzen, auch für diese Wahl das anzupassen und dann eben die Wahlbezirke besser zu verteilen, was die Anzahl der Wahlberechtigten angeht, um die Ehrenamtlichen gleichmäßig zu belasten. Mhm. Und das andere ist, dass die Wahlbereiche ähnlicher werden von der Zahl der Wahlberechtigten, weil dann der Erfolgswert der einzelnen Stimme eben auch angeglichen wird.
0: Denn dadurch haben eure Stimmen in kleinen und großen Wahlbereichen möglichst die gleiche Wirkung. Bei der Kommunalwahl in knapp 6 Wochen, da kann es durchaus passieren, dass nach dem ersten Wahlgang der Oberbürgermeister oder halt die Oberbürgermeisterin nicht feststeht. Da muss normal gewählt werden. Herr Westhold, Stichwort Stichwahl, wie war das noch gleich?
1: Die Stichwahl ergibt sich, sobald eine Person

0: Kanäle, auch über die Presse und Ähnliches. Mhm. Sie werden es mitbekommen, dass es eine Stichwahl gibt.
1: Heißt also, wenn ihr wählen geht, dann bekommt ihr quasi im Wahllokal eure Wahlbenachrichtigung wieder zurück und nehmt die einfach wieder mit nach Hause. Gut aufbewahren, denn falls eine Stichwahl dann kommen sollte, geht ihr mit der Benachrichtigung nochmal in die Wahllokale und auch damit an die Urne. Damit jetzt alle wählen gehen können, braucht es natürlich auch ehrenamtliche Wahlhelfer. Frage an Heike Pape, Sozialvorstand bei der Stadt Osnabrück. Lohnt sich das, dass ihr mich als Wahlhelfer anbiete?
2: Das lohnt sich auf jeden Fall, weil es eine ganz wichtige Aufgabe ist in unserer Demokratie. Okay. Es ist ja so vorgesehen, dass eben die Bürgerinnen und Bürger selber auch an der Wahl mitwirken. Nicht nur dadurch, dass sie ihr Wahlrecht in Anspruch nehmen, sondern auch, dass sie bei der Durchführung der Wahl eine wichtige Rolle haben. Mhm. Und insofern ist das eine ganz wichtige Aufgabe, wo es sich auf jeden Fall lohnt, sich auch entsprechend zu beteiligen, weil man im weitesten Sinne eben auch einen Beitrag zu unserer Demokratie leistet.
1: Aktuell werden in der Stadt Osnabrück nach Wahlhelfer gesucht. Jeder, der älter als 16 ist, kann mitmachen. Abgesehen von der Demokratie, dass man einen wichtigen Teil letztendlich dazu beiträgt, gibt es auch eine kleine Entschädigung, liegt zwischen 50 und 70 Euro. Gewählt werden kann übrigens jetzt schon, entweder per Briefwahl oder halt direkt an der Seelandstraße 109 in Osnabrück. Und wenn dann geht, vor allen Dingen die Wahlbenachrichtigung nicht vergessen. Infos zum Thema Kommunalwahl in der Stadt Osnabrück haben wir jetzt gerade gehört von Frank Westholt und auch von Frau Pape von der Stadt Osnabrück sind die beiden. Und wenn ihr das Thema Kommunalwahl so ein bisschen weiter beobachten möchtet, wir starten morgen Abend den nächsten Kandidatencheck. Die Bürgermeisterkandidaten der Stadt Georgsmarienhütte sind dann bei uns zu Gast. 18 Uhr geht's los. Ich freue mich. Hier ist Radio Osnabrück. Auf geht's zusammen mit uns in diesem Dienstag.

0: Schlager, Abracadabra hier bei uns bei Radio Osnabrück, perfekt geweckt. 7 Minuten vor 7:30. Es gibt übrigens eine Doku, habe ich gerade gesehen, läuft auf Arte, beziehungsweise ist auf Arte verfügbar. Da geht es tatsächlich um die Pop-Ikone Lady Gaga. Seit 2008 ist sie international erfolgreich und das, was wir gerade gehört haben, war ein richtig toller Ohrwurm. Gleich um 7:30 gibt es das Neueste aus Osnabrück und der Weser Amsterdam. Und Antonia kümmert sich heute Morgen. Wunderschönen Dienstagmorgen.
1: Guten Morgen.
0: Um was geht's gleich unter anderem?
1: Der VfL Osnabrück muss erstmal mit einem Spieler weniger auskommen in nächster Zeit. Warum? Das hört ihr gleich in den Radio Osnabrück Regionalnachrichten. Ihr wisst ja bei uns, da hört ihr, was los ist.
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1: Ich bin Antonia, guten Morgen. Zu lebensgefährlichen Stichverletzungen kam es nach einem Streit in einer Obdachlosenunterkunft in Bramsche. Jetzt wird gegen einen 28-Jährigen ermittelt. Mehr Infos dazu hat Radio Osnabrück-Reporter Fabian.
2: Nach bisherigen Erkenntnissen kam es gegen 1.30 Uhr in der Nacht zum Samstag zwischen dem 28-Jährigen und einem 39-Jährigen zu einer Auseinandersetzung. Dabei attackierte ersterer den 39-Jährigen mit einem Messer und fügte seinem Opfer mehrere Stichverletzungen zu. Der lebensgefährlich verletzte Mann musste in einem Krankenhaus notoperiert werden. Aktuell besteht keine Lebensgefahr mehr. Gegen den 28-Jährigen wird nun wegen eines versuchten Tötungsdelikts ermittelt.
1: Hinter einem Bildungszentrum in Lingen ist gestern Abend ein Waldbrand ausgebrochen. Es brannte auf rund einem Hektar. Die Flammen haben zeitweise auch gedroht, auf das Gebäude überzugreifen, das von der Volkshochschule genutzt wird, heißt es von der Feuerwehr. Deswegen haben die Abendschüler die VHS vorsorglich verlassen. Nach etwa einer Stunde war der Brand gelöscht. Am 13. September steht die Kommunalwahl auch in Osnabrück an. Neu in diesem Jahr ist, dass die Wahlbereiche und Bezirke neu zugeschnitten wurden. Ein Grund dafür ist, dass bei der Landtagswahl im nächsten Jahr die Wahlbezirke stadtteilscharf geschnitten sein müssen, sagt Frank Westhold. Er ist Referent für nachhaltige Stadtentwicklung bei der Stadt Osnabrück.
3: Wir haben uns überlegt, dass wir dann die Chance nutzen, auch für diese Wahl das anzupassen und dann eben die Wahlbezirke besser zu verteilen, was die Anzahl der Wahlberechtigten angeht, um die Ehrenamtlichen gleichmäßig zu belasten. Und das andere ist, dass die Wahlbereiche ähnlicher werden von der Zahl der Wahlberechtigten.
1: Jede Stimme hat so möglichst dasselbe Gewicht. Ab sofort können die Osnabrücker per Briefwahl wählen oder ihre Stimme direkt vor Ort in der Sedernstraße 109 abgeben. Jonathan Wensing wird dem Zweitligisten VfL Osnabrück in nächster Zeit fehlen. Der 22-Jährige zog sich im Testspiel gegen den SC Paderborn 07 eine leichte Muskelverletzung zu, teilt der VfL mit. Nach einer Viertelstunde fasste sich der Mittelfeldspieler im Test gegen den Bundesligisten an den Oberschenkel und musste verletzt ausgewechselt werden. Die leichte Muskelverletzung zwingt ihn bis auf Weiteres zu einer Pause. Soweit die Radio Osnabrück Regionalnachrichten, bei uns immer um 9:30 und jederzeit online auf radioosnabrück.de.
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4: 22 Grad messen wir aktuell schon in Gaste, 21 Grad in Vecht. Da im nördlichen Emsland, so rund um Dörpen, da sind noch so ein paar Regenreste unterwegs. Ansonsten ist es trocken heute Morgen hier bei uns über Osnabrück und der Weser-Ems-Region. Locker jetzt auch mal mehr auf. Unsere Studiofenster waren auch gerade schon eben hier in Osnabrück in der Innenstadt die ersten Sonnenstrahlen zu sehen. Und das ist auch die Tendenz für heute. Sonnen und Wolken wechseln sich ab. 8 Sonnenstunden können wir heute Abend aufschreiben. Tageshöchstwerte liegen heute bei schwülwarmen 32 Grad in Löningen und mindestens genauso schwül, wir haben 34 Grad in Hunteburg. Dazu gibt es meist schwachen Südwind. Heute Abend ziehen dann Schauer und Gewitter auf. Das Ganze dann bei Nachtwerten von 20 Grad, weil in der kommenden Nacht, da werden die Gewitter auch noch ein bisschen bei uns bleiben.
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4: Um 7:30 Uhr, moin liebe Autofahrer, wir starten mit einem Hinweis für die Autobahn 1 Bremen-Osnabrück. Hier ist nämlich zwischen Riester und Bramsche die rechte Fahrspur gesperrt, das bitte aktuell einmal mit einplanen. Größtes Ding aktuell ist die Autobahn 30 Osnabrück in Richtung Rhein. Hier stockt es nämlich in der Baustelle, geht los ab Ippenbüren aktuell, eine knappe Stunde plus. Ihr habt uns auch schon geschrieben, dass auf den Umleitungsstrecken, sprich in Ippenbüren, auch dazwischen Richtung Hörsel rüber, dass da auch eine ganze Menge los ist. Entweder fahrt ihr noch ein bisschen weiter drumherum um die Autobahn 30 Richtung Rheine oder ihr fahrt vielleicht ein bisschen später los. Bin mal gespannt, wie sich das entwickelt. Auf jeden Fall ganz viel Zeit im Moment einplanen. Dann haben wir die B69 und zwar in Schneiderkrug vor der Großen Kreuzung. Da wird er ebenfalls gebaut. Deswegen aktuell von der Autobahn aus kommend ungefähr 10 Minuten plus. Stadtverkehr aus Osnabrück hier stockt es auf dem Wall zwischen Hasetor und dem Stadthaus. Ebenfalls 10 Minuten mehr einplanen bitte. Da wird er auch gebaut und es wird auch geblitzt. Unter anderem an der B68 zwischen Hemmelte und Stapelfeld. Dann stehen sie an der B72 zwischen Kloppenburg-Beten und Kloppenburg-Nord bei Tempo 100. In Barkum kannst du euch erwischen und zwar an der A1 bei Tempo 100. In Bohmte wird geblitzt, Leberner Straße im Bereich der Bushaltestelle hinter Felde, wenn ihr ortsauswärts fahrt. Den nächsten Anhänger habt ihr in Holzhausen entdeckt, Sutthauser Straße und zwar vorm Kloster bei Tempo 30. In Osnabrück steht so eine Kiste an der Wersener Straße zwischen dem Eversburger Platz und der Tankstelle. Und der Landkreis Osnabrück, der blitzt heute planmäßig in Hagen. Und falls ihr Ergänzungen für uns habt, dann ruft da an oder klingelt ganz kurz durch, beziehungsweise schickt eine WhatsApp, also anrufen oder WhatsApp. Das funktioniert. 0541 77 70 50. Ihr kennt die Befehlskette, ihr sagt es uns, wir sagen es weiter. Radio Osnabrück sagt schon mal vielen lieben Dank und wünscht eine gute Fahrt.
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4: Wir starten durch mit aktueller Musik von Robin Schulz in diesem Dienstag. Wir spielen euch jetzt Better Times. Mein Name ist Thomas Morgan.

0: Morgen ist Radio Osnabrück perfekt geweckt am Dienstagmorgen, 19 Minuten vor 8. 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

toller 2010er, oder? Marlon Rudet, New Age. Hier bei uns bei Radio Osnabrück. Perfekt geweckt, Dienstagmorgen, 12 Minuten vor 8. Jetzt gibt's Musik von einer Band, die hat sich im Jahr 1976 gegründet, ist immer noch aktiv. Ja, klar, es ist von den Bandmitgliedern, die damals mit dabei waren, mittlerweile keiner mehr an Bord. Aber jetzt habt ihr eine Idee, wie viele Bandmitglieder so im Jahr dann oder durchschnittlich verbraucht werden, wenn man so lange im Musikgeschäft ist? Ich verrate es euch, 16 Mitglieder hatte die Band insgesamt seit ihrer Gründung. Hatten in den 80ern einen riesengroßen Hit durch den Film Crocodile Dundee und vielleicht werden jetzt einige schon erahnen, um was es geht. Es geht um Mental Anything. Live It Up haben wir jetzt hier bei uns bei Osnabrück aus dem Jahr 19.

0: Nico gerade aus Hamburg ist hier mit dem besten Verkehrsservice für Osnabrück und die Weser-Ermstige und immer direkt informiert, wenn was Wichtiges passiert. Hinweis für Dinklage. Hier wird aktuell an der Drostestraße zwischen der Langenstraße und an den Gärten einen Unfall aufgenommen. Da kommt er aktuell nicht durch. Dinklage, Unfallaufnahme, Drostestraße zwischen Langenstraße und an den Gärten. Wenn euch auskennt, dann fahrt am besten nur mal rum. Das komplette Verkehrsupdate gibt's gleich nach 8. Außerdem gibt's nach 8 ganz viel Musik. Unter anderem DJ Goya, zusammen mit Jason Derulo, Mi Chico. Für den ganz entspannten Start in diesen Dienstagmorgen. Außerdem ein schöner Klassiker. El Corley. Und Square Rooms noch ganz, ganz, ganz viel mehr gleich direkt nach 8.
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1: Ich bin Diana Kramer. Der Widerstand gegen das geplante Ende der Rente mit 63 wächst. 7 der insgesamt 16 Ministerpräsidenten haben sich mittlerweile gegen eine Abschaffung ausgesprochen. Ihr Argument, es gehe um den Respekt vor der Lebensleistung der Menschen. Schleswig-Holsteins Regierungschef Daniel Günther dagegen verteidigte den Vorschlag der Rentenkommission. Er sagte am Abend im ZDF:
2: Ich halte es für keine gute Idee, das Rentenpaket jetzt aufzuschnüren. Das ist eine wichtige und überfällige Reform. Wir haben dieses Thema viel zu lange vor uns hergeschoben.
1: Der Ministerpräsident von Schleswig-Holstein, Daniel Günther. Die EU-Innenminister beraten heute über die Migrationskrise in der spanischen Exklave Ceuta. In der Videokonferenz geht es um Konsequenzen aus dem Vorfall. Denn während sich die Lage in Ceuta selbst beruhigt, eskaliert der Streit innerhalb der EU.
3: Die spanische Regierung fühlt sich zu Unrecht an den Pranger gestellt. 22 EU-Regierungen, die einen offenen Kritikbrief an den spanischen Regierungschef Sanchez schickten, fühlen sich von diesem im Stich gelassen. Bei der EU, in diesem Fall den Innenministern, hängt immer alles mit allem zusammen. Sanchez hat in Sachen Migration, Verteidigung und Ukraine-Hilfe schon viele Hauptstädte verärgert. Die werfen ihm vor, den Grenzdurchbruch von Ceuta ermöglicht zu haben. Und Sanchez sieht seine Politik als erfolgreich an, fühlt sich missverstanden. Eine Videokonferenz wird da nicht ausreichen. Dieter Hebeling, Brüssel.
1: In Berlin berät heute der Innenausschuss des Bundestags über den islamistisch motivierten Terroranschlag am Rande des CSD in der Hauptstadt. Bundesinnenminister Alexander Dobrindt soll die Abgeordneten über den Stand der Ermittlungen informieren. Auch diese nicht öffentliche Sitzung findet wegen der parlamentarischen Sommerpause als Videokonferenz statt. Der Energiegesamtverbrauch in Deutschland ist im ersten Halbjahr laut einer Prognose der Arbeitsgemeinschaft Energiebilanzen um 1,9% gesunken. Hauptgründe dafür sind laut der AG die unverändert schwache Konjunktur und der Anstieg der Energiepreise. Der Verbrauch von Diesel ging um 6% zurück, der Absatz von leichtem Heizöl brach um mehr als ein Drittel ein.
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4: Vor unserem Studiofenster in Osnabrücker Innenstadt, da gibt es einen Balkon, auf dem habe ich mich gerade mal ganz kurz aufgehalten und 23 Grad nachgemessen. Ihr habt in Barnsdorf nachgemessen, 20 Grad. Eure Temperaturangaben gerne reinschicken, 0541 77 70 50. In der letzten Nacht, da gab es einen kostenlosen Wegdienst zwischen Nordhorn und Kloppenburg. Hier waren nämlich Gewitter unterwegs. Gewitter sind auch heute Abend wieder bei uns über Osnabrück und der Weser-Ems-Region unterwegs. Nicht überall, aber es kann unter Umständen Gewitter geben. Vorher gibt es Sonne und Wolken im Wechsel. Tageshöchstwerte heute zwischen 32 Grad in Laatzen und 34 Grad in Georgsmarienhütte. Der Deutsche Wetterdienst warnt vor starker Wärmebelastung, heißt also Hitze möglichst meiden, viel Wasser trinken und die Innenräume kühl halten. Schauer und Gewitter bleiben auch in der kommenden Nacht bei uns. Es geht runter bis auf 20 Grad. Der Radio Osnabrück 3-Tage-Trend, viel Sonne, ein paar Wolken und trocken. So geht es in den nächsten Tagen weiter. Sprich, du die erste Augustwoche. Morgen geht es nochmal rauf bis auf 28 Grad. Am Donnerstag und am Freitag landen wir zwischen 22 und 23 Grad.
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4: Gleich 4:08, moin liebe Autofahrer, große Sorgenkind. Aktuell ist die Autobahn 30 Osnabrück in Richtung Rhein. Hier stockt es nämlich quasi ab Langenbeck vor der Baustelle. Plant bitte eine knappe Stunde mehr ein, auch drumherum. Auf der Umleitung ist eine ganze Menge los. Dann staut es sich auf der Autobahn 33 Osnabrück in Richtung Bielefeld zwischen Borkloh, Kloster Oesede und Hilte aktuell. 3 Kilometer Stop and Go, 10 Minuten plus. An der B69 stockt es in Schneiderkrug vor der großen Kreuzung. Von der Autobahn kommend Richtung Autobahn in beiden Richtungen, also jeweils 10 Minuten plus. Hinweis für die Autobahn 1 Bremen-Osnabrück. Hier ist zwischen Rieste und Bramsche der rechte Fahrstreifen gesperrt. Und in Dinklage haben wir eben gerade gehört, da wird ein Unfall aufgenommen an der Drostestraße und zwar zwischen Lange Straße und an den Gärten. Wenn ihr euch auskennt, dann fahrt am besten drumherum. Und fahrt bitte nicht zu schnell. Blitzerwoche, Blitzermarathon. Auch bei uns in Osnabrück und der Weser-Ems-Region. Ihr habt eine ganze Menge entdeckt. Unter anderem in Osnabrück, hier steht ein Anhänger der Wersener Straße zwischen Ebersburger Platz und der Tankstelle. Die nächste Kiste steht in Holzhausen an der Sutthauser Straße beim Kloster bei Tempo 30. In Hagen wird geblitzt, Hüttenstraße. Dann stehen sie aktuell in Bohmte an der Leverner Straße im Bereich der Bushaltestelle Hinterfeld, Ortsausfeld, also Richtung Levern. Dann kannst du euch an der B72 erwischen, Kloppenburg, beziehungsweise zwischen Kloppenburg-Beten und Kloppenburg-Nord. An der B68 stehen sie zwischen Hemmelte und Stapel. Blickfeld. Und last but not least haben wir den Landkreis Osnabrück, der Blitzenhagen. Und ihr habt ihn entdeckt an der Hüttenstraße. Falls ihr noch mehr entdeckt habt, dann ruft da ganz kurz durch oder schickt eine WhatsApp 0541 77 70 50. Ihr sagt uns, wir sagen es weiter. Radio Osnabrück sagt vielen Dank und wünscht eine gute Fahrt.
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4: Heute ist mal richtig schwitzen angesagt. Bis auf 34 Grad geht's rauf und dann geht's zum Rest der Woche ein bisschen runter. Aber die Musik bleibt heiß hier bei uns im Radio. DJ Goya und Jason Derulo gibt's das mit Mi Chico. Ich, der Chico im Studio, als Thomas. Moin.
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0: Radio Osnabrück ist hier mit dem besten Verkehrsservice für Osnabrück und die Weseramtion. 11 Minuten nach, kleines Update für die Autobahn 30. Jetzt wissen wir, warum sich da so lange gerade alle in der Stoßstange verhaken, mehr oder weniger. Die ist nämlich gesperrt, rein in Richtung Osnabrück zwischen Hörstel und Ittenbüren. Liegt daran, dass hier Reparaturarbeiten stattfinden, dauert bis 10 Uhr. Polizei sagt, bitte weicht über die U21 bzw. U21A aus. Ansonsten, wenn ihr euch auskennt, dann fahrt am besten weiter drumherum. Radio Osnabrück wünscht euch, egal welchen Weg ihr fährt, wählt gute Fahrt in diesen Dienstag.
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2: Check, one check, du wirst heute an, Kollege Olo.
3: Guten Morgen, Captain. Oh, auf Sylt droht ein historischer Häuserleerstand.
2: Auf Sylt?
3: Ja.
2: Das sollte man rügen. Achtung, Captain Crew, Fräulein Schieber, bitte ins Cockpit.
4: Ja, Captain.
2: Alles gut bei Ihnen da hinten?
4: Ja, wo geht's denn heute hin?
2: Weit weg und vor allem dahin, wo es endlich nicht so heiß ist wie bei uns.
4: Oh, Skandinavien?
2: Nö, Malle.
4: Haben Sie alle Papiere dabei?
2: Frau Kollegin, seit ich für unsere Airline fliege, habe ich immer eine Ersatzrolle Klopapier dabei.
4: Ich meinte Ihre Ausweisdokumente.
2: Ausweis? Falls ich also zu Recht ausgewiesen werde? Ja klar, auf Mallorca rechne ich ja jeden Abend damit. Ne?
4: Chef, wegen des Schengen-Abkommens. Italien zum Beispiel hat das Schengen-Abkommen mit Spanien schon ausgesetzt.
2: Eieiei, diesen Spaniern wird aber auch nichts geschenkt.
4: Ja, und das wäre ja wirklich ein Urlaubschaos, wenn es zwischen Deutschland und Spanien das Abkommen nicht mehr gäbe. Überall strenge Passkontrollen und Zölle.
2: Na und, dann lohnt sich endlich wieder der Duty-Free-Bereich. Ich habe schon überlegt, beim Landeanflug eine Schleife über Tunesien zu fliegen, damit ich meinen Lieblings-Aftershave wieder 40% günstiger kriege, ne?
4: Ja, trotzdem, mit dem Schengen-Abkommen kann man einfach gut und bequem reisen.
2: Ja, nicht, wenn man in der alten Kiste hier unterwegs ist.
4: Entschuldigung, unterliege ich hier dem Zollibat?
2: Nein! So, Landeanflug. Oder Tower meldet, im Duty-Free-Shop werden schon kleine Mini-Fernseher verkauft. Nur noch 2 cm Bildschirmdiagonale.
4: Ja, und was soll das bringen?
2: Ja, die sind wenigstens an sich schon technisch zollfrei.
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0: vor halb acht.
1: Hier ist Radio Osnabrück perfekt geweckt am Dienstagmorgen. Entschuldigen Sie bitte, Herr Ruders. Ja. Ich war noch nicht fertig. Jetzt geht's ganz kurz zurück ins Jahr 2023. Falls ihr da schon Radio Osnabrück gehört habt, und ich bin mir ziemlich sicher, habt ihr Radio Osnabrück gehört, dann kennt ihr wahrscheinlich noch den Song hier. War so ein kleiner Sommerhit in Deutschland, riesengroß, hat in vielen Ländern in Europa. Peggy Gou, It Goes Like Na Na Na, Singer, Songwriterin, Produzentin aus Südkorea, wohnt seit ein paar Jahren in Berlin. Jetzt gibt's neue Musik von ihr, und zwar Woman von Peggy Gou, ganz neu hier bei uns bei Radio Osnabrück.

0: 7 vor halb 9 ist Radio Osnabrück perfekt geweckt. Am Dienstagmorgen gleich um 9:30 hört er, was los ist. Da gibt es hier Radio Osnabrück regionale Nachrichten. Antonia ist dann da. Moin.
1: Guten Morgen.
0: Um was geht's denn unter anderem?
1: Am Bahnhof in Nordhorn wurden am Sonntag Fensterscheiben beschädigt. Die Polizei sucht jetzt Zeugen. Alles dazu hört ihr gleich in den Radio Osnabrück regionalen Nachrichten. Ihr wisst ja bei uns, da hört ihr, was los ist.
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1: Ich bin Antonia, guten Morgen. Zu lebensgefährlichen Stichverletzungen kam es nach einem Streit in einer Obdachlosenunterkunft in Bramsche. Jetzt wird gegen einen 28-Jährigen ermittelt. Mehr Infos dazu hat Radio Osnabrück-Reporter Fabian.
2: Nach bisherigen Erkenntnissen kam es gegen 1.30 Uhr in der Nacht zum Samstag zwischen dem 28-Jährigen und einem 39-Jährigen zu einer Auseinandersetzung. Dabei attackierte ersterer den 39-Jährigen mit einem Messer und fügte seinem Opfer mehrere Stichverletzungen zu. Der lebensgefährlich verletzte Mann musste in einem Krankenhaus notoperiert werden. Aktuell besteht keine Lebensgefahr mehr. Gegen den 28-Jährigen wird nun wegen eines versuchten Tötungsdelikts ermittelt.
1: Am Bahnhof in Nordhorn wurden Fensterscheiben beschädigt. Nach bisherigen Erkenntnissen schlugen am Sonntag gegen 17 Uhr 3 bis 4 Jugendliche mehrere Fensterscheiben ein. Ein Anwohner wurde darauf aufmerksam und informierte die Polizei. Der entstandene Schaden wird auf etwa 5.000 Euro geschätzt. Wenn ihr etwas gesehen habt, dann meldet euch bitte bei der Polizei Nordhorn. Die Getreideernte von Gerste und Weizen ist in den meisten Betrieben in Niedersachsen abgeschlossen. Die Landwirte sind mit dem Ertrag zufrieden, Sorgen macht ihnen aber der hohe Dieselpreis. Die Landwirte zahlen über 2 Euro im Einkauf. Das ist doppelt so viel wie in der langjährigen Kalkulation, sagt Konrad Westphale, Vorsitzender des Pflanzenausschusses beim Landvolk. Dazu kommen gestiegene Preise für Dünger und Ersatzteile und höhere Löhne. Jonathan Wensing wird dem Zweitligisten VfL Osnabrück in nächster Zeit fehlen. Der 22-Jährige zog sich im Testspiel gegen den SC Paderborn 07 eine leichte Muskelverletzung zu, teilt der VfL mit. Nach einer Viertelstunde fasste sich der Mittelfeldspieler im Test gegen den Bundesligisten an den Oberschenkel und musste verletzt ausgewechselt werden. Die leichte Muskelverletzung zwingt ihn bis auf Weiteres zu einer Pause. Soweit die Radio Osnabrück regionalen Nachrichten, bei uns immer um 9:30 und jederzeit online auf radioosnabrück.de.
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3: Schnucklige 22 Grad aktuell in Bruchmühlen, 21 Grad in Frieren. Heute wird es nochmal richtig heiß. Bei uns in Osnabrück und der Weser-Ems-Region geht rauf bis auf 34 Grad. Deswegen warnt der Deutsche Wetterdienst vor starker Wärmebelastung. Heißt also, Hitze möglichst meiden, viel Wasser trinken, Innenräume kühl halten. Am Himmel heute Morgen eine ganze Menge Wolken unterwegs. So rund um Meppen auch ein bisschen Nebel. Aber es gibt schon die ersten Wolkenlücken und die Sonne, die wird sich jetzt immer weiter durchbeißen und uns bis heute Nachmittag begleiten. Denn heute Nachmittag, heute Abend, da ziehen dann Schauer und auch Gewitter auf. Die bleiben auch in der kommenden Nacht dann stellenweise bei uns. Wird nicht jeden Treff. Mal gucken, wo es dann runterkommt. Und es kühlt sich ab bis auf 20 Grad.
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3: Gleich 8:45. Moin, liebe Autofahrer. Sorgenkind ist heute Morgen die Autobahn 30 Osnabrück in Richtung Rheine. Die ist nämlich aktuell zwischen Hörstel und Rheine-Kanalhafen gesperrt. Hier werden sogenannte Schnellreparaturarbeiten durchgeführt. Das Ganze dauert wahrscheinlich bis 10 Uhr. Plant hier auf jeden Fall locker schon mal eine Stunde mehr ein. Es stockt ab Langenbeck ungefähr. Wenn ihr eine Möglichkeit habt, dann fahrt am besten weit drumherum. Aber ihr habt uns auch schon ganz viele Nachrichten geschickt, dass auf der Umleitungsstrecke, das ist nämlich die U46, auch eine ganze Menge los ist. Entweder wird die viel Geduld mitbringen oder halt am besten drumherum fahren. Dann stockt es auf der B69 und zwar vor der großen Kreuzung in Schneiderkrug von der Autobahn. Kommen 5 Minuten Richtung Autobahn, aktuell ebenfalls 5 Minuten plus. Stadtverkehr Osnabrück, hier stockt es auf dem Wall und zwar zwischen Hasetor und der Lotterstraße. Vom Stadthaus wird er gerade gebuddelt, aktuell 10 Minuten plus. Ansonsten läuft es, aber es wird geblitzt. Unter anderem im Boomtal an der Leverner Straße steht ein Anhänger im Bereich der Bushaltestelle ortsauswärts. In Osnabrück kannst du euch erwischen. An der Osnabrücker Straße steht so eine Knipskiste zwischen Ebersburger Platz und der Tanke. Und der Landkreis Osnabrück, der ist heute planmäßig in Hagen unterwegs. Aktuell stehen sie da an der Hüttenstraße. Falls ihr auch was entdeckt habt, dann ganz kurz durchklingeln oder eine WhatsApp schicken. 0541 77 70 50. Sagen schon mal vielen Dank und Radio Osnabrück wünscht euch eine gute Fahrt.
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3: Falls ihr in den nächsten 6 bis 7 Minuten irgendwas zu essen in der Nähe habt, dann würde ich es vielleicht mal zur Seite stellen. Vielleicht gibt es ein Thema, das nicht ganz so lecker ist. Ich wollte schon mal so ein bisschen so einen Spoiler machen, nicht, dass euch das Brötchen wieder hochkommt. Und zwar geht es um das Thema Biomüll. Jetzt aber erstmal Musik aus den 80ern, die Alan Parsons Project Don't Answer Me. Mein Name ist Thomas Morgan.
4: Guten Morgen.

0: was riecht denn da so komisch? Guten Morgen, das Radio Osnabrück, perfekt geweckt, 18 Minuten vor 9, wahrscheinlich kennt ihr das auch, ihr läuft an eurer Biotonne vorbei, einmal ganz cool schnuppern und genau da riecht es dann ein bisschen komisch. Kein Wunder, bei hohen Temperaturen, auch bei Sonneneinstrahlung, da entwickeln sich nämlich schnell ganz besondere Eigenleben in den Biotonnen hier bei uns in Osnabrück und der Weser-Ems-Region. Neben Maden kommen dann nämlich auch schon mal unangenehme Gerüche zum Vorschein. Das entsteht aber nicht nur durch Wärme, wie uns Stefan Hubert vom Dienstleister Haus Hubert erklärt hat.
1: Wenn dann noch Feuchtigkeit dazu kommt, zum Beispiel durch Essensreste oder Gartenabfälle, dann entsteht halt der ideale Nährboden für Bakterien, Schimmel und unangenehme Gerüche. Mhm. Die Tonne wird dann quasi zur Biogasanlage und das riecht man dann auch.
0: Ja, das klingt ja nicht ganz so lecker. Soweit muss man aber erstmal nicht kommen lassen, denn es gibt ein paar Tipps, um Schimmel oder Ähnliches zu vermeiden.
1: Ein paar einfache Tipps helfen schon. Abfälle immer gut verpacken, zum Beispiel in Zeitungspapier. Mhm. Das bindet die Feuchtigkeit. Kaffeesatz, Sägemehl oder Katzenstreu in die Biotonne streuen, das saugt überschüssige Feuchtigkeit auf. Mhm. Außerdem hilft es, die Tonne regelmäßig mit Essigwasser auszuwaschen, etwas Natron hineinzustreuen und natürlich die Tonne am besten nicht in der prallen Sonne stehen lassen.
0: Außerdem kann regelmäßiges Lüften bei der Biotonne helfen, so verschwindet nämlich auch die Feuchtigkeit aus der Tonne. Also das muss man nicht unbedingt Katzenstreu reinpacken. Sollte es aber schon zu spät sein, keine Sorge, mit so ein bisschen Arbeit wird man das ganze Zeug, was man dann nicht haben möchte, auch wieder los.
1: Einfach mit heißem Wasser ausspülen, etwas Essig oder Zitronensaft dazu, das wirkt antibakteriell. Danach gut trocknen lassen und eventuell nochmal Natron in die Tonne streuen. Wer sich das alles sparen möchte, kann auch eine professionelle Tonnenreinigungsservice wie uns beauftragen.
0: Tja, wie ihr gegen Maden, Schimmel und unangenehme Gerüche in eurer Biotonne vorgehen könnt, das haben wir eben gerade gehört. Alternativ könnt ihr aber auch, habt ihr auch eben gerade gehört, Experten wie Stefan Hubert vom Dienstleister Haus Hubert anrufen. Die kümmern sich dann darum, dass eure Tonne auch wieder richtig schön wird. Wir von Radio Osnabrück hoffen, dass euch jetzt nicht das Frühstück im Mund stecken geblieben ist und spielen jetzt Musik von Taylor Swift. Kurzer Blick zur Uhr, Achtung, gleich 44.
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10 von 9, hier ist Radio Osnabrück, perfekt geweckt an diesem Dienstagmorgen. Wir haben aktuell so ein paar Wolken, bis Nebelrest über Osnabrück und der Weser-Ems-Region, aber das wird ab heute Mittag, scheint da fast überall die Sonne ungestört, geht rauf bis auf 34 Grad, gibt auch wieder eine entsprechende Warnung vom Deutschen Wetterdienst vor extremer bzw. vor starker Wärmebelastung, heißt also Hitze meiden, möglichst viel Wasser trinken und die Innenräume möglichst kühl halten. Pollen sind heute auch unterwegs, wir erwarten heute mittlere Belastung durch Beifuß- und Gräserpollen sowie schwache Belastung durch Wegerichen am Ampferpollen. Heute Nachmittag, da brodelt es dann so ein bisschen. Schauer und Gewitter ziehen durch, wird nicht jeden treffen. Auch in der kommenden Nacht sind hier und da Schauer und Gewitter möglich. Es geht runter bis auf 20 Grad. So ein bisschen durchlüften können wir dann morgen früh. Die nächsten Tage werden nicht mehr ganz so warm. Morgen 28, am Donnerstag 23 und am Freitag gibt es dann 22 Grad hier bei uns in Osnabrück in der Weser-Ems-Region. Und jetzt gibt es neue Musik. Passt auf eure Frühstückspause. Jonas Assel wieder dann mit Flipside hier bei uns bei Radio Osnabrück.

0: Rage mit der Self-Aware aus dem richtig schönen Soul-Klassiker aus den 80ern dabei. Cameo und Word Up. Also ich, ne? Ich würde dranbleiben.
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1: Ich bin Diana Kramer. In der Union herrscht weiter Uneinigkeit über die Rentenreform. Der Widerstand gegen das geplante Ende der Rente mit 63 wächst. 7 der insgesamt 16 Ministerpräsidenten haben sich dagegen gestellt. Unionsfraktionschef Thorsten Frey hat jetzt aber noch einmal betont, dass er keinen Spielraum für Nachbesserungen am Rentenpaket sieht.
2: Inzwischen kommt nicht mehr nur Kritik von CDU-Regierungschefs, auch kritische Stimmen aus der SPD werden lauter. Bei den Vorschlägen der Rentenkommission gäbe es mit Blick auf die Rente mit 63 eine große Ungerechtigkeit, sagt zum Beispiel Saarlands Regierungschefin Anke Rehlinger. Die zunehmende Kritik ändere aber nichts am Kurs der Regierung, betont Unionsfraktionschef Thorsten Frey. Würde man das Paket jetzt wieder aufschnüren, drohe die gesamte Reform zu scheitern. Fiona Reinhardt, Nachrichtenredaktion.
1: Angesichts der Migrationskrise in der spanischen Exklave Ceuta mit mindestens 72 Toten beraten die EU-Innenminister am Vormittag in einer Videokonferenz über die Konsequenzen. In der vergangenen Woche hatten bis zu 60.000 Menschen von Marokko aus Ceuta erreicht. Die Mehrheit der Staats- und Regierungschefs der EU kritisierte daraufhin die spanische Migrationspolitik. Spaniens Regierung warf den anderen Mitgliedsländern wiederum vor, die Krise politisch auszuschlachten. Der Energiegesamtverbrauch hier in Deutschland ist in den ersten 6 Monaten des Jahres um 1,9% gesunken. Das geht aus einer Hochrechnung der Arbeitsgemeinschaft Energiebilanzen hervor. Hauptgründe dafür sind die unverändert schwache Konjunktur und der Anstieg der Energiepreise.
3: Den hohen Ölpreis merkt man nicht nur beim Tanken. Deshalb wird, wo es geht, Energie gespart. Der Prognose zufolge sank der Verbrauch von Mineralöl im ersten Halbjahr um 8%. Bei leichtem Heizöl ging es sogar um mehr als ein Drittel nach unten. Zugelegt haben unter anderem die erneuerbaren Energien, vor allem durch ein starkes Plus bei der Windkraft. Sie haben inzwischen einen Anteil von einem guten Fünftel am Gesamtenergieverbrauch. Katrin Müller, Nachrichtenredaktion.
1: In Griechenland kämpfen Einsatzkräfte weiter gegen mehrere große Wald- und Buschbrände westlich der Hauptstadt Athen. Weitere Ortschaften und ein Industriepark mussten evakuiert werden. Auch im Nordwesten der USA, im Bundesstaat Washington, lodern 3 riesige Feuer. Die Behörden sprechen von der schlimmsten Naturkatastrophe in der Geschichte der Region.
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4: Ich blätter gerade ein bisschen durch die Temperaturen, die uns erreichen unter 0541 77 70 50. Wenn ihr natürlich mit habt, gerne mal melden, damit wir so an so einer Temperaturkette so ein bisschen arbeiten können. 22 Grad hat uns Franzi aus Borklo gemeldet, 20 Grad aktuell in Löningen, schreibt Max. Frühstückspausenwetter sieht ganz ordentlich aus, wechseln bewölkt aktuell über Osnabrück und der Weser-Ems-Region. Ein bisschen Nebel rund um Meppen mit dabei. Ansonsten aber auch schon große Wolkenlücken, vor allem nördlich des Dümmers, da ist schon aufgelockert, aber es wird im Laufe des Tages, kommt nämlich überall die Sonne raus. Tageshöchstwerte liegen heute zwischen 32 Grad in Papenburg und 34 Grad in Melle. Der Deutsche Wetterdienst warnt vor starker Wärmebelastung, heißt also Hitze meiden, viel Wasser trinken und die Innenräume möglichst kühl halten. Dann heute Abend, heute Nachmittag, da ziehen Schauer und Gewitter auf, wird nicht jeden treffen. Wir gucken mal, wo dann was runterkommt. Schauer und Gewitter bleiben auch in der kommenden Nacht bei uns. Es geht runter bis auf 20 Grad. Der Radio Osnabrück 3-Tage-Trend, viel Sonne, ein paar Wolken und trocken. So geht es durch die erste Augustwoche. Morgen geht es nochmal ordentlich rauf bis auf 28 Grad. Donnerstag, Freitag ein bisschen kühler mit Werten um 22 Grad.
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4: 409, moin liebe Autofahrer, Autobahn 30, Osnabrück in Richtung Rhein, die ist aktuell zwischen Hörstel und Rheine-Kanalhafen gesperrt, Bauarbeiten, deswegen aktuell ab Langenberg Stop and Go eine ganze Menge los, auf der Umleitung ist auch eine ganze Menge los. Stadtverkehr Osnabrück, hier stockt es auf dem Wald zwischen Hasetor und der Lotterstraße, hier wird ja auch gebuddelt, plant ihr bitte 10 Minuten mehr ein und es wird auch geblitzt. Unter anderem an der B72 zwischen Kloppenburg-Beten und Kloppenburg-Nord Richtung Lastrup. In Osnabrück habt ihr einen Anhänger entdeckt an der Wersener Straße und zwar zwischen dem Eversburger Platz und der Tankstelle. Und der Landkreis Osnabrück, der ist heute planmäßig unterwegs in Hagen. Aktuell habt ihr ihn gesehen an der Hüttenstraße. Wenn ihr noch mehr entdeckt habt, Staus, Blitzer, Gefahrenstellen, ganz kurz durchrufen oder eine WhatsApp schicken. Geht unter einer Nummer 0541 77 70 50. Radio Osnabrück sagt schon mal vielen Dank und wünscht eine gute Fahrt. Nee, da wollte ich drücken.
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4: So viel Knöpfe hier.
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4: Mein Name ist Thomas und ich verabschiede mich, denn...
5: Gib Frühstück.
4: Ich freue mich drauf.

0: Georgs Marienhütte bei uns zu Gast. 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Geht es um das Thema Gesundheitsversorgung oder? Meldet euch gern. Wir werden dann morgen Abend die beiden Kandidaten mit diesen Fragen konfrontieren. 0541 77 70 50. Das ist unsere Nummer für WhatsApp und Telefon. 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
2: Widder. Sie fühlen sich heute unbesiegbar und unterliegen damit einem gefährlichen Trugschluss. Wenn Sie sich nicht selbst langsam den Wind aus den Segeln nehmen, könnte Ihr Image Schaden nehmen.
3: Stier.
2: Jede Menge Energie bringt eine kämpferische Note in Ihren Alltag. Nutzen Sie den überdurchschnittlichen Tatendrang auch für Ihre persönlichen Ziele.
3: Zwillinge.
2: Sie sind geistig hellwach und bringen fast jede Kommunikation in Fluss. Wenn Sie zu wenig Stellung beziehen, könnte es Streit geben. Vorsicht auch vor neugierigen Fragen.
3: Krebs.
2: Heute leisten Sie deutlich mehr und gehen zielgerichteter vor als sonst üblich. Wenn Sie die Initiative ergreifen, kommen Sie jetzt Ihren Zielen einen großen Schritt näher.
3: Löwe.
2: Heute fragen Sie etwas intensiver nach dem Warum vieler Dinge. Ein forschender Zug lässt Sie Ungereimtheiten aufspüren und konzentrierter darüber nachdenken.
3: Jungfrau.
2: Sie handeln heute mit gestärktem Selbstbewusstsein. Dadurch wirken Sie entsprechend überzeugend und können sich den Herausforderungen getrost stellen.
3: Waage.
2: Sie haben heute ein gesteigertes Interesse für das Seelenleben anderer. Sie formulieren Ihre Gedanken nicht besonders sachlich und logisch, dafür umso menschlicher.
3: Skorpion.
2: Sie wissen, was Sie wollen und kommen mit Disziplin und Ausdauer ans Ziel. Kurzum, der heutige Tag erweist sich als produktiv und befriedigend.
3: Schütze.
2: Sie verfügen über gesteigerte Kräfte, um einen Konflikt auszutragen und ihren Willen durchzusetzen. Die Kehrseite ist eine gesteigerte Tendenz zur Rücksichtslosigkeit.
3: Steinbock.
2: Dieser Tag eignet sich gut, um sich ein paar wichtige Gedanken zu machen. Finden Sie heraus, was Sie wirklich wollen und wie es in Zukunft weitergehen soll.
3: Wassermann.
2: Heute fällt es Ihnen nicht ganz leicht, bei der Sache zu bleiben. Stattdessen schweifen Sie immer wieder mit den Gedanken ab. Nehmen Sie sich nicht zu viel vor.
3: Fische.
2: Sie verfügen über ein gestärktes Selbstbewusstsein und einen klaren Willen. So geht heute vieles leichter als sonst. Nutzen Sie die Gelegenheit und leiten Sie die nächsten Schritte ein.
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1: Ich bin Antonia, guten Morgen. In Hagen hat es gestern Abend in einer Küche eines Zwei-Parteien-Hauses gebrannt. Aufgrund eines technischen Defekts geriet eine Ladestation für Akkus in Brand. Dazu Pressesprecher der Polizei Osnabrück, Jannis Gerwelmeier.
2: Durch das Feuer wurde die gesamte Wohnung stark verrußt und beschädigt. Es waren dort mehrere freiwillige Feuerwehren im Einsatz, die den Brand in der Folge löschen konnten. Die Wohnung ist jedoch unbewohnbar. Insofern musste zumindest die eine Partei dann vorübergehend woanders unterkommen.
1: Verletzt wurde niemand. Auch in Gellandorf kam es gestern zu einem Brand. Mittags brannten zwei Felder und ein Waldstück am Liener Landweg. Die Polizei konnte keine Hinweise auf eine Brandstiftung finden. Es geht voran mit dem geförderten Glasfaserausbau Gigabit 2.0. Gestern wurde der Förderbescheid vom Niedersächsischen Ministerium für Wirtschaft, Verkehr und Bauen an die Stadt Osnabrück überreicht. Zusammen mit der Förderung vom Bundesministerium für Digitales und Staatsmodernisierung macht das 4,5 Millionen Euro. Was der Glasfaserausbau für Osnabrück bedeutet, weiß Oberbürgermeisterin der Stadt Osnabrück, Katharina Pötter.
3: Das Förderprogramm gibt uns erstmal die Möglichkeit, überhaupt die Stadt zu 99% mit Gigabit-Ausbau zu versorgen und damit einen wichtigen Infrastrukturbeitrag zu leisten für die Menschen in unserer Stadt, aber vor allem auch für die Unternehmen.
1: Bis Ende 2027 sollen dann die restlichen Adressen mit Gigabit versorgt sein. Am Bahnhof in Nordhorn wurden Fensterscheiben beschädigt. Nach bisherigen Erkenntnissen schlugen am Sonntag gegen 17 Uhr 3 bis 4 Jugendliche mehrere Fensterscheiben ein. Ein Anwohner wurde darauf aufmerksam und informierte die Polizei. Der entstandene Schaden wird auf etwa 5.000 Euro geschätzt. Wenn ihr etwas gesehen habt, dann meldet euch bitte bei der Polizei Nordhorn. Die Getreideernte von Gerste und Weizen ist in den meisten Betrieben in Niedersachsen abgeschlossen. Die Landwirte sind mit dem Ertrag zufrieden, Sorgen macht ihnen aber der hohe Dieselpreis. Die Landwirte zahlen über 2 Euro im Einkauf. Das ist doppelt so viel wie in der langjährigen Kalkulation, sagt Konrad Westphale, Vorsitzender des Pflanzenausschusses beim Landvolk. Dazu kommen gestiegene Preise für Dünger und Ersatzteile und höhere Löhne. Soweit die Radio Osnabrück Regionalnachrichten bei uns immer um 9:30 und jederzeit online auf radioosnabrück.de.
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4: 23 Grad messen wir aktuell in Schöllerberg, 23 Grad aktuell auch in Damme. Heute wird es nochmal richtig heiß hier bei uns in Osnabrück und der Weser-Ems-Region. Geht rauf bis auf 34 Grad. Der Deutsche Wetterdienst warnt vor starker Wärmebelastung, heißt also Hitze möglichst meiden, viel Wasser trinken und die Innenräume möglichst kühl halten. Am Himmel aktuell Sonne und Wolken, ein bisschen Nebelreste sind noch da, aber die Sonne wird sich jetzt im Laufe des Tages durchsetzen. Bis heute Nachmittag, dann fängt es an zu brodeln, es kommen dicke Wolken, Schauer und Gewitter sind mit dabei. Die Schauer und Gewitter bleiben auch in der kommenden Nacht bei uns. Es geht runter bis auf 20 Grad.
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4: 9:30 Uhr, moin liebe Autofahrer. Wir schauen ganz kurz einmal auf die B69 und zwar auf die große Kreuzung in Schneiderkrug. Hier aktuell Stop and Go in beiden Richtungen, also von der Autobahn und in Richtung Autobahn kommend 10 Minuten plus. Stadtverkehr Osnabrück stockt auf dem Wall zwischen der Lotterstraße und dem Hasetor, aber diesmal andersrum, also Hasetor Richtung Lotterstraße vorm Stadthaus, da wird er aktuell gebuddelt. Ansonsten sieht es aktuell ganz gut aus, aber es wird geblitzt. Unter anderem in Osnabrück steht ein Anhänger an der Wersener Straße zwischen der Tank und dem Ewesburger Platz. Danke Anja fürs Melden und der Landkreis Osnabrück, der ist heute planmäßig in Hagen unterwegs. Aktuell habt ihr ihn gesehen und zwar an der Hüttenstraße. Wenn ihr noch mehr entdeckt habt, Staus, Blitzer, Gefahrenstellen, einfach ganz kurz anrufen bei uns oder eine WhatsApp schicken. Nummer ist die gleiche, 0541 7 70 70 50. Radio Osnabrück sagt schon mal vielen Dank und wünscht eine gute Fahrt.
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4: Jetzt mit dem coolen 80er von Foreigner, Say You Will. Mein Name ist Thomas Morgan.

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3: Und wir schauen ganz kurz auf die Straßen. Radio Osnabrück ist hier mit dem besten Verkehrsservice für Osnabrück und die Weser-Ems-Region immer direkt informiert, wenn was Wichtiges passiert. Vorsicht bitte auf der Autobahn 30, Rheine in Richtung Osnabrück. Zwischen Lotte und dem Kreuz Lotte Osnabrück liegen Fahrzeugteile. Auf der linken Fahrspur bitte aufpassen auf der Autobahn 30, Rheine Osnabrück. Fahrzeugteile zwischen Lotte und dem Lotterkreuz auf der linken Spur. Und es ist ein LKW liegen geblieben auf der Autobahn 30 in Richtung Rheine zwischen Hörstel und Rheine-Kanalhafen. Auf der rechten Spur in der Baustelle, deswegen aktuell nur ein Fahrstreifen frei. Plant das bitte mit ein. Radio Osnabrück wünscht euch, egal wo ihr gerade unterwegs seid, eine gute Fahrt in diesen Dienstag.

0: Minuten vor 10, hier ist Radio Osnabrück und das war es mit Perfekt geweckt für diesen Dienstag, für diesen 4. August 2026. Gleich nach 10 ist Michael am Start. Unter anderem mit. Bitte, was wolltest du?
1: Darf ich auch?
0: Ja, das auch.
1: Ja, raus jetzt.
0: Ja, ich guck mal ganz kurz, was ist denn für Musik dabei? Was ist denn das hier? Was ist denn das? Ah, das hört sich ja wie Enrique Iglesias. Und Rhythm Divine, der Hüftschwung passt aber auch, Kollege. Das ist ja, das ist Alter. Das kannst du denn nur. Außerdem aktuelle Musik von Holly Hammerstone. To Love Somebody, ihr merkt schon, das wird ein richtig lustiger Vormittag. Vorher gibt's da Musik von Sascha, I Feel Lonely, geht sofort weiter.
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1: Ich bin Diana Kramer. Angesichts der Migrationskrise in der spanischen Exklave Ceuta mit mindestens 72 Toten beraten die EU-Innenminister heute über die Lage und Konsequenzen. Der CSU-Europapolitiker und Chef der Europäischen Volkspartei Manfred Weber forderte Spaniens Regierung in der Bild zu einer Kehrtwende in der Migrationspolitik auf.
2: Nach dem Massenandrang in Ceuta wollen die EU-Innenminister unter anderem über einen besseren Schutz der Außengrenzen beraten. EVP-Chef Weber wirft Spanien Alleingänge vor und sieht die linke Regierung von Premier Sanchez isoliert. In der vergangenen Woche hatten zeitweise bis zu 60.000 Menschen von Marokko aus die spanische Exklave erreicht. Spaniens Regierung betont aber, der größte Teil der Migranten sei nach Marokko zurückgekehrt. Sie wirft den anderen EU-Staaten vor, die Krise politisch auszuschlachten. Katrin Müller, Nachrichtenredaktion.
1: FDP-Generalsekretär Martin Hagen hat der Bundesregierung mangelndes Durchsetzungsvermögen und Ideenlosigkeit in der Rentenpolitik vorgeworfen. Schwarz-Rot habe weder die Kraft, die Vorschläge der Rentenkommission 1:1 umzusetzen, noch das politische Vermögen oder den Mut, sinnvolle Alternativen zu einzelnen Ideen zu entwickeln, sagte Hagen der dpa. Die Kommission hatte unter anderem die Abschaffung der abschlagsfreien Rente nach 45 Beitragsjahren vorgeschlagen. Dagegen protestieren vor allem die Regierungschefs der ostdeutschen Bundesländer. Der tödliche Anschlag beim Berliner CSD wirft noch immer Fragen auf, unter anderem zum genauen Ablauf. Heute informiert Innenminister Alexander Dobrindt den Innenausschuss des Bundestags über den Stand der Ermittlungen.
3: Was ist da schiefgelaufen, fragt sich nicht nur die queere Community. Die Behörden hatten schließlich den mutmaßlichen Täter auf dem Schirm als islamistischen Gefährder. Er wurde auch überwacht, war aber auf freiem Fuß, weil ein Urteil noch nicht rechtskräftig war. Bei der Terrorfahrt mit einem Auto war eine Frau gestorben. Viele Menschen wurden verletzt. Der Attentäter selbst konnte zunächst fliehen, wurde dann aber später von Polizisten erschossen. Claudia Wächter, Nachrichtenredaktion.
1: Bahnreisen waren für Fahrgäste auch im Juli eine echte Geduldsprobe. Nur gerade mal gut 52% aller Fernzüge waren ohne Verspätungen unterwegs. Die Gründe sind laut Bahn eine kontinuierliche Zunahme von Anlagenstörungen und weiterhin zahlreiche Baustellen.
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4: 24 Grad messen wir aktuell in Belm, 24 auch in Langenbeck. Ja, diese vormittäglichen Wolken, die verschwinden jetzt im Laufe des Tages, bevor es dich dann am Abend wieder neu zuzieht. Und wenn der Vorhang dann gefallen ist, dann kommt Regen und da können auch Gewitter dabei sein. Die Temperatur ist zum Kuscheln fast ungeeignet, denke ich mal, denn so satte 34 Grad erwarten uns und auch die Nacht bleibt wirklich sommerlich warm bei bis zu 21 Grad. Wir blicken mal auf den Radio Osnabrück 3-Tage-Trend. In den kommenden Tagen so ein Mix aus Sonne und Wolken. Dabei muss auch mit Gewittern gerechnet werden. Es wird deutlich kälter. Die Höchstwerte sinken von 34 Grad heute auf 23 Grad am Donnerstag. Morgen und auch am Donnerstag gibt es dazu noch einen böig auffrischenden Wind für uns alle.
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4: Hallo liebe Autofahrer, Vorsicht bitte auf der A1 Osnabrück Richtung Bremen. Zwischen Bramsche und dem Rastplatz Förden, da liegt ein LKW auf dem Beschleunigungsstreifen. Also der ist liegen geblieben, der liegt nicht da, der ist liegen geblieben. A30 Osnabrück Richtung Rheine, vor Ibbenbüren 2 Kilometer stockender Verkehr, dauert allerdings eine Viertelstunde länger. A30 Osnabrück Richtung Rheine zwischen Hörstel und Rheine-Kanalhafen, auch da ein defekter LKW und zwar auf dem rechten Fahrstreifen im Baustellenbereich und da ist jetzt nur eine Spur frei. Mit Vorsicht könnt ihr da fahren, aber Vorsicht walten lassen bitte. Außerdem habe ich Folgendes für euch. Wird wieder kräftig geblitzt, unter anderem jetzt gerade in Osnabrück auf der Belmer Straße. Da steht ein Anhänger, Höhe Bushaltestelle. In Osnabrück, Wersener Straße, auch da ein Anhänger und zwar zwischen der Tankstelle und Eversburger Platz. Danke Anja für die Meldung. Und der Landkreis Osnabrück, der ist heute planmäßig in Hagen unterwegs und blitzt euch da jetzt aktuell auf der Hüttenstraße. Wenn auch ihr, so wie Anja, eine Meldung für uns habt, sagt es uns. Wir geben es gerne weiter. 0541 77 70 50 0541 77 70 50. Ich sage im Voraus vielen Dank. Radio Osnabrück wünscht gute Fahrt. 10 Uhr und 5 Minuten.
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4: Ja, bevor ich das vergesse, habe ich es dir fett notiert, damit ich da gleich drauf hinweise. Die Sendung, die ihr nicht verpassen dürft, am Mittwoch mit Thomas und unseren politischen Kandidaten für die Kommunalwahl aus Georgsmarienhütte. Gleich erzähle ich ein bisschen mehr darüber. Schön, dass ihr da seid. Hallo, ich bin Michael.

dringend vormerken, denn alle Kandidaten der Kommunalwahl in Bezug auf Georg Marienhütte, die werden hier zu einer einstündigen Live-Sendung eingeladen. Besprochen werden dann natürlich schwerpunktmäßig Themen aus der jeweiligen Kommune bzw. kreisweite Themen, damit ihr mal einen Überblick über all das bekommt, wie denn so die einzelnen Teilnehmer ihre Sichtweise haben. Und ihr habt ja wahrscheinlich auch Fragen oder irgendwelche Dinge, die ihr dringend loswerden wollt. Wenn irgendwas unter den Nägeln brennt, dann sagt es uns. Idealerweise natürlich per WhatsApp 0541 77 70 50 0541 77 70 50. Dann können wir ja dieses Thema mit in diese Sendung hineinnehmen. Ist ja klar, wenn ihr uns sagt, worum es bei euch so geht. Sendetermin Mittwoch, jetzt morgen 18 bis 19 Uhr mit Thomas und den Kandidaten im Studio. Und ein Hinweis natürlich, alle Kandidaten-Chats, die können jederzeit und kostenlos in unserer Mediathek nachgehört werden, natürlich auch im Web und im Rahmen der kostenlosen Radio Osnabrück-App. Also, die Kandidaten aus Georg-Marien-Hütte zur Kommunalwahl, alle hier bei uns im Studio zu einer einstündigen Live-Sendung mit meinem Kollegen Thomas.

0: Hallo Antonia.
1: Hi.
0: Ich finde ja, du kannst locker auf die Toskana verzichten. Wenn das hier so heiß bleibt, brauchst du keinen Urlaub.
1: Oh doch, da ist es noch ein bisschen wärmer.
0: Ausnahmsweise. Noch wärmer?
1: Und, noch wärmer.
0: Okay. Jetzt gibt es ja gleich nicht nur die Wettermeldung und Verkehr, sondern du hast auch noch was für uns zum Beispiel.
1: Mit rund 70 km/h ist ein E-Scooter-Fahrer in Holdorf gestern vor der Polizei geflohen. Alles dazu hört ihr gleich in den Radio Osnabrück Regionalen Nachrichten. Ihr wisst ja bei uns, da hört ihr, was los ist.
0: 70.
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1: Ich bin Antonia, guten Tag. In Hagen hat es gestern Abend in einer Küche eines Zwei-Parteien-Hauses gebrannt. Aufgrund eines technischen Defekts geriet eine Ladestation für Akkus in Brand. Dazu Pressesprecher der Polizei Osnabrück, Jannis Gerwelmeier.
2: Durch das Feuer wurde die gesamte Wohnung stark verrußt und beschädigt. Es waren dort mehrere freiwillige Feuerwehren im Einsatz, die den Brand in der Folge löschen konnten. Die Wohnung ist jedoch unbewohnbar. Insofern musste zumindest die eine Partei dann vorübergehend woanders unterkommen.
1: Verletzt wurde niemand. Auch in Gellandorf kam es gestern zu einem Brand. Mittags brannten zwei Felder und ein Waldstück am Liener Landweg. Die Polizei konnte keine Hinweise auf eine Brandstiftung finden. Es geht voran mit dem geförderten Glasfaserausbau Gigabit 2.0. Gestern wurde der Förderbescheid vom Niedersächsischen Ministerium für Wirtschaft, Verkehr und Bauen an die Stadt Osnabrück überreicht. Zusammen mit der Förderung vom Bundesministerium für Digitales und Staatsmodernisierung macht das 4,5 Millionen Euro. Was der Glasfaserausbau für Osnabrück bedeutet, weiß Oberbürgermeisterin der Stadt Osnabrück, Katharina Pötter.
3: Das Förderprogramm gibt uns erstmal die Möglichkeit, überhaupt die Stadt zu 99% mit Gigabit-Ausbau zu versorgen und damit einen wichtigen Infrastrukturbeitrag zu leisten für die Menschen in unserer Stadt, aber vor allem auch für die Unternehmen.
1: Bis Ende 2027 sollen dann die restlichen Adressen mit Gigabit versorgt sein. Mit rund 70 km/h war ein E-Scooter-Fahrer am Wochenende in Holdorf unterwegs. Am Sonntagabend wollten Polizisten den Fahrer stoppen, weil er zügig unterwegs war. Daraufhin beschleunigte dieser den Scooter aber auf rund 70 km/h und ist geflohen. Hinweise zu dem E-Scooter-Fahrer nimmt die Polizei in Damme entgegen. Die Becherpfandspende bei der Saisoneröffnung des VfL Osnabrück war ein voller Erfolg. Insgesamt kamen rund 970 Euro zusammen, die dem Nachwuchsleistungszentrum der Lila-Weißen zugutekommen, heißt es vom VfL. Einige Fans verzichteten beim Testspiel gegen den SC Paderborn auf die Rückgabe ihres Becherpfands und unterstützten damit die Nachwuchsarbeit des Vereins. Soweit die Radio Osnabrück Regionalnachrichten bei uns immer um halb und jederzeit online auf radioosnabrück.de.
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4: Aktuell messen wir 26 Grad hier im Osnabrücker Stadtzentrum, 25 in Bad Iburg und noch zeigt sich immer mal Gewölk am Himmel. Das verschwindet aber erst gegen Abend, zieht es sich dann erneut zu und dann kommt auch Regen runter. Wir sollten dann auch mit Gewittern rechnen. Satte 24 Grad heute in der Spitze und in der Nacht bis 21.
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4: Hallo liebe Autofahrer, jetzt um 10.33 Uhr mal der Blick auf die Straßen. Da habe ich was von der A30 Osnabrück Richtung Rheine. Zwischen Hörstel und Rheine-Kanalhafen, da steht ein defekter LKW und zwar auf dem rechten Fahrstreifen und dann auch noch im Baustellenbereich. Da ist nur eine Spur frei. Könnt ihr mit Vorsicht dran vorbei, aber bitte vorsichtig sein. Außerdem natürlich jetzt gerade auch in dieser Woche folgende. Es wird kräftig geblitzt, unter anderem jetzt gerade auf der B219 zwischen der Sommerrodelbahn und Dörente. Da ist Tempo 70 vorgeschrieben. In Emtek auf der B72 ein mobiler Blitzer in der 100er Zone. Georgsmarienhütte, Sutthauser Straße, Blitzeranhänger in der 30er Zone. Dann in Osnabrück auf der Bellmer Straße steht ein Anhänger auf Höhe der Bushaltestelle. Osnabrück-Wersener Straße, ein Anhänger zwischen der Tankstelle und Eversburger Platz. Und in Vechta-Holzhausen mobiler Blitzer, da sind 50 erlaubt. Außerdem ist auch noch der Landkreis Osnabrück heute planmäßig unterwegs und blitzt euch in Hagen, jetzt ganz aktuell auf der Hüttenstraße. So, wenn ihr jetzt auch noch was seht, was dringend gemeldet werden sollte, Blitzer, Stau, Gefahrenstelle, her damit. Sagen wir gerne weiter, ist doch klar. 0541 7 70 70 50. 0541 7 70 70 50 ist WhatsApp und Telefon gekoppelt. Ganz klar, Sprach- oder Textnachricht, wie ihr das mögt. Ich sage im Voraus vielen Dank. 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
4: Und klar, machen wir heute mal wieder den Blick auf die verfügbaren Stellenangebote. Wir haben immer so ein bisschen was Besonderes im Portfolio, ist ja klar. Gleich mehr dazu bei mir in wenigen Minuten hier in Durch den Tag bei Radio Osnabrück. Schön, dass ihr da seid. Ich bin Michael.

0: So, und jetzt alle Interessierten bitte die Ohren weit auf und wenn ihr wollt, natürlich mitschreiben.
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Bause, Magnetic bei Radio Osnabrück. Und gleich nach den Nachrichten legen wir dann so weiter los. Olli Mörs gibt's als erstes auf die Ohren.

0: niemand Geringeres als Harry Styles persönlich gibt sich die Ehre mit seinen American Girls nach den Nachrichten und noch viel mehr. Schön dran bleiben.
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1: Ich bin Diana Kramer. Die Innenminister der EU-Staaten beraten heute in einer Videokonferenz über mögliche Konsequenzen aus der Migrationskrise in der spanischen Exklave Ceuta. EVP-Chef Manfred Weber sprach mit Blick auf den Menschenandrang dort im ZDF-Morgenmagazin von einem Weckruf für Europa.
2: Die Bilder, die wir von Ceuta übers Wochenende gesehen haben, waren natürlich schon ein Stück weit eine Schockwelle für Europa, weil wir einen unkontrollierten Zustand erlebt haben, weil die staatlichen Behörden nicht in der Lage waren, einen Massenansturm von 50.000 Flüchtlingen eben zu stoppen. Das darf Europa nicht mehr passieren und ich erwarte heute von den Innenministern, dass sie da gegenüber dem spanischen Kollegen Klartext reden und deutlich machen, Grenzen müssen geschützt werden.
1: Der Vorsitzende der Europäischen Volkspartei, Manfred Weber. Unionsfraktionschef Thorsten Frey sieht keinen Spielraum für Nachbesserungen am Rentenpaket wegen der wachsenden Kritik an der geplanten Abschaffung der abschlagsfreien Rente nach 45 Beitragsjahren. Im Interview mit Table Briefings betonte Frey mit Blick auf die Rentenkommission, man habe sich darauf geeinigt, die Vorschläge vollständig umzusetzen. Diese Zusage werde man einhalten. Das gelte auch für die Abschaffung der Rente mit 63. Erwerbstätige haben im vergangenen Jahr so viele Arzneimittel verschrieben bekommen wie noch nie. Das zeigt eine Auswertung der Techniker Krankenkasse. Rund 6 Millionen Erwerbstätige sind bei der größten deutschen Krankenkasse versichert und die lösten Rezepte für mehr als 34 Millionen Präparate ein.
3: Am häufigsten wurden Herz-Kreislauf-Medikamente verordnet, wie zum Beispiel Blutdrucksenker. Laut der Techniker Krankenkasse steigen hier die verordneten Dosen schon seit 25 Jahren kontinuierlich an. Dabei bekommen Männer fast doppelt so viele Herzmedikamente verschrieben wie Frauen. Außerdem häufig verschrieben werden Präparate gegen Magen-Darm-Beschwerden, Sodbrennen und Mittel für das Nervensystem wie Antidepressiva. Fiona Reinhardt, Nachrichtenredaktion.
1: Bei den großen Bränden in Griechenland zeichnet sich leichte Entspannung ab. Die griechische Feuerwehr hat die Brandherde westlich von Athen weitgehend unter Kontrolle gebracht. Entwarnung gibt es aber weiterhin nicht. Im Laufe des Tages sollen erneut bis zu 30 Löschhubschrauber und Flugzeuge zum Einsatz kommen. Das Militär unterstützt die Einsatzkräfte mit schwerem Räumgerät, um schützende Schneisen zu schlagen.
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4: Aktuell messen wir da gerade 26 Grad an der Bremer Brücke und 28 Grad in Melle. Die restlichen Wolken, die verschwinden auch noch und gegen Abend zieht es sich dann erneut zu. Dann kommt auch Regen runter und wir sollten auch mit Gewittern rechnen. Satte 34 Grad heute nochmal in der Spitze und in der Nacht bleibt es bis 21 Grad sehr warm. So, der Radio Osnabrück 3-Tage-Trend. Schauen wir mal, es gibt da so einen Mix aus Sonne und Wolken. Heute, wie gesagt, mit Gewittern rechnen, bitte. Es wird deutlich kälter, jetzt in der nächsten jungen Zukunft. Die Höchstwerte sinken nämlich von 34 Grad auf 23 am Donnerstag. Morgen am Donnerstag dazu noch ein durchaufrischender Wind.
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4: Hallo liebe Autofahrer, die beste Meldung ganz am Anfang. Keine großartigen Störungen von den umliegenden Strecken. Allerdings, es ist ja Speed Week, vielleicht dann auch noch ein bisschen mehr als sonst. Es wird fleißig geblitzt, jetzt unter anderem auf der B72 Umgehung Emsteck Richtung Kloppenburg, B219 zwischen der Sommerrodelbahn und Dörente, da ist Tempo 70, Georgsmarienhütte, Sutthauser Straße, da steht ein Anhänger in der 30er-Zone und in Osnabrück auf der Belmer Straße auch ein Anhänger, Höhe Bushaltestelle, Osnabrück-Wersener Straße zwischen der Tankstelle und Ewersburger Platz ebenfalls ein Anhänger und Osterwald, Alt-Picardie, mobiler Blitzer, 50 sind da erlaubt und wir blicken nach Wiedmarschen, Breslauer Straße, auch da ein mobiler Blitzer, erlaubt sind 50 Stundenkilometer. Außerdem ist der Landkreis Osnabrück heute planmäßig unterwegs und der blitzt kräftig in Hagen, aktuell auf der Hüttenstraße. Solltet ihr was gesehen haben, was hier gemeldet gehört, sagt es uns bitte, wir geben das gerne weiter. 0541 70 70 50 0541 70 77 70 50. So. Ich sage erstmal vielen Dank im Voraus. Es ist jetzt, was haben wir? 11 Uhr und 5 Minuten. Radio Osnabrück wünscht gute Fahrt. Und jetzt kommt Musik.
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4: Nachdem ich mich anständig vorgestellt habe. Nochmal an dieser Stelle. Herzlich willkommen. Übrigens sprechen wir gleich mal über ein wichtiges Thema. Ich habe noch keins, ich brauche aber eins. Ein E-Bike. Ja. Gleich Thema bei mir. Ich bin Michael. Schön, dass ihr da seid.

0: Harry Styles, American Girls. Ich würde sagen, wir sprechen mal über ein wirklich großes Thema unserer Zeit. Und dieses große Thema, das nennt sich E-Bike.
1: Die E-Bikes sind das große Versprechen für den einfachen, problemlosen Radverkehr.
0: Sagt Wolfgang Driehaus, seines Zeichens Vorsitzender des Allgemeinen Deutschen Fahrradclubs hier in Osnabrück. Ihr hört Radio Osnabrück und aktuelle Erhebungen, die zeigen, es werden immer mehr E-Bikes hier bei uns in der Region. Aber es gibt schon einen Unterschied. In der Stadt sind nämlich mehr Fahrräder ohne Motor unterwegs als auf dem Land.
1: Im Landkreis ist es auch über Land, wo gefahren wird. Drei Viertel eigentlich sind fast E-Bikes. Die Leute, die keinen Motor dran haben, die fallen fast schon auf.
0: Die Entwicklung ist da eindeutig. Viele können sich ein Leben ohne E-Bike ja gar nicht mehr vorstellen. Auf dem Weg zum Einkauf oder einfach nur mal so ein bisschen Stress abbauen. Also das E-Bike ist wirklich ein Begleiter in sämtlichen Lebenslagen geworden.
1: Denn damit können Sie dann ganz einfach auch mal Pendelstrecken weit über 10 Kilometer. Manche Leute fahren 19, 20 Kilometer zur Arbeit mit dem E-Bike in einer Stunde. Auch die Lösung für jede Jahreszeit, entsprechend mit der passenden Kleidung.
0: Ja, stimmt. Und extrem entspannend, denke ich mal. Viele lassen mittlerweile ihr Auto komplett stehen und schwingen sich aufs E-Bike, um zur Arbeit zu kommen.
1: E-Bikes sind für uns die wesentliche Stütze einfach für den Radverkehr, für die gigantischen Zahlen von Radfahrenden, die wir mittlerweile in der Stadt und auch im Landkreis auf unseren Straßen haben. Und insofern auch verkehrspolitisch ein ganz toller Ersatz fürs Auto.
0: Danke Wolfgang Driehaus, dem Vorsitzenden des Allgemeinen Deutschen Fahrradclubs hier in Osnabrück. Und das ist bestimmt eine gute Empfehlung, oder? Und es muss ja nicht unbedingt mit Motor sein, aber so ein bisschen Fahrradfahren tut gut. Auch der Umwelt. 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Die Musik eures Lebens, jetzt zum Beispiel Eros Ramazzotti, Il mio giorno re.

0: Ja, nach Sabrina Carpenter kann ja nur eine kommen. Hallo Antonia.
1: Moin.
0: Moin. Was gibt's gleich bei dir?
1: Hinter der Volkshochschule in Lingen ist gestern Abend ein Brand ausgebrochen. Die Polizei sucht dazu jetzt Zeugen. Alles dazu hört ihr gleich in den Radio Osnabrück regionalen Nachrichten. Ihr wisst ja bei uns, da hört ihr, was los ist.
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1: Ich bin Antonia, guten Tag. Auf der Warner Straße in Sögel hat sich heute Morgen ein Auto überschlagen. Gegen 8:45 verlor der Autofahrer die Kontrolle über sein Fahrzeug. Er wurde mit lebensgefährlichen Verletzungen aus dem Auto befreit und mit einem Rettungshubschrauber ins Krankenhaus geflogen. Die Warner Straße war vorübergehend voll gesperrt. Hinter der Volkshochschule in Lingen ist gestern Abend ein Brand ausgebrochen. Die Flammen haben zeitweise auch gedroht, auf das Gebäude überzugreifen, heißt es von der Feuerwehr. Deswegen haben die Abendschüler die VHS vorsorglich verlassen. Nach etwa einer Stunde war der Brand gelöscht. Die Polizei ermittelt noch, warum das Feuer ausgebrochen ist. Zeugen werden gebeten, sich bei der Polizei Lingen zu melden. Mit rund 70 km/h war ein E-Scooter-Fahrer am Wochenende in Holdorf unterwegs. Am Sonntagabend wollten Polizisten den Fahrer stoppen, weil er zügig unterwegs war. Daraufhin beschleunigte dieser den Scooter aber auf rund 70 km/h und ist geflohen. Hinweise zu dem E-Scooter-Fahrer nimmt die Polizei in Damme entgegen. In Niedersachsen ist die Zahl neuer Unternehmen in 2025 erneut gestiegen. Rund 16.000 sind im vergangenen Jahr dazugekommen. Mehr Infos dazu hat Radio Osnabrück-Kollege Fabian.
2: Über 80% davon sind Neugründungen. Vor allem die Digitalisierung sowie veränderte Konsum- und Arbeitsformen würden zu der Entwicklung beitragen, sagt das Landesamt für Statistik. Gleichzeitig warnt das Wirtschaftsministerium davor, dass sich die zunehmenden Belastungen auch auf mögliche Neugründungen von Unternehmen auswirken. Dazu gehören etwa gestiegene Energie- und Personalkosten, schwache Konjunktur, Fachkräftemangel oder die unsichere Lage der Weltwirtschaft und Politik.
1: Die Becherpfandspende bei der Saisoneröffnung des VfL Osnabrück war ein voller Erfolg. Insgesamt kamen rund 970 Euro zusammen, die dem Nachwuchsleistungszentrum der Lila-Weißen zugutekommen, heißt es vom VfL. Einige Fans verzichteten beim Testspiel gegen den SC Paderborn auf die Rückgabe ihres Becherpfands und unterstützten damit die Nachwuchsarbeit des Vereins. Soweit die Radio Osnabrück Regionalnachrichten bei uns immer um 9:30 und jederzeit online auf radioosnabrück.de.
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3: Und da messen wir jetzt aktuell 31 Grad in Dodeshalde, 29 sind es in Ladbergen. Und die Wolken, die jetzt noch da sind, die verflüchtigen sich im Laufe des Tages, im wahrsten Sinne des Wortes, bevor sich dann am Abend der Wolkenvorhang wieder zuzieht. Und dann kommt Regen runter, eventuell auch Gewitter. Temperatur heute, also nichts zum Kuscheln, ehrlich nicht, 34 Grad sind drin. Und auch die Nacht bleibt sommerlich warm bei bis zu 21 Grad.
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3: Hallo liebe Autofahrer, jetzt um 11 Uhr und genau 33 Minuten mal der Blick auf die Straßen. Vorsicht bitte auf der A30 Osnabrück Richtung Rheine zwischen Hasbergen-Gaste und Lotte. Da besteht Gefahr durch ein totes Tier auf dem Standstreifen. Ja, also bitte vorsichtig fahren. Wahrscheinlich ein Fuchs, also was Größeres. Schön vorsichtig bitte. Ja, und dann, was haben wir noch? Ah ja, B70 Rheine Richtung Heek. Zwischen Rhein und Neunkirchen in beiden Richtungen gibt es da eine Vollsperrung. Da läuft ein Feuerwehreinsatz. Und hier rum, da kommt man nicht drum herum. Auch heute wird wieder kräftig geblitzt, ist ja auch Speed Week, ne? Vorsicht bitte, B72, Umgehung Emsteg Richtung Kloppenburg, da steht ein Blitzer. B219 zwischen der Sommerrodelbahn und Dörente in der Tempo-70-Zone. Ebenfalls Tempo-70 erlaubt, nur in Diepholz-Steinfelder Straße und auch da wird geblitzt. Georgsmarienhütte, Sutthauser Straße, Blitzeranhänger in der 30er-Zone. In Meppen auf der Appeldonner Hauptstraße, ein mobiler Blitzer, 70 erlaubt. Osnabrück, Bellmerstraße, ganz teuer werden, Höhe, Bushaltestelle, ein Anhänger. Und in Steinfeld, B214, wenn er aus der Richtung Diepholz kommt, da wird es auch teuer, Schächter, Holzhausen, erlaubt sind 50. Und der Landkreis Osnabrück, der blitzt heute planmäßig in Haken, und zwar brandaktuell jetzt immer noch auf der Hüttenstraße. Es kann ja sein, dass ihr auch noch was gesehen habt. Muss ja kein Blitzer sein, kann ein Blitzer sein oder ein Stau oder eine Gefahr. Irgendetwas, was wir hier dringend melden sollten. Sagt es uns bitte, wir geben es gerne weiter. 0541 77 70 50, 0541 77 70 50. Ich sage im Voraus vielen Dank. Radio Osnabrück wünscht gute Fahrt.
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3: Gleich nochmal mit den Infos zu dieser Sondersendung morgen mit Thomas und unseren politischen Kandidaten, damit auch wirklich alle das Ding auf dem Schirm haben. Gleich nochmal die Infos dazu hier bei mir. Schön, dass ihr da seid. Ich bin Michael.

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0: Where is my husband? Was für ein Song, oder? Wir wagen mal die musikalische Vorausschau auf die nächste Stunde. So geht's dann gleich los mit Sia, Never Give Up, direkt nach den Nachrichten. Und das habe ich auch noch im musikalischen Angebot. Sound of a Legend mit der Coverversion von San Francisco. Das und vieles mehr nach den Nachrichten. Dranbleiben.
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1: Ich bin Diana Kramer. Ostregierungschefs, SPD-Politiker, CDU-Arbeitnehmerflügel. Die Kritik an einem möglichen Aus der abschlagsfreien Rente nach 45 Beitragsjahren greift um sich. Unionsfraktionschef Thorsten Frei hält aber daran fest, dass das Rentenpaket genauso umgesetzt werden sollte, wie von einer Kommission vorgeschlagen. Er sagte im Frühstart bei NTV:
2: Ich glaube, das wäre eine große Gefahr, wenn man das täte, weil natürlich ganz viele ums Eck kommen und sagen, sie haben da einen einzigen Punkt, der Rest ist ja in Ordnung. Nur wenn das ganz unterschiedliche Gruppen sind, dann sind es am Ende eben doch wieder viele Einzelpunkte, die das Gesamtwerk ins Wanken bringen können.
1: Unionsfraktionschef Thorsten Frei. Gegen die Abschaffung der Rente mit 63 sind in erster Linie die Ministerpräsidenten der ostdeutschen Bundesländer. Nach dem Massenansturm von Migranten in der spanischen Exklave Ceuta beraten die EU-Innenminister heute in einer Videokonferenz über die Konsequenzen. Die spanische Regierung weist Vorwürfe zurück, sie habe Warnungen des Geheimdienstes vor einer Massenankunft ignoriert und fühlt sich von den anderen EU-Mitgliedstaaten zu Unrecht kritisiert.
3: Das Schlüsselwort in der Debatte der EU-Innenminister heißt Solidarität. Spaniens Regierung ist verbittert, weil Madrid nach dem Ansturm auf Ceuta mehr Solidarität der anderen EU-Regierungen erwartet hätte, nicht Forderungen nach Grenzschließungen. Solidarität wird von 22 anderen EU-Regierungen ganz anders verstanden. Sie sagen, dass Spanien durch seine Migrationspolitik und Aufenthaltsversprechen die Krise mit herbeigeführt habe. Und außerdem ist da auch noch die Frage, ob das Ganze nicht ein Versuch war, die EU zu destabilisieren. Dieter Ebeling, Brüssel.
1: Reisen mit der Deutschen Bahn waren für Fahrgäste auch im Juli eine Geduldsprobe. Fast jeder zweite Fernzug war im letzten Monat unpünktlich. Als Gründe nennt die Bahn mehr Störungen und weiterhin viele Baustellen. Einige Instandhaltungsarbeiten mussten auch wegen der großen Hitze teilweise verschoben werden. Der Energiegesamtverbrauch in Deutschland ist im ersten Halbjahr laut einer Prognose der Arbeitsgemeinschaft Energiebilanzen um 1,9% gesunken. Hauptgründe dafür sind laut der AG die unverändert schwache Konjunktur und der Anstieg der Energiepreise. Der Verbrauch von Diesel ging um 6% zurück, der Absatz von leichtem Heizöl brach um mehr als ein Drittel ein.
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4: Aktuell messen wir 32 Grad in Vledder, 28 sind es gerade in Bad Essen. Die Wolken machen den Abflug und erst gegen Abend zieht es sich erneut zu. Dann kommt allerdings auch Regen runter und wir sollten auch mal mit Gewittern rechnen. Satte 34 Grad hat das Wetter im Gepäck, in der Spitze heute Nacht dann sogar 21 immer noch. Wir blicken mal auf den Radio Osnabrück 3-Tage-Trend. In den kommenden Tagen ein Mix aus Sonne und Wolken. Heute, wie gesagt, Gewitter, müssen wir dringend mit rechnen. Es wird deutlich kühler, die Höchstwerte gehen runter von heute 34 auf 23 Grad am Donnerstag. Morgen und am Donnerstag gibt es dazu dann auch noch einen böig auffrischenden Wind.
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4: Hallo liebe Autofahrer, jetzt um 12 Uhr und 3 Minuten mal der Blick auf die Straßen. Vorsicht bitte, A1 Osnabrück Richtung Bremen. Zwischen Bramsche und Neunkirchenförden, da liegen Reifenteile auf der Fahrbahn, bitte Vorsicht. Und dann natürlich Folgendes. Es wird fleißig geblitzt. Und zwar auf der Umgehung Emsteck Richtung Kloppenburg, auf der B219 zwischen der Sommerrodelbahn und Dürrente in der Tempo-70-Zone, in Barkum A1, ein mobiler Blitzer erlaubt, sind da 100, Diepholz, Steinfelder Straße, auch ein mobiles Ding in der 70er-Zone, in Emsteck Garterstraße in der 50er-Zone, Georgsmarienhütte, Sutthauser Straße, ein Blitzer-Anhänger in der 30er-Zone, in Meppen auf der Apeldonner Hauptstraße erlaubt sind da 70, in Steinfeld wird geblitzt auf der B214, wenn ihr aus Diepholz herauskommt, in Vechta, Holzhausen, da steht auch ein mobiler, erlaubt sind da 50 und außerdem ist der Landkreis Osnabrück heute planmäßig in Hagen unterwegs, aktuell auf der Hüttenstraße. Das ist ja wirklich unfassbar. Und dann habe ich jetzt ganz zum Schluss Schluss gehen wir mal weg von den Blitzern. Nochmal eine Warnmeldung für euch auf der B70 Rhein Richtung Heeg zwischen Rhein und Neunkirchen. In beiden Richtungen Vollsperrung. Da läuft ein Feuerwehreinsatz. So, wenn ihr jetzt noch was gesehen habt, ein Blitzer, eine Gefahrenstelle, Stau, sagt es uns bitte, dann könnt ihr es gerne weitergeben. 0541 7 70 70 50. 0541 7 70 70 50. Ich sag mal im Voraus vielen Dank. Radio Osnabrück wünscht gute Fahrt.
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4: Ganz schön heiß, oder? Muss man wirklich sagen. Jetzt kommt so richtig Sommer auf. Und das ist auch gleich mal Thema. Der wiederkehrende Sommer, der macht auch so ein paar Problemchen, gerade wenn es ums Autofahren geht. Ich bin da gestern eingestiegen. Ich hätte oben auf dem Dach ganz problemlos Frühstückseier machen können. Ja, kochen, braten, wie auch immer ich die gewollt hätte, das wäre was geworden unter Garantie. Und wenn ihr meint, das geht nicht, ich habe das tatsächlich mal in einem Stau erleben dürfen, dass Menschen das gemacht haben, weil sie sich nicht anders zu helfen wussten. 42 Stunden Stau, da wurde gestreikt. Ja, und gleich mehr zum Thema Hitze im Auto. Ich bin Michael, hallo.

0: ist ganz schön warm, oder? Ihr hört Radio Osnabrück. Und wir sprechen jetzt mal über die Hitze und über etwas, was da unmittelbar mit zusammenhängt. Denn gerade wenn es so heiß wird, da kann das Auto schnell zum Brutkasten werden. Es wird wieder richtig tropisch in der Region im Moment. Und das kann wirklich schwerwiegende Folgen für unsere Gesundheit haben. Ein Ort, an dem man es dann wirklich kaum aushalten kann, ist ja das Auto. Da können nämlich die Temperaturen mal ganz leicht über 50 Grad und mehr ansteigen. Und alleine dann, wenn man einsteigt ins Auto, ihr kennt das, ne? Lenkrad anfassen? Nee, fühlt sich an wie eine heiße Herdplatte. Meine Radiokollegin Steffi von Radio Osnabrück, die hat jetzt Tipps für uns, wie wir unser Auto am besten runterkühlen können, ohne sogar die Hitze von unserem Gefährt oder sogar die Hitze von unserem Gefährt auf vier Rädern komplett fernhalten können.
1: Ja, da gibt's wirklich so einiges, was man tun kann, um es im Auto zumindest ein bisschen erträglicher zu machen. Sucht euch am besten einen Parkplatz im Schatten, wenn das geht. Wenn ihr die freie Wahl habt, berücksichtigt nach Möglichkeit auch den Lauf der im Uhrzeigersinn wandernden Sonne. Da kann man ein bisschen drauf achten. Und wenn ihr doch in der prallen Sonne parken müsst, weil es einfach nicht anders geht, solltet ihr einen Sonnenschutz von außen anbringen. Am besten eignet sich ein reflektierender Aluschutz für die Windschutzscheibe. Übrigens funktioniert auch die Winterschutzfolie im Sommer. Und Kindersitze oder auch so Transportboxen eures Hundes könnt ihr mit einem hellen Tuch abdecken.
0: Und ein ganz wichtiger Faktor, Steffi, um das Auto von Hitze zu befreien, ist ja auch das Lüften.
1: Genau, das klappt besonders super, indem ihr den Autoschlüsseltrick anwendet. Drückt dazu einfach für mehrere Sekunden den Öffnen-Knopf der Zentralverriegelung. Bei fast allen Autos öffnen sich damit alle Fenster gleichzeitig. Die Hitze kann dann besser raus und ihr schneller rein ins Auto. Um den Vorgang zu beschleunigen, öffnet dann auch das Schiebedach und den Kofferraum und lasst zu Beginn der Fahrt zusätzlich die Lüftung auf höchster Stufe laufen. Dann sollte es nicht ganz so schlimm werden mit der Hitze im Auto.
0: Und schon wird das Auto daneben nicht mehr zur Hitze. Zur Hölle. Radio Osnabrück-Kollegin Steffi war das mit nützlichen Tipps, wie wir im Auto nicht mehr gegrillt werden, wenn es draußen so richtig heiß ist. Wir von Radio Osnabrück wünschen euch jetzt eine erfrischende Fahrt.

0: Und gleich um halb natürlich wieder die aktuellen Meldungen aus Osnabrück und der Weser-Ems-Region. Antonia ist bei mir. Hallo Antonia.
1: Moin.
0: Moin, was gibt's gleich?
1: Vor dem Osnabrücker Landgericht muss sich ab morgen ein 46-Jähriger verantworten. Warum, das erfahrt ihr gleich in den Radio Osnabrück Regionalnachrichten. Ihr wisst ja, bei uns, da hört ihr, was los ist.
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1: Ich bin Antonia, guten Tag. Vor dem Osnabrücker Landgericht muss sich ab morgen ein 46-Jähriger verantworten. Ihm wird vorgeworfen, im Februar in Wallenhorst seine Frau ermordet zu haben. Laut des Gerichts soll er sie unter einem Vorwand in einen Raum gelockt und dort durch mehrere Messerstiche getötet haben. Ein Urteil wird morgen noch nicht erwartet. Auf der Warner Straße in Sögel hat sich heute Morgen ein Auto überschlagen. Gegen 8:45 verlor der Autofahrer die Kontrolle über sein Fahrzeug. Er wurde mit lebensgefährlichen Verletzungen aus dem Auto befreit und mit einem Rettungshubschrauber ins Krankenhaus geflogen. Die Warner Straße war vorübergehend voll gesperrt. Hinter der Volkshochschule in Lingen ist gestern Abend ein Brand ausgebrochen. Die Flammen haben zeitweise auch gedroht, auf das Gebäude überzugreifen, heißt es von der Feuerwehr. Deswegen haben die Abendschüler die VHS vorsorglich verlassen. Nach etwa einer Stunde war der Brand gelöscht. Die Polizei ermittelt noch, warum das Feuer ausgebrochen ist. Zeugen werden gebeten, sich bei der Polizei Lingen zu melden. In Niedersachsen ist die Zahl neuer Unternehmen in 2025 erneut gestiegen. Rund 16.000 sind im vergangenen Jahr dazugekommen. Mehr Infos dazu hat Radio Osnabrück-Kollege Fabian.
2: Über 80% davon sind Neugründungen. Vor allem die Digitalisierung sowie veränderte Konsum- und Arbeitsformen würden zu der Entwicklung beitragen, sagt das Landesamt für Statistik. Gleichzeitig warnt das Wirtschaftsministerium davor, dass sich die zunehmenden Belastungen auch auf mögliche Neugründungen von Unternehmen auswirken. Dazu gehören etwa gestiegene Energie- und Personalkosten, schwache Konjunktur, Fachkräftemangel oder die unsichere Lage der Weltwirtschaft und Politik.
1: Wegen Arbeiten an Freileitungen gibt es in 2 Nächten Vollsperrungen am Kreuz Schüttdorf, jeweils von 22 Uhr abends bis 5 Uhr morgens. Von heute Abend bis morgen früh wird die A30 in beiden Richtungen zwischen der Anschlussstelle Salzbergen und dem Kreuz Schüttdorf voll gesperrt. Von morgen Abend bis Donnerstagmorgen ist dann die A31 in beiden Richtungen zwischen dem Kreuz Schüttdorf und der Anschlussstelle Emsbüren an der Reihe. Umleitungen werden eingerichtet. Soweit die Radio Osnabrück Regionalnachrichten, bei uns immer um 9:30 und jederzeit online auf radioosnabrück.de.
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3: 29 Grad gerade gemessen in Lechtingen und 29 in Borkloh. Die Wolken, die verziehen sich jetzt, die allerletzten Wölkchen, und erst gegen Abend kommen die zurück. Dann zieht es sich allerdings richtig zu, auch mit Regen, und wir sollten vielleicht auch mit Gewittern rechnen. Satte 24 Grad heute und in der Spitze in der Nacht dann auch immer noch bis 21.
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3: Um 12.32 Uhr. Hallo liebe Autofahrer, Vorsicht bitte auf der A1 Hansa-Linie Osnabrück Richtung Münster zwischen dem Kreuz Lotte Osnabrück und Lengerich. Da besteht Gefahr durch Personen auf dem Standstreifen. Bitte fahrt da vorsichtig. Und ebenfalls Vorsicht bitte auf der A1 Osnabrück Richtung Bremen zwischen Rastplatz Holdorf und Lohne-Dinklage. Da sind Reifenteile auf der Fahrbahn. Dann B70 Rheine Richtung Heeg zwischen Rhein und Neunkirchen, in beiden Richtungen eine Vollsperrung aufgrund eines Feuerwehreinsatzes. Und um Folgendes kommen wir nicht herum, heute sowieso nicht, denn wir haben ja Speed Week, also vielleicht noch ein bisschen mehr als sonst. Ne? Es wird kräftig geblitzt, und zwar unter anderem auf der B72, die Umgehung Emsteck Richtung Kloppenburg, dann Bakum auf der A1, da steht ein mobiler Blitzer, erlaubt sind da 100, Diepholz, Steinfelder Straße in der 70er-Zone, in Emsteck auf der Gartherstraße, in der 50er-Zone, in Fresenberg, Bundesstraße 70, da steht ein mobiler Blitzer, erlaubt sind da 100. In Meppen, Appeldorner Hauptstraße, auch da ganz teuer werden, mobiler Blitzer in der 70er-Zone. Dann, wenn ihr aus Diepholz kommt, Steinfeld, B214. Und Vechter, Holzhausen, in der 50er-Zone. Werlte-Wehmerstraße, ebenfalls ein mobiler, in der 50er-Zone. Und der Landkreis Osnabrück, der ist heute planmäßig unterwegs und blitzt in Hagen, aktuell auf der Hüttenstraße. Kurz Luft holen, ihr merkt, da ist einiges los. Wenn ihr auch noch was gesehen habt, was hier dringend gemeldet werden sollte, sagt es uns bitte unter unserer Kombinummer für WhatsApp und Telefon. 0541 77 70 50, 0541 77 70 50. Dafür im Voraus vielen Dank. Radio Osnabrück wünscht gute Fahrt.
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3: Ja, ich sage herzlich willkommen all denjenigen, die vielleicht neu hinzugekommen sind und diejenigen, na, die schon länger dabei sind. Ihr seid ja, glaube ich, alle immer dabei. Auch schön, dass ihr da seid. Ich freue mich über jeden. Ich freue mich überhaupt, dass ich hier sein darf. Auch bei dieser wirklich irren Hitze. Ganz schön warm geworden hier. Schnell neuen Kaffee. Ja, warmes Trinken soll helfen. Ich versuche es jetzt nochmal. Ich bin Michael, hallo.

0: kleine Zeitreise gefällig hier mit Radio Osnabrück. Dann schlagen wir nämlich eine weitere Seite auf in unserem Tagebuch der Hits und kommen zu einer wirklich wieder ganz besonderen Geschichte aus den 80ern.
1: 4. August 1988. Kim Wilde ist mit You Came neu in den deutschen Singlecharts. Dass Kim Wilde mal eine erfolgreiche Sängerin wird, das war ja fast schon klar, denn auch ihr Vater ist im Musikbusiness kein Unbekannter. Der Rock'n'Roll-Sänger Marty Wilde hatte nämlich auch schon 6 Singles in den britischen Top 10. Vermutlich deshalb hat Kimberly Smith auch gleich den Künstlernamen von Papa Wilde übernommen. Und auch beim ersten Hit hat die Familie die Finger im Spiel. Kim Wildes großer Durchbruch Kids in America wird nämlich von ihrem Vater und ihrem Bruder geschrieben. Was folgt? Zahlreiche weitere Hits. Volle Hallen, ausverkaufte Tourneen und sogar 4 Bravo Ottos hintereinander. Völlig verdient, denn sie hat über 30 Millionen Platten verkauft und gilt als eine der erfolgreichsten Künstlerinnen der 80er. Als You Came rauskommt, ist Kim Wilde gerade als Support von Michael Jackson auf dessen Bad Tour in Europa unterwegs. Es ist der Höhepunkt ihrer Karriere. Der Song erreicht weltweit die Top 10 der Charts.

0: Sternenstaub.
1: Ja, Sternenstaub, so wie Joris, habe ich gleich nicht im Angebot, aber jede Menge gute Musik. So geht's gleich los mit Justin Bieber. Beauty and the Beat.

0: außerdem folgendes. Sandra, Heaven Can Wait. Das und auch ganz viel mehr gleich nach den Nachrichten bei Radio Osnabrück. Schön dranbleiben.
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1: Ich bin Diana Kramer. Seit Aussetzung der Wehrpflicht im Jahr 2011 gibt es faktisch auch keinen Zivildienst mehr. Nun trifft das Bundesfamilienministerium Vorkehrungen für den Fall, dass sich die Lage ändert. Unionsfraktionschef Thorsten Frey erklärte im NTV-Frühstart, dass er das für sinnvoll hält.
2: Also jedenfalls bereitet man sich in der Bundesregierung auf Eventualitäten vor. Und für den Fall, dass es zu einer Wiedereinführung einer Wehrpflicht käme, müsste es ja auch einen entsprechenden Ersatzdienst geben.
1: Unionsfraktionschef Frey versichert aber auch, dass es in der Wehrdienstdebatte keinen neuen Stand gebe. FDP-Generalsekretär Martin Hagen hat der Bundesregierung mangelndes Durchsetzungsvermögen und Ideenlosigkeit in der Rentenpolitik vorgeworfen. Schwarz-Rot habe weder die Kraft, die Vorschläge der Rentenkommission 1:1 umzusetzen, noch das politische Vermögen und den Mut, sinnvolle Alternativen zu einzelnen Ideen zu entwickeln, sagte Hagen der dpa. Die Kommission hatte die Abschaffung der abschlagsfreien Rente nach 45 Beitragsjahren vorgeschlagen. Dagegen protestieren vor allem die Regierungschefs der ostdeutschen Bundesländer. Der Energiegesamtverbrauch in Deutschland ist in den ersten 6 Monaten des Jahres um 1,9% gesunken. Das geht aus einer Hochrechnung der Arbeitsgemeinschaft Energie Bilanzen hervor. Hauptgründe dafür sind die unverändert schwache Konjunktur und der Anstieg der Energiepreise.
3: Den hohen Ölpreis merkt man nicht nur beim Tanken. Deshalb wird, wo es geht, Energie gespart. Der Prognose zufolge sank der Verbrauch von Mineralöl im ersten Halbjahr um 8%. Bei leichtem Heizöl ging es sogar um mehr als ein Drittel nach unten. Zugelegt haben unter anderem die erneuerbaren Energien, vor allem durch ein starkes Plus bei der Windkraft. Sie haben inzwischen einen Anteil von einem guten Fünftel am Gesamtenergieverbrauch. Der Löwenanteil von mehr als 75% entfällt aber weiter auf fossile Brennstoffe wie Öl, Erdgas und Kohle. Katrin Müller, Nachrichtenredaktion.
1: Sinkender Bierabsatz und hohe Kosten setzen den Brauereien in Deutschland immer weiter zu. Im vergangenen Jahr ging die Zahl der produzierenden Betriebe erneut um 53 auf 1415 zurück, teilt das Statistische Bundesamt mit. Zwar steigt die Nachfrage nach alkoholfreiem Bier, das kann aber die Mengenverluste bei herkömmlichem Bier nicht ausgleichen.
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4: Und da messen wir aktuell 30 Grad in Gaste und 31 bereits in Bohmte. Viel Sonne jetzt über den Tag, bevor es sich dann am Abend wieder zuzieht. Wenn der Vorhang dann gefallen ist, dann kommt auch Regen. Und da können dann wahrscheinlich auch Gewitter dabei sein. Die Temperatur ist nichts zum Kuscheln. Verlasst euch drauf. Ich denke mal jedenfalls. Satte 34 Grad heute. Na, die Nacht bleibt auch sommerlich warm bei bis zu 21. Oh weia, blicken wir mal auf den Radio Osnabrück 3-Tage-Trend. In den kommenden Tagen gibt es einen Mix aus Sonne und Wolken. Dabei muss heute mit Gewittern gerechnet werden. Deutlich kälter wird's. 34 heute, 23 dann am Donnerstag. Und dann gibt's morgen und Donnerstag auch noch so einen böig auffrischenden Wind. Der tut dann richtig gut, ne?
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4: Um jetzt 13:03 Uhr. Hallo, liebe Autofahrer, Vorsicht bitte. A1 Bremen Richtung Osnabrück zwischen Lohne, Dinklage und Holdorf. Da ist ein defektes Fahrzeug auf dem linken Fahrstreifen und es liegen Reifenteile auf der Fahrbahn. Bitte Vorsicht. A1 Bremen Richtung Osnabrück zwischen Lohne, Dinklage und Holdorf. Ein defektes Fahrzeug links auf dem Fahrstreifen und auch Reifenteile auf der Fahrbahn. Dann Vorsicht bitte A1 Hansa-Linie Osnabrück Richtung Münster zwischen dem Kreuz Lotte Osnabrück und Lengerich. Gefahr durch Personen auf dem Standstreifen, bitte vorsichtig fahren. Und wir gehen mal rauf auf die B70 Rhein Richtung Heeg zwischen Rhein und Neuenkirchen. Da gibt es in beiden Richtungen eine Vollsperrung, da läuft ein Feuerwehreinsatz. Ihr hört es, wir kommen zu den Blitzern. Reichlich los heute, unter anderem in Diepholz auf der Steinfelder Straße wird geblitzt, in der 70er-Zone. Dann in Diepholz-Fechterer Straße, da ist 50 erlaubt. Dann in Emsteck-Garterstraße 50, Fresenburg, Bundesstraße 70, ein mobiler Blitzer in der 100er-Zone. In Lingen-Ems, Nordhorner Straße, erlaubt sind da 20, auch da wird geblitzt. In Meppen auf der Appeldonner Hauptstraße, da sind 70 erlaubt. Steinfeld B214, wenn ihr aus Diepholz kommt, auch da kann es teuer werden. Dann in Wallenhorst auf der A1 gibt es eine mobile Abstandskontrolle. Und Obendrein ist der Landkreis Osnabrück heute auch noch unterwegs und blitzt euch planmäßig in Hagen, aktuell auf der Hittenstraße. Wenn ihr jetzt noch was für uns habt, Blitzer, Stau, Gefahr, her damit. Sagt es uns, wir sagen es gerne weiter. 0541 77 70 50. 0541 77 70 50. Dafür im Voraus Dankeschön. Radio Osnabrück wünscht gute Fahrt.
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4: Erstmal durchatmen bei der Wärme, das ist ja unglaublich heute, ne? Können wir uns richtig aufladen, hält aber nicht lange. Also ich hoffe sehr, dass die Nacht wieder abkühlt, aber ich genieße es, diese Wärme mit euch, endlich Sommer. Ja, immer alles positiv sehen. Ganz positiv ist, dass ihr alle hier seid. Herzlich willkommen nochmal, schön, dass ihr da seid. Ich bin Michael.

Sandra, Heaven Can Wait. Also bei dem heißen Wetter, bei Herzigen ja ganz, ganz viele diesen Tipp mit trink Tee. Ne? Schön Sachen rein wie Minze, Orange, Zitrone, was man so mag. Vielleicht auch kalt werden lassen ist immer gut, ist mein Tipp. Ich wirf das dann wirklich alles in den Kühlschrank, da kommt dann nachher noch ein bisschen Crush-Eis rein. Schmeckt wunderbar. Geht übrigens auch mit Mineralwasser. Ja, ganz, ganz viele Limetten rein, Orange, Minze habe ich auch schon probiert, aber die kommt wirklich besser, wenn man grünen Tee dazu nimmt. Richtig schön so ein eiskalt mit Crushed Ice übrigens wirklich besonders gut. Ganz viel Minze, ganz viel Zitrone, Limette. Da darf wirklich von allem so ein bisschen zu viel drin sein. Dann hat man den Eindruck, dass es noch gesünder, als es sowieso schon ist. So, und mit dem Karäffchen raussetzen irgendwo, wo es schick gemütlich ist und Radio Osnabrück hören. Ihr seid soweit? Richtig laut machen jetzt, richtig laut. Room 5 featuring Oliver Cheatham. Make love.

0: oder Fabian?
1: Absolut, und heute ist definitiv so ein Tag. Also da kannst du einfach nur sitzen und schwitzen.
0: Sitzen und schwitzen, richtig. Ja, ich bin deiner Empfehlung gefolgt. Was gibt's denn gleich bei dir?
1: Ja, Fußballfans, für euch haben wir gleich was in den Radio Osnabrück Regionalnachrichten. Der VfL, der spielt nämlich im September gegen den FC Bayern München und nächste Woche, da gehen die Tickets dafür in den Vorverkauf. Wann ihr dazu die Möglichkeit habt, euch die Tickets zu sichern, das hört ihr gleich um 13:30 in den Radio Osnabrück Regionalnachrichten, denn ihr wisst ja, bei uns, da hört ihr, was los ist.
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1: Ich bin Fabian, guten Tag. Bei einem Unfall gestern Nachmittag sind zwei Menschen in Raden schwer verletzt worden. Ein Mann aus Wagenfeld ist mit seinem Wagen gegen einen am Straßenrand stehenden Baum gefahren, wodurch er auf die Gegenfahrbahn geschleudert wurde, so die Polizei. Hier ist das Auto dann zusätzlich noch mit einem weiteren PKW zusammengestoßen. Die 85-jährige Beifahrerin des Wagenfelders wurde im Auto eingeklemmt und musste befreit werden. Der Mann und seine Beifahrerin wurden in die nächstgelegenen Krankenhäuser gebracht. Vor dem Osnabrücker Landgericht muss sich ab morgen ein 46-jähriger Mann verantworten, weil er im Februar in Wallenhorst seine Frau ermordet haben soll. Laut Anklage soll er seine 39-jährige Ehefrau unter einem Vorwand in einen Raum gelockt und dort durch mehrere Messerstiche getötet haben. Ein Notarzt habe beim Eintreffen nur noch den Tod der 39-Jährigen feststellen können. Der mutmaßliche Täter und das Opfer waren Eltern von damals 7-jährigen Drillingen. Ein Urteil wird laut Gericht Mitte Oktober erwartet. Wegen Arbeiten an Freileitungen gibt es in zwei Nächten Vollsperrungen am Kreuz Schüttorf, jeweils von 22 Uhr abends bis 5 Uhr morgens. Von heute Abend bis morgen früh wird die A30 in beiden Richtungen zwischen der Anschlussstelle Salzbergen und dem Kreuz Schüttorf voll gesperrt. Von morgen Abend bis Donnerstagmorgen ist dann die A31 in beiden Richtungen zwischen dem Kreuz Schüttorf und der Anschlussstelle Emsbüren an der Reihe. Umleitungen werden eingerichtet. Der Ticketverkauf für das DFB-Pokalspiel des VfL Osnabrück gegen die Bayern startet ab nächster Woche. In der ersten Hauptrunde des DFB-Pokals kommt es zum Rekordmeisterduell, wenn der VfL Osnabrück am Mittwoch, den 2. September, den FC Bayern München an der Bremer Brücke empfängt. Dauerkartenbesitzer haben dabei Vorrang. Sie können sich schon ab kommendem Dienstag ihre Stammplätze buchen. Am Donnerstagmittag können dann die übrigen Vereinsmitglieder zuschlagen und sollten dann noch Karten übrig sein, gehen diese ab Freitagmittag um 13 Uhr in den freien Verkauf. Soweit die Radio Osnabrück Regionalnachrichten. 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
2: Es ist Sommer, würde ich sagen. 31 Grad messen wir aktuell in Harderberg, 30 in Alfhausen. Und dieses Sommerwetter zieht sich bis in den Abend hinein. Allerdings zieht es sich dann auch zu und dann kommt auch Regen runter. Wir müssen mit Gewittern rechnen. Satte 34 Grad gibt es heute in der Spitze und in der Nacht bis 21.
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2: Um 13 Uhr und jetzt gleich 33 Minuten. Vorsicht, liebe Autofahrer, auf der A1 Hansa-Linie Osnabrück Richtung Münster zwischen dem Kreuz Lotte Osnabrück und Lengerich. Da besteht Gefahr durch Personen auf dem Standstreifen. Fahrt da bitte extrem vorsichtig. Und dann gehen wir mal rauf auf die B70 Rheine-Heeg zwischen Rhein und Neunkirchen. In beiden Richtungen eine Vollsperrung aufgrund eines Feuerwehreinsatzes. Und natürlich wird heute geblitzt, und zwar kräftig, unter anderem in Kloppenburg auf dem Fahrener Damm. Da ist 50 erlaubt, in Diepholz auf der Steinfelder Straße, in der 70er Zone, in Emsteck, Garter Straße, da ist 50. In Georgsmarienhütte, Osterberg steht ein Laser und Lingen, Nordhorner Straße, in der 20er Zone. Meppen, Apeldoorner Hauptstraße, mobiler Blitzer, 70 sind da erlaubt. Osnabrück, A33, ein mobiler Blitzer, da wo es 100 ist. Und Wallenhorst A1, eine mobile Abstandskontrolle. Außerdem ist auch noch der Landkreis Osnabrück heute planmäßig unterwegs und der blitzt in Hagen, aktuell auf der Hüttenstraße. Wenn ihr jetzt auch noch was habt, Stau, Blitzer, Gefahrenstelle, sagt es uns, dann können wir es weitergeben. Gerne unter folgender Nummer 0541 77 70 50 0541 77 70 50. Das Ganze geht natürlich per Telefon oder WhatsApp, Text oder Sprachnachricht, wie ihr das gerne hättet. Danke dafür im Voraus. Radio Osnabrück wünscht gute Fahrt.
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2: Mit Michael im Studio. Schön, dass ihr da seid. Es ist Sommer.

0: Ich gehe mal sehr davon aus, es gibt noch diejenigen unter euch, die noch ein bisschen Platz auf dem Kalender haben, oder? Bitte schön.
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0: gibt recht viele Menschen auf diesem Planeten, die der Meinung sind, die Dame hier hat das Zeug, die nächste Taylor Swift zu werden, von der Größe her. Ich bin mal sehr gespannt, ob sie das schafft. Also ganz so klein ist ja nicht mehr, aber hört mal, wen ich meine.
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0: Es ist mir immer wieder ein Fest, hier das für euch machen zu dürfen, obwohl heute war es schon warm. Ganz ehrlich, wenn das so weitergeht mit dem Wetter, brauchen wir irgendwie demnächst Studios mit Duschen oder so. Ich bin mir sicher, dass Moppel, der gleich um 14 übernimmt, es auch richtig kuschelig, gemütlich hat. Und da geht's dann musikalisch so los bei ihm. Kygo, Save My Love. Das ist Sommerlaune pur. Außerdem folgendes bei Moppel. Auch das gleich nach den Nachrichten. Moving on up. People. Schön dranbleiben. Viel Spaß noch.
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2: Ich bin Dirk Zeitler. Seit Aussetzung der Wehrpflicht 2011 gibt es faktisch auch keinen Zivildienst mehr. Nun trifft das Familienministerium Vorkehrungen für den Fall, dass sich die Lage ändert. Es bestätigte der Bild, dass zuletzt große Verbände und Organisationen befragt wurden, welche Kapazitäten sie für Wehrdienstverweigerer hätten.
3: Essen verteilen im Pflegeheim, Klinikpatienten vom Krankenbett zu ihren Untersuchungen bringen oder kleine Hausmeistertätigkeiten in der Schule. Wer früher den Wehrdienst aus Gewissensgründen verweigert hat, musste stattdessen Zivildienst machen. Sollte die Bundeswehr nicht genug freiwillige Rekruten finden, könnte es wieder eine Wehrpflicht geben. Und dann braucht es auch einen entsprechenden Ersatzdienst für die Verweigerer. Die Basis dafür will das Ministerium schon mal schaffen und nach dem Sommer die Pläne offiziell vorstellen. Fast alle befragten Verbände gaben demnach an, ja, bei uns gäbe es viele Möglichkeiten. Ursula Winkler, Nachrichtenredaktion.
2: Der Bundestagsinnenausschuss berät zur Stunde über den islamistisch motivierten Terroranschlag am Rande des Christopher Street Days in Berlin. Bundesinnenminister Dobrindt informierte die Abgeordneten in der Videoschalte über den Stand der Ermittlungen. Der Anschlag vom 25. Juli, bei dem eine Frau starb und mehrere Menschen verletzt wurden, wirft immer noch einige Fragen auf, unter anderem zum genauen Ablauf. In den USA und einigen europäischen Ländern kämpfen die Feuerwehren weiter gegen heftige Waldbrände. In Griechenland sind die Brandherde westlich von Athen weitestgehend unter Kontrolle. Im Osten der Niederlande hat sich das Feuer in einem Naturgebiet nahe der deutschen Grenze dagegen weiter ausgebreitet.
4: Rund 100 Hektar, das ist etwa ein Quadratkilometer, sind bisher verbrannt. Jetzt hat sich der Wind gelegt und das ist günstig, sagen die Behörden. Die Lage in dem Naturgebiet, gleich bei der Grenze zu Nordrhein-Westfalen, ist stabil. Hunderte Feuerwehrleute sind im Einsatz, Tag und Nacht, und auch Löschhubschrauber der Armee. Aus Amsterdam, Bettina Fisser.
2: Bahnreisen bleiben für Fahrgäste im Juli eine Geduldsprobe. Mit 52,6% war lediglich etwas mehr als die Hälfte der Fernzüge ohne größere Verzögerungen unterwegs. Das teilte die Bahn mit. Neben den Hitzetagen im Juni und Juli plagen den bundeseigenen Konzern und seine Fahrgäste weiterhin Probleme mit der Infrastruktur. Man verzeichne seit mehreren Monaten eine Zunahme von Anlagestörungen, so die Bahn.
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6: Aktuell 31 Grad in der Gartlage. 31 Grad messen wir auch bei euch in Lemförde. Bis zu 32 Grad sind heute drin in Osnabrück und der Weser-Ems-Region. Sonne und Wolken wollen sich abwechseln. Zum Abend hin müssen wir teilweise auch mit Gewittern rechnen. Die Temperaturen gehen auf bis zu 19 Grad zurück. Der Radio Osnabrück 3-Tage-Trend. Naja, in den nächsten Tagen mal Sonne, mal Wolken, ohne Regen, ohne Gewitter. Morgen 28 Grad, Donnerstag 24 Grad und Freitag 22 Grad.
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6: 2 nach 2, hallo liebe Autofahrer. Osnabrück, Natrupa Torwall in Richtung Osnabrück vor der Ampelkreuzung Rissmünnerplatz. Staut es sich momentan. Ein Hinweis für die Bundesstraße 70, Rheine in Richtung Heeg zwischen Rheine und Neuenkirchen. Die Fahrbahn ist in beide Richtungen voll gesperrt. Da läuft ein Feuerwehreinsatz. Geblitzt wird unter anderem in Kloppenburg am Fahrener Damm. Dann stehen sie in Emsteck an der Gartastraße, nochmal in Emsteck an der Straße Hohe Ging. Ein Laser in Georgsmarienhütte am Osterberg und der Landkreis Osnabrück, der blitzt heute in Hagen, derzeit an der Hüttenstraße. Habt ihr noch weitere Messstellen gesehen, gebt uns gerne Bescheid per WhatsApp oder ruft an auf unserer Kombinummer 0541 77 70 50. Radio Osnabrück wünscht euch eine gute Fahrt.
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6: Dann hüpfen wir mal gemeinsam in diesen Dienstagnachmittag. Hier ist euer Moppel. Schönen guten Tag zusammen. Hallo.
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0: zurück am Dienstagnachmittag. Dass türkische Musik in aller Munde ist, das wissen wir ja spätestens seit diesem sympathischen Kameraden hier. Oh. Schicki, schicki. Tarkan und Çimarik, Ende der 90er, Riesending gewesen, auch bei uns in Deutschland. Ja, und jetzt feiert der nächste große DJ und Sänger seinen Durchbruch. Mahmut Orhan. Ja? Klingt so ein bisschen wie Tarkan, aber der hat sein eigenes Ding aufgebaut. Hört ihr jetzt bei Radio Osnabrück ganz neu. Mahmut Orhan und viel. Achso, bevor ich den Titel jetzt starte, eins wollte ich euch noch mitgeben an dieser Stelle.
1: Ich hab ne Zwiebel auf dem Kopf, ich bin ein Döner. Mhm. Denn Döner macht schöner.
0: Prima, hätten wir das auch geklärt. Yeah.

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0: So, Fabian, sag jetzt bitte nichts Falsches. Ich habe gerade versucht, den Mambo zu tanzen. Wie hat's dir gefallen?
1: Ja, du, also bestimmten Bereichen hat jeder Luft nach oben, ne?
0: Dankeschön, Dankeschön. Das war jetzt sehr, sehr positiv ausgedrückt. Was gibt's denn gleich in den Nachrichten bei dir um 2:30?
1: Heute Morgen, da hat's einen Unfall in Georgs Marienhütte gegeben. Und das aufgrund einer Sache, die viel zu häufig passiert, meiner Meinung nach. Es wurde die Vorfahrt missachtet. Was da dann im Anschluss draus geworden ist aus diesem Unfall, das hört ihr gleich um 2:30 in den Radio Osnabrück regionalen Nachrichten. Denn ihr wisst ja, bei uns, da hört ihr, was los ist.
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1: Ich bin Fabian, guten Tag. Um 8:45 heute Morgen kam es zu einem Unfall auf der Wellendorfer Straße in Georgsmarienhütte. Dabei hat ein Autofahrer die Vorfahrt eines Motorradfahrers missachtet. Zu den Folgen aus dem Unfall Polizeipressesprecher Janis Gerwelmeier.
2: Der Motorradfahrer erlitt schwere Verletzungen. 74 Jahre alter Mann musste dann ins Krankenhaus gebracht werden. Der Verursacher selber erlitt einen Schock und musste ebenfalls ins Krankenhaus gebracht werden. Beide Fahrzeuge wurden in der Folge abgeschleppt. Es kam dort zu lokalen Verkehrsbehinderungen.
1: Die Getreideernte von Gerste und Weizen ist in den meisten Betrieben in Niedersachsen abgeschlossen. Die Landwirte sind mit dem Ertrag zufrieden, müssen sich aber wegen was ganz anderem Gedanken machen. Mehr Infos dazu hat Radio Osnabrück-Kollegin Antonia.
3: Sorgen macht den Landwirten aber der hohe Dieselpreis. Sie zahlen über 2 Euro im Einkauf. Das ist doppelt so viel wie in der langjährigen Kalkulation, sagt Konrad Westphale, Vorsitzender des Pflanzenausschusses beim Landvolk. Dazu kommen gestiegene Preise für Dünger und Ersatzteile und höhere Löhne.
1: Bei einem Unfall gestern Nachmittag sind 2 Menschen in Raden schwer verletzt worden. Ein Mann aus Wagenfeld ist mit seinem Wagen gegen einen am Straßenrand stehenden Baum gefahren, wodurch er auf die Gegenfahrbahn geschleudert wurde, so die Polizei. Hier ist das Auto dann zusätzlich noch mit einem weiteren PKW zusammengestoßen. Die 85-jährige Beifahrerin des Wagenfelders wurde im Auto eingeklemmt und musste befreit werden. Der Mann und seine Beifahrerin wurden in die nächstgelegenen Krankenhäuser gebracht. Der Ticketverkauf für das DFB-Pokalspiel des VfL Osnabrück gegen die Bayern startet ab nächster Woche. In der ersten Hauptrunde des DFB-Pokals kommt es zum Rekordmeisterduell, wenn der VfL Osnabrück am Mittwoch, den 2. September, den FC Bayern München an der Bremer Brücke empfängt. Dauerkartenbesitzer haben dabei Vorrang. Sie können sich schon ab kommendem Dienstag ihre Stammplätze buchen. Am Donnerstagmittag können dann die übrigen Vereinsmitglieder zuschlagen und sollten dann noch Karten übrig sein, gehen diese ab Freitagmittag um 13 Uhr in den freien Verkauf. Soweit die Radio Osnabrück Regionalnachrichten. 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
4: Lecco mio ist das heiß. Aktuell 32 Grad in Belm, 32 auch in Herzlake. Heute wechseln sich Sonne und Wolken ab bei bis zu 32 Grad. Also viel heißer als jetzt wird es nicht mehr, reicht aber auch, ne? Zum Abend hin können stellenweise Gewitter über uns hinwegziehen. Die Temperaturen sinken bis morgen früh auf bis zu 19 Grad ab.
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4: 3:30, B70, Rheine in Richtung Heeg, zwischen Rheine und Neuenkirchen, da ist die Fahrbahn in beide Richtungen voll gesperrt. Hier läuft ein Feuerwehreinsatz. Osnabrück, Natropa Torwall in Richtung Osnabrück, vor der Ampelkreuzung Rissmüllerplatz staut es sich. Geblitzt wird unter anderem hier in Kloppenburg am Fahrener Damm, dann stehen sie in Diepholz an der Steinfelder Straße, Emsteck-Gatherstraße, Emsteck Hohe ging auch hier teure Fotos. In Georgsmarienhütte am Osterberg wird gelasert. Ein Blitzer auch in Lingen-Ems am Langschmitzweg. Ebenfalls in Lingen-Ems ein Blitzer an der Nordhorner Straße. In Osnabrück an der A33 bei Tempo 100 und in Wallenhorst eine Abstandskontrolle auf der A1. Der Landkreis Osnabrück, der blitzt heute in Hagen. In der Hüttenstraße momentan, derzeit aktuell, da haben sie einen stehen. Habt ihr noch weitere Messstellen gesehen per WhatsApp oder ruft an auf unserer Kombinummer 0541 77 70 50. Radio Osnabrück wünscht euch eine gute Fahrt.
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4: Mit dem Moppel, schönen guten Tag zusammen. Hallo.
5: Yeah.

Na, na, na. 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Vorsicht bitte auf der A30, Osnabrück in Richtung Rheine, in Höhe Ibbenbüren. Da sind Reifenteile auf der Fahrt.

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1: Check, one check, du wirst liegt heute an, Kollege Olo.
2: Guten Morgen, Captain. Oh, auf Sylt droht ein historischer Häuserleerstand.
1: Auf Sylt?
2: Ja.
1: Das sollte man rügen. Achtung, Captain, du Fräulein Schieber, bitte ins Cockpit.
3: Ja, Captain.
1: Alles gut bei Ihnen da hinten?
3: Ja, wo geht's denn heute hin?
1: Weit weg. Und vor allem dahin, wo es endlich nicht so heiß ist wie bei uns.
3: Oh, Skandinavien?
1: Nö, Malle.
3: Haben Sie alle Papiere dabei?
1: Frau Kollegin, seit ich für unsere Airline fliege, habe ich immer eine Ersatzrolle Klopapier dabei.
3: Ich meinte Ihre Ausweisdokumente.
1: Ausweis? Falls ich also zu Recht ausgewiesen werde? Ja klar, auf Mallorca rechne ich ja jeden Abend damit, ne?
3: Chef, wegen des Schengen-Abkommens. Italien zum Beispiel hat das Schengen-Abkommen mit Spanien schon ausgesetzt.
1: Eieiei, diesen Spaniern wird aber auch nichts geschenkt.
3: Ja, und das wäre ja wirklich ein Urlaubschaos, wenn es zwischen Deutschland und Spanien das Abkommen nicht mehr gäbe. Überall strenge Passkontrollen und Zölle.
1: Na und, dann lohnt sich endlich wieder der Duty-Free-Bereich. Ich habe schon überlegt, beim Landeanflug eine Schleife über Tunesien zu fliegen, damit ich meinen Lieblings-Aftershave wieder 40% günstiger kriege, nicht?
3: Ja, trotzdem, mit dem Schengen-Abkommen kann man einfach gut und bequem reisen.
1: Ja, nicht, wenn man in der alten Kiste hier unterwegs ist.
3: Entschuldigung, unterliege ich hier dem Zollibat?
1: Nein. So, Landeanflug, oder Tower meldet, im Duty-Free-Shop werden schon kleine Mini-Fernseher verkauft. Nur noch 2 cm Bildschirmdiagonale.
3: Ja, und was soll das bringen?
1: Ja, die sind wenigstens an sich schon technisch zollfrei.
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dabei bei Radio Osnabrück für euch die Nachrichten aus Deutschland und der Welt im Anschluss zum Start in die neue Stunde. Whitney Houston, Stufe für Stufe, Step by Step. Außerdem mit dabei die aktuelle Single von Calvin Harris zusammen mit Jesse, Satisfied.

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1: Ich bin Dirk Zeitler. Die Spritpreise schwanken regional deutlich, das ist auch dem Bundeskartellamt nicht entgangen. Die Wettbewerbshüter haben im Ring um die Preisdaten der Raffinerien nun einen Zwischenerfolg erzielt. Die Behörde hat gegen alle Betreiber Verfahren eröffnet, um zu prüfen, ob die verlangten Preise gerechtfertigt sind.
2: Wie kommt es, dass die Spritpreise so stark gestiegen sind? Liegt es nur am Iran-Krieg oder nutzen die Konzerne den Moment, um die eigenen Kassen zu füllen? Wie viel zahlen sie genau für das Rohöl, die Verarbeitung und den Transport? Und wie groß ist letztlich ihre Gewinnspanne? Das will das Kartellamt wissen. Einige Antworten sind bereits eingetroffen, aber zwei Unternehmen zogen sogar vor Gericht, um die Auskunft zu stoppen. Laut Kartellamt ohne Erfolg. Die Behörde kann die Preise allerdings nicht direkt senken. Sie kann nur eingreifen, wenn ein marktmächtiges Unternehmen seine Stellung nachweislich ausgenutzt und Preise missbräuchlich überhöht hat. Ursula Winkler, Nachrichtenredaktion.
1: Unionsfraktionschef Frei hält es für richtig, dass das Bundesfamilienministerium Vorkehrungen für die mögliche Einführung eines neuen Zivildienstes trifft. Die Bundesregierung bereite sich auf Eventualitäten vor, sagte er im Frühstart von RTL-NTV. Für den Fall, dass es zu einer Wiedereinführung einer Wehrpflicht käme, müsse es auch einen entsprechenden Ersatzdienst geben. In den USA und einigen europäischen Ländern kämpfen die Feuerwehren weiter gegen heftige Waldbrände. In Griechenland sind die Brandherde westlich von Athen inzwischen weitgehend unter Kontrolle.
3: Die Erleichterung ist groß, auch wenn die Gefahr längst noch nicht gebannt ist. Quasi über Nacht hat die Feuerwehr diese riesige Fläche unter Kontrolle gebracht, die zuvor Dörfer und Ortschaften gefährdete. Warum das so plötzlich möglich war? Weil endlich der starke Wind aufgehört hat, der am Wochenende die Flammen so rasend schnell ausgebreitet hat und sogar den Einsatz von Löschflugzeugen und Hubschraubern verhinderte. Jetzt geht es darum, die Glutnester, die es immer noch gibt, mit Wasser zu durchtränken. Dann ist diese Katastrophe hoffentlich endlich vorbei. Aus Athen, Alexia Angelopoulou.
1: Bahnreisen bleibt für Fahrgäste im Juli eine Geduldsprobe. Lediglich etwas mehr als die Hälfte der Fernzüge war in dem Monat ohne größere Verspätungen unterwegs, teilte die Bahn mit. Neben den Hitzetagen im Juni und Juli plagen den bundeseigenen Konzern und seine Fahrgäste weiterhin Probleme mit der Infrastruktur, beispielsweise Signalstörungen.
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5: 32 Grad sind es gerade in Rulle, 32 auch in Lohne. Sonne und Wolken wollen sich abwechseln an diesem Dienstag. Zum Abend hin können Gewitter über uns hinwegziehen. Die Temperaturen gehen auf bis zu 19 Grad zurück. Der Blick nach vorne im Radio Osnabrück, 3-Tage-Trend. In den nächsten Tagen wechseln sich Sonne und Wolken ab, ohne Regen, ohne Gewitter. Morgen 28, Donnerstag 24 Grad und am Freitag kommen wir nur noch auf 22 Grad.
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5: Gleich 3 nach 3, hallo lieber Autofahrer. Da haben wir die B70 Rheine in Richtung Heeg, die ist zwischen Rheine und Neunkirchenförden in beiden Richtungen gesperrt, wegen eines laufenden Feuerwehreinsatzes. Osnabrück, Natrupper Torwall in Richtung Osnabrück, vor der Ampelkreuzung Rissmüllerplatz staut es sich. Geblitzt wird unter anderem in Barkum an der A1, dann stehen sie in Kloppenburg am Fahrener Damm, in Emsteck an der Gartastraße und der Straße Ruhe Ging. Nochmal in Emsteck an der Poggenschlatt. Dann stehen sie in Georgsmarienhütte mit dem Laser am Osterberg, in Lingen-Ems am Langschmitzweg. Ebenfalls teure Fotos in Lingen-Ems an der Nordhorner Straße, in Nordhorn an der Seeuferstraße, in Osnabrück an der A33, Tempo 100 ist hier gestattet, in Scharpen ein Blitzer an der Beestener Straße und der Landkreis Osnabrück, der ist heute mit seinen Geschwindigkeitskontrollen in Hagen unterwegs. Weitere Messstellen, wir nehmen sie von euch gerne entgegen. Schickt sie uns einfach per WhatsApp oder ruft an auf unserer Kombinummer 0541 770 70 50. Radio Osnabrück wünscht euch eine gute Fahrt.
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5: Wie sieht's eigentlich mit dem Glasfaserausbau bei uns in der Region aus? Das klären wir gleich mal in wenigen Momenten. Ich bin der Moppel. Schönen Nachmittag zusammen. Hallo.

0: Adressen verteilt in Osnabrück. Schönen guten Tag, hier ist Radio Osnabrück. Dann werden im Rahmen des Förderprogramms Gigabit 2.0 auch die letzten Adressen in Osnabrück mit Glasfaser versorgt sein. Was das für die Stadt Osnabrück bedeutet, das hat uns die Oberbürgermeisterin der Stadt Osnabrück, Katharina Pötter, erklärt.
1: Das Förderprogramm gibt uns erstmal die Möglichkeit, überhaupt die Stadt zu 99% mit Gigabit-Ausbau zu versorgen. Für die Menschen in unserer Stadt, aber vor allem auch für die Unternehmen. Hier am Standort sind es natürlich eher die Wohnanschlüsse, die davon profitieren, aber insgesamt können wir damit als Wirtschaftsstandort Osnabrück den entsprechenden Glasfaseranschluss Gigabit-Ausbau gewährleisten und haben ihn auch vor allem bis 2027 abgeschlossen.
0: Im Januar 2028 soll dann die Inbetriebnahme des Glasfasernetzes erfolgen. Gefördert wird das Ganze durch finanzielle Mittel des Bundes, des Landes und der Stadt Osnabrück. Wie viel Niedersachsen dazu gibt, das hat uns Matthias Wunderling-Weilbier erklärt. Er ist Staatssekretär beim Niedersächsischen Ministerium für Wirtschaft, Verkehr und Bauen.
2: Eine Förderung 1,5 Millionen habe ich mitgebracht, damit der Lückenschluss weiter vollzogen werden kann, damit auch die Bürgerinnen und Bürger, die nicht unmittelbar im Zentrum der Stadt wohnen, eben auch von dem Giganetzausbau profitieren können.
0: 3 Millionen Euro steuert das Bundesministerium für Digitales und Staatsmodernisierung bei. 25% der Kosten trägt dann die Stadt. Wie weit vorne sich Osnabrück beim Glasfaserausbau im Vergleich zu anderen Kommunen schlägt, das hat Wunderling-Weilbier so beantwortet.
2: Osnabrück ist wirklich vorne. Die haben das sehr gut gemacht. Es gibt viele andere Gebietskörperschaften, die auch auf einem guten Wege sind, nicht, und auch vergleichbare Entwicklungen haben. Wir freuen uns aber immer, wenn wir Förderbescheide übergeben, nicht, und das Zusammenspiel zwischen der Stadt, zwischen dem Land und dem Bund so hervorragend funktioniert.
0: Die Adressen ohne Gigabit wurden zuvor von den Gigabit-Koordinatoren identifiziert. Wie es jetzt mit der Umsetzung bei den 658 Haushalten aussieht, dazu Nadine Peter-Möller. Sie ist Gigabit-Koordinatorin der Stadt Osnabrück.
3: Da wird natürlich abgestimmt mit anderen Maßnahmen, kollidiert das. Wir haben ja auch schon viel gefördert, ausgebaut, dass man da anknüpft, sodass wir wirklich die Baumaßnahmen, also den Tiefbau an sich, so weit wie möglich minimieren, um dann halt die Adressen ohne den Verkehr großartig zu beeinflussen, erschließen zu können. Grundsätzlich ist man ja auch viel im Gehweg unterwegs, sodass da auch verkehrlich nicht die allergrößten Hürden entstehen.
0: Bei der Ausschreibung der Bau- und Dienstleistungen hat sich die Telekom durchgesetzt. Sie wird für die Umsetzung von Ausbau von Glasfaser für unseren Bereich zuständig sein. Nach Angaben der Telekom sollen die Arbeiten Ende September beginnen. Wir halten euch auf dem Laufenden dazu. Hier bei Radio Osnabrück, da hört ihr, was los ist.

Die, Shakira und der Burner Boy. Ich meine, Shakira ist ja auch wirklich ein Burner, ne? Die Frau hat 2 WM-Songs veröffentlicht. Erinnern wir uns noch 2010 zum Beispiel in Südafrika. Waka, waka. Und jetzt 16 Jahre später mal eben Die, Die. Also die Frau hat wirklich Ahnung, wie man Fußballsongs schreibt und singt.

0: Beispiel.
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0: Du sag mal, Fabian, apropos Schwimmen, ne? Was hast du denn für ein Abzeichen? Ich habe nur Seepferdchen, muss ich zugeben.
1: Ja, Silber habe ich schon geschafft damals.
0: Oh,
1: ja,
0: der feine Herr.
1: Der feine Herr Freischwimmer, natürlich.
0: Ja, gleich bei dir die Nachrichten hier bei Radio Osnabrück. Was hast du denn?
1: Du, wir haben ja ganz schöne Temperaturen im Moment und da kommen auch immer wieder Brände auf. Und so ein Brand, der kann schnell mal außer Kontrolle geraten und einen riesigen Schaden verursachen. Und das auch gestern wieder der Fall war. Das hört ihr um 3:30 in den Radio Osnabrück regionalen Nachrichten, weil bei uns, da hört ihr, was los ist.
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1: Ich bin Fabian, guten Tag. Beim Brand in einem Bullenstall sind gestern Nachmittag in Garrel rund 50 Tiere verendet. Das Feuer breitete sich auf zwei Fahrzeugremisen aus, wodurch mehrere landwirtschaftliche Fahrzeuge zerstört wurden. Es waren mehrere freiwillige Feuerwehren mit insgesamt 120 Kräften im Einsatz. Eine Person wurde der Polizei zufolge bei Löschversuchen leicht verletzt. Der Sachschaden wird auf rund 1 Million Euro geschätzt. Die Brandursache steht zunächst nicht fest. Möglich sei aber der Funkenflug einer Heizung. Die Getreideernte von Gerste und Weizen ist in den meisten Betrieben in Niedersachsen abgeschlossen. Die Landwirte sind mit dem Ertrag zufrieden, müssen sich aber wegen was ganz anderem Gedanken machen. Mehr Infos dazu hat Radio Osnabrück-Kollegin Antonia.
2: Sorgen macht den Landwirten aber der hohe Dieselpreis. Sie zahlen über 2 Euro im Einkauf. Das ist doppelt so viel wie in der langjährigen Kalkulation, sagt Konrad Westphale, Vorsitzender des Pflanzenausschusses beim Landvolk. Dazu kommen gestiegene Preise für Dünger und Ersatzteile und höhere Löhne.
1: Die Stadt Osnabrück beginnt mit der schrittweisen Umsetzung neuer Regeln für das Anwohnerparken. Damit verkürzt sich die Höchstparkdauer mit Parkscheibe auf maximal 2 Stunden, während die Zeiten der Parkscheibenpflicht verlängert werden. Mit der Anpassung der Parkscheibenregelung soll die Parkplatzsuche für die Bewohner insbesondere in den Abendstunden erleichtert werden. Darüber hinaus sollen Pendler dazu angeregt werden, auf alternative Mobilitätsangebote umzusteigen. Um 8:45 heute Morgen kam es zu einem Unfall auf der Wellendorfer Straße in Georgsmarienhütte. Dabei hat ein Autofahrer die Vorfahrt eines Motorradfahrers missachtet. Zu den Folgen aus dem Unfall Polizeipressesprecher Janis Gerwelmeier.
3: Der Motorradfahrer erlitt schwere Verletzungen. 74 Jahre alter Mann musste dann ins Krankenhaus gebracht werden. Der Verursacher selber erlitt einen Schock und musste ebenfalls ins Krankenhaus gebracht werden. Beide Fahrzeuge wurden in der Folge abgeschleppt. Es kam dort zu lokalen Verkehrsbehinderungen.
1: Soweit die Radio Osnabrück Regionalnachrichten. 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
4: Alter Schwede, ich habe immer mehr den Eindruck, dass die Luft immer schwüler wird heute Nachmittag. Aktuell 33 Grad in Bersenbrück, 33 auch in Emsteck. Bis zu 34 Grad sind heute drin, dazu eine Mischung aus Sonne und Wolken. Aber zum Abend sollen wir eine Abkühlung erhalten in Form von Gewittern. Die Temperaturen gehen dann auf bis zu 19 Grad zurück.
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4: Hallo liebe Autofahrer, um 4:03, der Blick auf die Straßen. B70, Rheine in Richtung Heeg, zwischen Rheine und Neunkirchen, da sind beide Richtungen voll gesperrt. Es läuft ein Feuerwehreinsatz. Osnabrück, der Nahtruper Torwall in Richtung Osnabrück, vor der Ampelkreuzung Rissmüllerplatz, staut es sich. Und jetzt haben wir noch jede Menge Blitzer für euch. Unter anderem in Bad Essen an der Osnabrücker Straße. Dann stehen sie noch in Kloppenburg am Fahrener Damm, in Greven teure Fotos an der Hüttoper Straße, in Lingen-Ems am Langschmitzweg, nochmal in Lingen-Ems an der Nordhorner Straße, in Nordhorn stehen sie an der Seeuferstraße, in Osnabrück an der A33 bei Tempo 100, in Scharpen ein Blitzer an der Bestener Straße. Und der Landkreis Osnabrück, der ist heute mit seinen Geschwindigkeitskontrollen hauptsächlich in Hagen aktiv. Wenn ihr noch weitere Messstellen gesehen habt, gebt uns gerne Bescheid per WhatsApp oder ruft an auf unserer Kombinummer 0541 77 70 50. Radio Osnabrück wünscht euch eine gute und sichere Fahrt.
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4: Jetzt mit Musik von Moskena, Rhythm Unknown. Euch einen schönen Dienstag mit uns. Hier ist der Moppel.

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Collins, One More Night. 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Vorsicht bitte auf der A2 Dortmund in Richtung Hannover in Höhe Bad Alsen besteht Gefahr durch Reifenteile auf der Fahrbahn. Heißt für euch im Umkehrschluss Fuß vom Gas.

Musik eures Lebens bei Radio Osnabrück kommt nach den Nachrichten um 4 von Kylie. Can't get you out of my head. Und ihr dürft euch freuen auf Leonie zusammen mit Callum Scott. Stay.

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1: Ich bin Dirk Zettler. Die EU-Staaten wollen nach ihrem Streit über die Migrationskrise in Ceuta künftig geschlossener auftreten. Außerdem wollen sie durch Frühwarnsysteme besser vorbereitet sein. Das teilten die Mitgliedsländer nach einer Videokonferenz der Innenminister mit. In der vergangenen Woche hatten zehntausende Menschen von Marokko aus Ceuta erreicht. Die meisten sind inzwischen nach Marokko zurückgekehrt.
2: Die Innenminister bemühten sich um Einigkeit und Schadensbegrenzung. Nach dem Streit um Spaniens Migrationspolitik und den Ansturm auf Ceuta würdigten die Minister jetzt die raschen und wirksamen Maßnahmen der spanischen Behörden. Künftig wolle man die Kommunikation stärken und man wolle böswilligen externen Akteuren und deren Falschmeldungen besser entgegentreten. Aus Brüssel, Dieter Ebeling.
1: Die Spritpreise schwanken regional deutlich, das ist auch dem Bundeskartellamt nicht entgangen. Die Wettbewerbshüter haben im Ring um die Preisdaten der Raffinerien nun einen Zwischenerfolg erzielt. Die Behörde hat gegen alle Betreiber Verfahren eröffnet, um zu prüfen, ob die verlangten Preise gerechtfertigt sind.
3: Wie kommt es, dass die Spritpreise so stark gestiegen sind? Liegt es nur am Iran-Krieg oder nutzen die Konzerne den Moment, um die eigenen Kassen zu füllen? Wie viel zahlen sie genau für das Rohöl, die Verarbeitung und den Transport? Und wie groß ist letztlich ihre Gewinnspanne? Das will das Kartellamt wissen. Einige Antworten sind bereits eingetroffen, aber zwei Unternehmen zogen sogar vor Gericht, um die Auskunft zu stoppen. Laut Kartellamt ohne Erfolg. Die Behörde kann die Preise allerdings nicht direkt senken. Sie kann nur eingreifen, wenn ein marktmächtiges Unternehmen seine Stellung nachweislich ausgenutzt und Preise missbräuchlich überhöht hat. Ursula Winkler, Nachrichtenredaktion.
1: Bei den großen Bränden in Griechenland zeichnet sich leichte Entspannung ab. Die griechische Feuerwehr hat die Brandherde westlich von Athen weitgehend unter Kontrolle gebracht. Entwarnung gibt es jedoch weiterhin nicht. Besonders kritisch sind laut Feuerwehr die heißen Mittagsstunden. Bahnreisen blieben für Fahrgäste im Juli eine Geduldsprobe. Lediglich etwas mehr als die Hälfte der Fernzüge war in dem Monat ohne größere Verzögerungen unterwegs, teilte die Bahn mit. Neben den Hitzetagen im Juni und Juli plagen den bundeseigenen Konzern und seine Fahrgäste weiterhin Probleme mit der Infrastruktur, beispielsweise Signalstörungen.
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5: Momentan 33 Grad in Versmold, 33 sind es auch in Löningen. Heute wechseln sich Sonne und Wolken ab bei Höchstwerten von um die 34 Grad. Zum Abend hin können dann Gewitter aufziehen. Die Temperaturen sinken auf bis zu 19 Grad ab. Der Radio Osnabrück 3-Tage-Trend. In den nächsten Tagen mal Sonne, mal Wolken, ohne Regen, ohne Gewitter. Morgen bei bis zu 28 Grad. Donnerstag kommen wir auf 24 und Freitag auf 22 Grad in der Spitze.
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5: In wenigen Augenblicken ist es 3:03. Hallo, lieber Autofahrer, Vorsicht bitte auf der A2 Dortmund in Richtung Hannover. In Höhe Bad Alsen besteht Gefahr durch Reifenteile auf der Fahrbahn B70. Rheine in Richtung Heeg zwischen Rheine und Neuenkirchen. Da sind beide Richtungen voll gesperrt wegen eines laufenden Feuerwehreinsatzes. Osnabrück. A33, da gibt es einen Blitzer, steht hier gerade, aber bei den Blitzern sind wir noch gar nicht. Schauen wir erstmal noch auf den Stau. Osnabrück, Natrupper Torwall in Richtung Osnabrück. Vor der Ampelkreuzung ein Stau, Ampelkreuzung Rissmüllerplatz. Und jetzt die Blitzer. Da stehen sie unter anderem hier in Osnabrück an der A33 nach der Abfahrt Osnabrück-Lüstringen bei Tempo 100. Danke euch fürs Melden. Außerdem teure Fotos in Bad Essen an der Osnabrücker Straße, in Barkum an der A1, in Kloppenburg stehen sie am Fahrener Damm, in Greven an der Hüttropper Straße, in Lingen-Ems wird geblitzt am Langschmidtsweg, in Nordhorn an der Seeuferstraße, Scharpen auch hier ein Blitzer an der Bestener Straße, in Vechta an der Oldenburger Straße und der Landkreis Osnabrück, der ist heute mit seinen Geschwindigkeitskontrollen überwiegend in Hagen aktiv. Ihr habt noch weitere Messstellen gesehen, sagt uns gerne Bescheid per WhatsApp oder ruft an auf unserer Kombi-Nummer 0541 77 70 50. Habt eine gute Fahrt.
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5: Mit dem Moppel und der Kylie. Hallo zusammen, schönen Dienstag.

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Placebo, Lunatic aus den 80ern hier bei Radio Osnabrück. Und noch mehr 80er, bitteschön, serviert euch heute Abend Mr. Jörg McFly in seiner McFly-Show. Die großartige Zeitreise durch dieses wunderbare Jahrzehnt, quer durch die 80er mit Songs und Hits und Geschichten aus den 80ern. 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

0: vor allem abends erleichtert werden. Wie das genau aussieht, das erfahrt ihr um 16:30 in den Radio Osnabrück Regionalnachrichten. Denn ihr wisst, bei uns, da hört ihr, was los ist.
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0: dem Parken ist das ja so eine Sache. Vor allen Dingen in der Innenstadt von Osnabrück, Fabian, ne?
1: Ja, ganz genau.
0: Das ist gleich bei dir ein Thema um 16:30 in den Radio Osnabrück Regionalnachrichten.
1: Richtig, für die Anwohner in Osnabrück soll das Parken nämlich

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1: Ich bin Fabian, guten Tag. Gestern Abend ist in Lingen ein Motorradfahrer bei einem Unfall schwer verletzt worden. Der 27-Jährige ist mit seinem Motorrad in Richtung Barwinkel unterwegs gewesen, als direkt vor ihm ein Reh über die Fahrbahn lief. Durch den Zusammenstoß mit dem Tier stürzte der Mann. Er musste mit schweren, aber nicht lebensgefährlichen Verletzungen ins Krankenhaus eingeliefert werden. Das Reh verendete noch am Unfallort. Der entstandene Schaden wird auf etwa 2000 Euro geschätzt. Die Stadt Osnabrück beginnt mit der schrittweisen Umsetzung neuer Regeln für das Anwohnerparken. Damit verkürzt sich die Höchstparkdauer mit Parkscheibe auf maximal 2 Stunden, während die Zeiten der Parkscheibenpflicht verlängert werden. Mit der Anpassung der Parkscheibenregelung soll die Parkplatzsuche für die Bewohner insbesondere in den Abendstunden erleichtert werden. Darüber hinaus sollen Pendler dazu angeregt werden, auf alternative Mobilitätsangebote umzusteigen. Beim Brand in einem Bullenstall sind gestern Nachmittag in Garrel rund 50 Tiere verendet. Das Feuer breitete sich auf 2 Fahrzeugremisen aus, wodurch mehrere landwirtschaftliche Fahrzeuge zerstört wurden. Es waren mehrere freiwillige Feuerwehren mit insgesamt 120 Kräften im Einsatz. Eine Person wurde der Polizei zufolge bei Löschversuchen leicht verletzt. Der Sachschaden wird auf rund 1 Million Euro geschätzt. Die Brandursache steht zunächst nicht fest. Möglich sei aber der Funkenflug einer Heizung. Für die Arbeiten an der Ortsdurchfahrt Hasbergen muss ab morgen ergänzend zur bisherigen Sperrung eine Vollsperrung im Kreuzungsbereich der Schulstraße eingerichtet werden. Die Umleitung für die Schulstraße verläuft über die Berliner Straße. Zum Schulbeginn am Donnerstag, den 13. August, wird der Kreuzungsbereich wieder freigegeben. Mit der Vollsperrung kann die geplante Bauzeit um rund 2 Wochen verkürzt werden. Es wird damit gerechnet, dass die Bauarbeiten Ende August vollständig abgeschlossen sind. Soweit die Radio Osnabrück Regionalnachrichten. 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
2: Aktuell 33 Grad in Gerde, 33 sind es auch in Damme. Sonne und Wolken wechseln sich ab bei bis zu 34 Grad heute. Zum Abend hin müssen wir stellenweise mit Gewittern rechnen. Die Temperaturen, die gehen auf bis zu 19 Grad zurück. Also wir landen knapp unter der 20-Grad-Marke. Trotzdem hier und da liegen wir noch bei 20 Grad. Dann wird es wieder eine tropische Nacht. Ist einfach nicht zu ändern. Und die nächsten Tage, ähnlich wie heute, nur ohne Regen und ohne Gewitter und etwas kühler.
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2: 5:03. Hallo, liebe Autofahrer. Vorsicht bitte auf der A1. Osnabrück in Richtung Bremen zwischen Bramsche und Neunkirchenförden. Da besteht Gefahr durch Reifenteile, die auf dem rechten Fahrstreifen verteilt sind. Vorsicht bitte auch auf der A30. Osnabrück in Richtung Bad Oeynhausen in der Ausfahrt Gismold. Reifenteile auch hier auf der Fahrbahn. A33. Osnabrück in Richtung Bielefeld vor Haderberg. 1 Kilometer stockender Verkehr. B70, Rheine in Richtung Heeg, zwischen Rheine und Neunkirchen. In beiden Richtungen ist die Fahrbahn gesperrt, hier läuft ein Feuerwehreinsatz. Osnabrück, Natrupper Torwall in Richtung Osnabrück, vor der Ampelkreuzung Rismüller Platz, Stau. Geblitzt wird unter anderem in Bad Essen an der Osnabrücker Straße, dann stehen sie in Barkum an der Autobahn 1, in Emsteck teure Fotos an der Straße Pockenschlatt, in Greven an der Hüttropper Straße, in Nordhorn stehen sie an der Seeuferstraße, in Osnabrück an der A33 nach der Abfahrt Osnabrück-Lüstringen und der Landkreis Osnabrück, der ist heute mit seinen Geschwindigkeitskontrollen in Hagen unterwegs. Ihr habt noch mehr Messstellen gesehen? Sagt uns gerne Bescheid, ne? Per WhatsApp oder ruft an auf unserer Kombinummer 0541 77 70 50. Radio Osnabrück wünscht euch allen eine gute Fahrt.
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2: Mit DJ Ilham. What's up? Einer der Sommersongs in diesem Jahr. Ich bin der Moppel. Hallo zusammen. Schönen guten Tag.

muss nicht immer nur Sommer, Sonne, Strand und Meer sein. Nee, es können auch mal die Berge als Alternative sein. Hier ist Radio Osnabrück und wir haben Urlaubspost bekommen von Christine und ihrem Ralle. Eigentlich zu Hause in Rulle im schönen Landkreis Osnabrück bei Wallenhorst. Aber jetzt haben sie Urlaubsgrüße geschickt. Hallo lieber Moppel, Urlaubsgrüße kommen aus Bayern von Christine und Ralf. Ganz liebe Grüße auch an Jörg. Wir hören hier deine Stimme, lieber Moppel, aus dem Internet. Oh, das ist aber schön. Und für die Sendung im Anschluss soll Jörg mal tolle 80er-Songs raussuchen. Wir zählen auf ihn. Ja, also ich gebe das gerne weiter an den Kollegen Mr. McFly ab 18 Uhr, ja seine 80er-Show hier bei Radio Osnabrück. Und ich gucke mal, ob er vielleicht den einen oder anderen Song für euch auch raussuchen kann zum Thema Urlaub. Also da gibt es ja bestimmt einige, wo man sagen kann, die passen ja zum Urlaub in den Bergen. Ne? Ich hätte da jetzt mal was vorgeschlagen aus den 80ern. Bisschen disco-mäßig aufgemotzt. 84 Maria Vidal und der Buddy Rock. Allen, die Urlaub haben, genießt die Zeit, macht euch was Schönes draus. Und natürlich nochmal Grüße raus an Christine und Ralle.

Noi, Inside My Soul, SK Music. Radio Osnabrück, wir sind bei den Pollen angekommen. Wie fliegen sie denn morgen in Osnabrück und der Weser-Ems-Region? Da müssen wir bei Ambrosia, Ampfer und Wegerichpollen mit einer schwachen Belastung rechnen. Gräserpollen sind zum Bergfesten mäßig unterwegs und Beifußpollen am Mittwoch mit einer starken Belastung. Aber denkt dran, lasst euch von den Dingern nicht ärgern, das ist nun wirklich nicht wert. Jetzt Mr. Softcell höchstpersönlich, aber ganz alleine, sowas von solo, das glaubt ihr gar nicht, Mark Almond, The Days of Pearly Spencer, Anfang der 90er wurde das Ding veröffentlicht und es ist richtig schön, diese Version.

0: Bis gleich. 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
1: Ich bin Dirk Zeitler. Die EU-Staaten wollen nach ihrem Streit über die Migrationskrise in Ceuta künftig geschlossener auftreten. Außerdem wollen sie durch Frühwarnsysteme besser vorbereitet sein. Das halten die Mitgliedsländer nach einer Videokonferenz der Innenminister mit. In der vergangenen Woche hatten zehntausende Menschen von Marokko aus Ceuta erreicht. Die meisten sind inzwischen nach Marokko zurückgekehrt.
2: Die Innenminister bemühten sich um Einigkeit und Schadensbegrenzung. Nach dem Streit um Spaniens Migrationspolitik und den Ansturm auf Ceuta würdigten die Minister jetzt die raschen und wirksamen Maßnahmen der spanischen Behörden. Künftig wolle man die Kommunikation stärken und man wolle böswilligen externen Akteuren und deren Falschmeldungen besser entgegentreten. Deshalb wolle man auch soziale Netzwerke besser beobachten, denn dort war ja behauptet worden, die Grenze nach Spanien sei offen. Aus Brüssel, Dieter Ebeling.
1: Entspannung in Griechenland, Sorgen in den USA und den Niederlanden. Die Waldbrände westlich von Athen sind größtenteils gelöscht, auch wenn jederzeit neue Flammen befürchtet werden. In einem Naturgebiet im Osten der Niederlande wüten jedoch die Feuer unkontrolliert weiter. Auch im US-Bundesstaat Washington stehen alle Zeichen auf Alarm. Ganze Wohngebiete wurden verwüstet. Die Bahn will in Sachen Pünktlichkeit aufholen, bleibt aber bisher hinter den gesteckten Zielen zurück. Wie schon im Vormonat war auch im Juli fast jeder zweite Fernzug unpünktlich, wie die Bahn mitteilte.
3: Ein großes Problem auch für die Bahn ist die aktuelle Hitze. An den vielen Baustellen ging es langsamer voran, einige nötige Arbeiten mussten auch verschoben werden. Die hohen Temperaturen machten der maroden Infrastruktur zusätzlich zu schaffen, immer mehr Anlagen sind gestört. Im gesamten ersten Halbjahr waren nicht einmal 60% der Züge pünktlich. Ursula Winkler, Nachrichtenredaktion.
1: Sinkender Bierabsatz und hohe Kosten setzen den Brauereien in Deutschland zu. Im vergangenen Jahr ging die Zahl der produzierenden Betriebe um 53 auf 1415 zurück, teilte das Statistische Bundesamt mit. Zwar steigt die Nachfrage nach alkoholfreiem Bier, das kann aber die Mengenverluste beim herkömmlichen Bier nicht ausgleichen.
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5: In Haßbergen sind es momentan 33 Grad, ebenso wie in Essen-Oldenburg. Da steht auch die 33 auf dem Thermometer. Bis zu 34 Grad sind heute möglich, allerdings von der schwülwarmen Version. Dazu wechseln sich Sonne und Wolken ab. Nachts bzw. ab dem Abend müssen wir auch stellenweise mit Gewittern rechnen. Die Temperaturen sinken auf bis zu 19 Grad ab. Der Radio Osnabrück 3-Tage-Trend. Die nächsten Tage mal Sonne, mal Wolken, ohne Regen, ohne Gewitter. Morgen 28, Donnerstag 24 Grad und am Freitag kommen wir auf angenehme 22 Grad.
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5: 5:02. Hallo liebe Autofahrer, der Blick auf die Straßen. B70 Rheine in Richtung Heeg. Zwischen Rheine und Neunkirchenförden, da ist die Fahrbahn in beide Richtungen gesperrt wegen eines Feuerwehreinsatzes. Und geblitzt wird fleißig, unter anderem im Endsteck. An der Straße Poggenstadt, dann stehen sie in Greven an der Hüttoberstraße, teure Fotos auch in Nordhorn an der Seeuferstraße, in Osnabrück an der Wersener Landstraße, in Osnabrück an der A33, nach der Abfahrt Osnabrück-Lüstringen bei Tempo 100 und der Landkreis Osnabrück, der ist heute mit seinen Geschwindigkeitskontrollen in Hagen unterwegs. Ihr habt noch mehr Messstellen entdeckt, dann gebt sie uns gern durch, freuen wir uns drüber, schickt uns eine WhatsApp zu oder ruft an auf unserer Kombi-Nummer 0541 77 70 50. Radio Osnabrück wünscht euch von dieser Stelle aus eine gute Fahrt.
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5: Mit dem Moppel euch einen schönen Feierabend. Hallo zusammen.

0: Die Kommunalwahl der Stadt Osnabrück steht an. Am 13.09. ist es soweit. Hier ist Radio Osnabrück und da wählen die Osnabrücker die insgesamt 50 Ratsmitglieder und den Oberbürgermeisterin und den Oberbürgermeister oder die Oberbürgermeisterin. Und in diesem Jahr gibt es auch wieder Neuerungen. Dazu gehört auch, dass die Wahlbezirke neu zugeschnitten wurden. Grund dafür ist, dass bei der Landtagswahl im nächsten Jahr die Wahlbezirke stadtteilscharf geschnitten sein müssen. Das hat uns Frank Westholt heute Morgen in Perfekt geweckt verraten. Er ist Referent für nachhaltige Stadtentwicklung bei der Stadt Osnabrück.
1: Wir haben uns überlegt, dass wir dann die Chance nutzen, auch für diese Wahl das anzupassen und dann eben die Wahlbezirke besser zu verteilen, was die Anzahl der Wahlberechtigten angeht, um die Ehrenamtlichen gleichmäßig zu belasten. Mhm. Und das andere ist, dass die Wahlbereiche ähnlicher werden von der Zahl der Wahlberechtigten, weil dann der Erfolgswert der einzelnen Stimme eben auch angeglichen wird.
2: Denn dadurch haben eure Stimmen in kleinen und großen Wahlbereichen möglichst die gleiche Wirkung. Bei der Kommunalwahl in knapp 6 Wochen, da kann es durchaus passieren, dass nach dem ersten Wahlgang der Oberbürgermeister oder halt die Oberbürgermeisterin nicht feststeht, da muss normal gewählt werden. Herr Westholt, Stichwort Stichwahl, wie war das noch gleich?
1: Die Stichwahl ergibt sich, sobald eine Person nicht die absolute Mehrheit erreicht, das heißt 50% plus eine Stimme brauche ich, um im ersten Wahlgang dann direkt gewählt zu werden. Wenn das nicht stattfindet, wird es eine Stichwahl geben. Mhm. Es gibt keine neue Wahlbenachrichtigung, aber wir werden da auch nochmal dann drauf aufmerksam machen, über unsere Kanäle, auch über die Presse und Ähnliches. Mhm. Sie werden es mitbekommen, dass es eine Stichwahl gibt.
2: Heißt also, wenn ihr wählen geht, dann bekommt ihr quasi im Wahllokal eure Wahlbenachrichtigung wieder zurück und nehmt die einfach wieder mit nach Hause. Gut aufbewahren, denn falls eine Stichwahl dann kommen sollte, geht ihr mit der Benachrichtigung nochmal in die Wahllokale und auch damit an die Urne. Damit jetzt alle wählen gehen können, brauchst du natürlich auch ehrenamtliche Wahlhelfer. Frage an Heike Pape, Sozialvorstand bei der Stadt Osnabrück. Lohnt sich das, dass ich mich als Wahlhelfer anbiete?
3: Das lohnt sich auf jeden Fall, weil es eine ganz wichtige Aufgabe ist in unserer Demokratie. Okay. Es ist ja so vorgesehen, dass eben die Bürgerinnen und Bürger selber auch an der Wahl mitwirken. Nicht nur dadurch, dass sie ihr Wahlrecht in Anspruch nehmen, sondern auch, dass sie bei der Durchführung der Wahl eine wichtige Rolle haben. Und insofern ist das eine ganz wichtige Aufgabe, wo es sich auf jeden Fall lohnt, sich auch entsprechend zu beteiligen, weil man im weitesten Sinne eben auch einen Beitrag zu unserer Demokratie leistet.
0: Es werden aktuell auch noch Wahlhelfer gesucht. Ab einem Alter von 16 Jahren könnt ihr dabei sein. Entschädigung, ja, die beträgt so zwischen 50 und 70 Euro für den Wahlsonntag. Und Oberbürgermeister werden neuerdings auf eine Amtszeit von 8 Jahren gewählt, also ein bisschen länger als zuvor. Ab sofort können die Osnabrücker per Briefwahl, also von zu Hause aus wählen oder ihre Stimme direkt vor Ort abgeben in der Sedernstraße 109, Radio Osnabrück. Und alles zur Kommunalwahl, auch die Ergebnisse und was ihr wissen müsst, hört ihr natürlich bei uns, da hört ihr immer, was los ist. Weitere Infos zum Start in den Tag, morgen früh ab 6 wieder in Perfekt geweckt, hier mit Thomas.

Musik bei Radio Osnabrück. Charlotte Cardin, The Way We Touch. Das geht ordentlich nach vorne, das Ding. Und jetzt Italo-Musik aus den 80ern. Da ist einer ganz, ganz vorne mit dabei. Eros Ramazzotti, Terra Promessa. Am Dienstag Feierabend.

0: Miley Cyrus, Younger You. Erneut geben sich Betrüger als falsche Bankmitarbeiter aus. Wo der aktuelle Fall gewesen ist, hört ihr gleich bei Fabian in den Radio Osnabrück Regionalnachrichten um 17.30 Uhr. 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
1: Ich bin Fabian, guten Tag. In Lienen ist eine 58-jährige Frau Opfer eines Betrugs durch einen falschen Bankmitarbeiter geworden. Der vermeintliche Bankmitarbeiter rief die Frau an und gab ihr gegenüber an, dass mehrere Abbuchungen von ihrem Konto in verschiedene Länder vorgemerkt seien. Der Mann sicherte ihr zu, dass er die Buchungen rückgängig machen würde. Die Frau gab auf Anforderungen mehrere Tanz heraus und verlor einen niedrigen vierstelligen Eurobetrag. Die Polizei warnt deswegen vor den Anrufen falscher Bankmitarbeiter. Werdet stutzig, wenn ihr von Unbekannten wegen angeblicher Ungereimtheit auf eurem Konto angerufen werdet. Legt auf, wenn euch der Sachverhalt komisch vorkommt und ruft selber unter der euch bekannten Nummer eure Bank an. Gestern Abend ist in Lingen ein Motorradfahrer bei einem Unfall schwer verletzt worden. Der 27-Jährige ist mit seinem Motorrad in Richtung Barwinkel unterwegs gewesen, als direkt vor ihm ein Reh über die Fahrbahn lief. Durch den Zusammenstoß mit dem Tier stürzte der Mann. Er musste mit schweren, aber nicht lebensgefährlichen Verletzungen ins Krankenhaus eingeliefert werden. Das Reh verendete noch am Unfallort. Der entstandene Schaden wird auf etwa 2000 Euro geschätzt. Für die Arbeiten an der Ortsdurchfahrt Hasbergen muss ab morgen ergänzend zur bisherigen Sperrung eine Vollsperrung im Kreuzungsbereich der Schulstraße eingerichtet werden. Die Umleitung für die Schulstraße verläuft über die Berliner Straße. Zum Schulbeginn am Donnerstag, den 13. August, wird der Kreuzungsbereich wieder freigegeben. Mit der Vollsperrung kann die geplante Bauzeit um rund 2 Wochen verkürzt werden. Es wird damit gerechnet, dass die Bauarbeiten Ende August vollständig abgeschlossen sind. Hinter der Volkshochschule in Lingen ist gestern Abend ein Brand ausgebrochen. Radio Osnabrück-Kollegin Antonia mit den Infos.
2: Die Flammen haben zeitweise auch gedroht, auf das Gebäude überzugreifen, heißt es von der Feuerwehr. Deswegen haben die Abendschüler die VHS vorsorglich verlassen. Nach etwa einer Stunde war der Brand gelöscht. Die Polizei ermittelt noch, warum das Feuer ausgebrochen ist. Zeugen werden gebeten, sich bei der Polizei Lingen zu melden.
1: Soweit die Radio Osnabrück Regionalnachrichten. 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
3: Da hätte Lotte zum Beispiel gerade 33 Grad zu bieten. 33 Grad messen wir auch in Wagenfeld. Bis zu 34 Grad sind heute noch möglich. Dazu ein Mix aus Sonne und Wolken. Gerade in den Abend- und Nachtstunden müssen wir auch verstärkt mit Gewittern rechnen. In der Nacht kühlt es sich ab auf bis zu 19 Grad und die nächsten Tage werden von den Temperaturen deutlich angenehmer, unter 30 Grad.
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3: 6:03, hallo lieber Autofahrer, Vorsicht bitte auf der A30 Osnabrück in Richtung Rheine zwischen Osnabrück-Hellern und Hasbergen-Gaste, da besteht Gefahr durch Reifenteile, die auf allen Fahrstreifen verteilt sind. B70 Rheine in Richtung Heeg zwischen Rheine und Neunkirchen, da sind nach wie vor beide Richtungen gesperrt, es läuft ein Feuerwehreinsatz. Osnabrück-Natrupa-Torwall in Richtung Osnabrück vor der Ampelkreuzung Rissmüller. Ein Stau, aber langsam wird es dort weniger. Geblitzt wird unter anderem in Emsteck an der Straße Poggenschlatt. Dann stehen sie in Goldenstedt an der Einerstraße. Ebenso teure Fotos in Nordhorn an der Seeuferstraße. In Osnabrück an der Wersener Landstraße. In Osnabrück stehen sie auf der Autobahn an der A33 nahe der Abfahrt Osnabrück-Lüstringen. Und der Landkreis Osnabrück, der ist heute mit seinen Geschwindigkeitskontrollen in Hagen unterwegs. So, damit sind wir durch. Habt ihr noch weitere Messstellen für uns? Dann sagt uns gerne Bescheid per WhatsApp oder ruft an auf unserer Kombinummer 0541 77 70 50. Radio Osnabrück wünscht euch allen eine gute und sichere Fahrt.
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3: Gleich mit dem Tagebuch der großen Hits. Ich bin der Moppel. Schönen Feierabend zusammen. Hallo.

0: Der ist einfach so willenlos. Westernhagen bei Radio Osnabrück und im Tagebuch der großen Hits, da geht's heute 18 Jahre zurück.
1: 4. August 2008. Amy MacDonald steigt mit This is the Life in die Charts ein.
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1: Es gibt Nächte, die vergisst man einfach nicht. Und um genau so eine Nacht geht es in This is the Life von Amy MacDonald. Sie und ein paar Freunde treffen sich, gehen was essen, reden über Gott und die Welt, besprechen Tiefgründiges und machen auch einfach nur Quatsch zusammen. Sie gehen auf ein Konzert, es ist fantastisch. Danach soll der Abend aber noch nicht vorbei sein. Gemeinsam gehen sie zu Amy nach Hause und spielen sich gegenseitig Songs auf der Gitarre vor. Am nächsten Morgen wacht Amy auf und denkt, so wie gestern, so sollte das Leben eigentlich immer sein. Und genau mit diesem Gefühl im Bauch setzt sie sich hin und schreibt ihren größten Hit.

0: Hasi, Hasi. Sag mal, hast du die Knete mitgebracht?
1: Die Knete? Ich bin doch immer blank eigentlich. Knete habe ich
0: ja, aber
1: nicht.
0: Das geht doch so. Wir können das so nicht weitermachen. Weißt du, du musst das bezahlen.
2: Es folgt die McFly-Funkwerbung.
0: Gut, über die Bezahlung sprechen wir später noch. Sprechen wir erstmal über die Sendung. Das ist viel wichtiger. Schönen guten Tag, mein Lieber. Ich grüße dich.
1: Ja, wir hoppeln mal vorbei hier, dachte ich mir beim Kollegen.
0: Ja, ich freue mich immer, wenn du vorbei hoppelst. Ja, aber die Nachbarn mögen das nicht. Die sagen immer, das wäre so laut.
1: Ach so, gut, dann ziehen wir mal die Ohren lang den Nachbarn. Wir wollen ja eigentlich ganz kurz nur Werbung machen für die kommende Sendung.
0: Genau, ja, Reklame, ja.
1: Oder? So ein bisschen 80er-Feeling gibt es gleich. Also haben wir ja eh im Programm, aber jetzt gleich wieder ganz besonders. Hier Dienstag. Die Zeit, an der wir damals dachten, Schulterpolster seien ja völlig normal. Das waren die 80er. Und da wollen wir gleich wieder hinreißen, wenn ihr Lust habt.
0: Schulterpolster, hast du auch welche gehabt?
1: Ich habe ja heute noch welche. Ich weiß noch, dass sie nicht normal sind.
0: Sie sind aber vergilbt, oder?
1: Ja, genau. Und jeden Text haben wir mitgesungen von jedem 80er-Hit. Heute reicht es noch für den Refrain. Und wir wollen ein bisschen üben gleich.
0: Teilweise wissen die Leute heutzutage gar nicht, wie die Künstler waren früher ausgesprochen werden. Das ist doch viel schlimmer. Weil
1: das stimmt. Aber woran erkennt man Songs der 80er? Weißt du das? Weißt du, oder?
0: Nee, ehrlich gesagt nicht.
1: Ja, weil man überall Ghostbusters reinrufen kann.
0: Achso, ja, das stimmt. Funktioniert das auch bei diesem Song hier?
1: Ja. Geht
0: das?
1: Ghostbusters!
0: Tatsächlich! Ich würde sagen, du singst den Song jetzt alleine zu Ende. Dann brauchen wir Urteilwagen gar nicht trennen.
1: Nehmen wir nicht raus.
0: Gut, dann wünsche ich euch jetzt viel Spaß mit dem Herrn und dann werdet ihr in den nächsten 2 Stunden erfahren, ob ihr was persönlich zum Besten gibt, musikalisch oder ob er es machen lässt. Für heute hat sich ausgemoppelt und so weiter und so fort. Tschüss, schönen Abend, viel Spaß.
1: Tschüss.

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1: Ich bin Dirk Zeitler. Die EU-Staaten wollen nach ihrem Streit über die Migrationskrise in Ceuta künftig geschlossener auftreten. Außerdem wollen sie durch Frühwarnsysteme besser vorbereitet sein. Das halten die Mitgliedsländer nach einer Videokonferenz der Innenminister mit. In der vergangenen Woche hatten zehntausende Menschen von Marokko aus Ceuta erreicht. Die meisten sind inzwischen nach Marokko zurückgekehrt. Seit Aussetzung der Wehrpflicht 2011 gibt es faktisch auch keinen Zivildienst mehr. Nun trifft das Familienministerium Vorkehrungen für den Fall, dass sich die Lage ändert. Es bestätigte der Bild, dass zuletzt große Verbände und Organisationen befragt wurden, welche Kapazitäten sie für Wehrdienstverweigerer hätten.
2: Essen verteilen im Pflegeheim, Klinikpatienten vom Krankenbett zu ihren Untersuchungen bringen oder kleine Hausmeistertätigkeiten in der Schule. Wer früher den Wehrdienst aus Gewissensgründen verweigert hat, musste stattdessen Zivildienst machen. Sollte die Bundeswehr nicht genug freiwillige Rekruten finden, könnte es wieder eine Wehrpflicht geben. Und dann braucht es auch einen entsprechenden Ersatzdienst für die Verweigerer. Die Basis dafür will das Ministerium schon mal schaffen und nach dem Sommer die Pläne offiziell vorstellen. Ursula Winkler, Nachrichtenredaktion.
1: Entspannung in Griechenland, Sorgen in den USA und den Niederlanden. Die Waldbrände westlich von Athen sind größtenteils gelöscht, auch wenn jederzeit neue Flammen befürchtet werden. In einem Naturgebiet im Osten der Niederlande wüten jedoch die Feuer unkontrolliert weiter.
3: Rund 100 Hektar, das ist etwa ein Quadratkilometer, sind bisher verbrannt. Jetzt hat sich der Wind gelegt und das ist günstig, sagen die Behörden. Die Lage in dem Naturgebiet, gleich bei der Grenze zu Nordrhein-Westfalen, ist stabil. Hunderte Feuerwehrleute sind im Einsatz, Tag und Nacht, und auch Löschhubschrauber der Armee. Zum Glück wurde bisher niemand verletzt und es sind auch keine Ortschaften in Gefahr. Aus Amsterdam, Bettina Fisser.
1: Sinkender Bierabsatz und hohe Kosten setzen den Brauereien in Deutschland zu. Im vergangenen Jahr ging die Zahl der produzierenden Betriebe um 53 auf 1415 zurück, teilte das Statistische Bundesamt mit. Zwar steigt die Nachfrage nach alkoholfreiem Bier, das kann aber die Mengenverluste beim herkömmlichen Bier nicht ausgleichen.
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4: Wie jetzt? Umsatzverluste beim Bier. Also an mir kann es nicht liegen. Heute Abend zeigt sich der Himmel über unserer Region größtenteils von seiner schönsten Seite. Viel Sternenpotenzial bei 20 bis 25 Grad. Nur ganz vereinzelt könnte sich nur ein Gewitter dazwischen mogeln. Betonung auf könnte. Also den Himmel ruhig mal im Blick behalten. In der Nacht ziehen hier und da ein paar Wolken durch. Die Temperaturen gehen auf angenehme 19 Grad zurück. Und der Blick nach vorne im Radio Osnabrück 3-Tage-Trend. Der macht Laune. Sonne und Wolken teilen sich in den kommenden Tagen ganz friedlich den Himmel. Regen ist erstmal nicht in Sicht. Morgen wird es mit 28 Grad noch einmal richtig sommerlich. Und am Donnerstag gibt es 24 Grad. Am Freitag immer noch sehr angenehme 22 Grad. Also Sonnenbrille nicht in die Schublade räumen.
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4: 2 nach 6, guten Abend, liebe Autofahrer. Vorsicht auf der A31, Lingen-Ems Richtung Gronau, zwischen Schüttorf-Ost und dem Rastplatz Gut Friedrichsthal. Immer noch Holzteile auf der Fahrbahn, da seid ihr auf dem Holzweg nicht lustig, also Vorsicht dort. Ab 22 Uhr wird heute Abend die A31 zwischen Salzbergen und dem Schüttorfer Kreuz in beide Richtungen voll gesperrt. Diese Sperrung dauert noch bis morgen früh um 5. Umleitungen werden für euch eingerichtet. B69 Emsteckerstraße Richtung Diepholz vor Schneiderkrug aktuell Stop and Go. Und die B70 Rheine-Heeg zwischen Rheine und Neunkirchen in beiden Richtungen eine Vollsperrung. Da ist die Feuerwehr im Einsatz. Osnabrück nahe Troppertor, weil Richtung Osnabrück vor der Ampelkreuzung Rissmüllerplatz haben wir Stau. Und die A30 Osnabrück Richtung Rheine zwischen Osnabrück-Hellern und Haßbergen-Gaste sind alle Fahrbahnen inzwischen wieder geräumt. Also eine Entwarnung. Und wir haben Blitzer. Aktuell stehen die wie folgt im Drebber im Flecken, 50er-Bereich, in Emsteck an der Osterhöge und in Goldenstedt an der Einer Straße, auch im 50er-Bereich. Außerdem gibt es Fotos in Greven an der Nordwalder Straße im 70er und in Nordhorn an der Seeuferstraße im 50er-Bereich. Osnabrück, Versener Landstraße darf nicht fehlen und der Landkreis Osnabrück blitzt heute in Hagen. Ist eine ganze Latte, falls ihr noch was habt, gerne durchgeben, wir schaffen Platz. 0541 77 70 50. Telefon oder ist klar. WhatsApp. Danke und eine gute Fahrt.
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6: Welcome.
4: Ja, wunderbare Stegreif- und Unterhaltungssendung heute mit mir. Ich bin Jörg und über meine Frisur aus den 80ern reden wir lieber nicht.
7: Das ist jetzt zum Teil.

0: Holla die Waldfee, es geht hoch hinaus. Hoch hinaus mit Radio Osnabrück und der Jörg Netfly Show. Ja, bei diesem Klassiker, Allzeit 80er Favorite, High Energy, da ist ja auch die Frage berechtigt. Hast du diesen Song auf Kassette oder auf Schallplatte? Und das stellt sich bei dieser Sendung bei sehr vielen Songs. Da kommen heute noch einige auf euch zu. Unter anderem eure Musikwünsche einzureichen unter 0541 77 70 50 über die Radio Osnabrück Hotline. High Energy, Starkstrom ist klar. 400 Volt haben wir heute mindestens.
1: 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Und die kommt immer vor der Tagesschau. Mhm. Gute Unterhaltung.
0: Danke, Frau Berghoff.

0: ist schlichtweg schon ja schier unglaublich, was hier an Musikwünschen, an Wünschen von euch eingeht. Ariane fragte nach drei schlimmen blauen Jungs. Auch das machen wir möglich. Die Bad Boys Blue, Kisses and Tears, my one and only. Weil der so selten im Radio läuft, schreibt sie. Das ist richtig, dafür habt ihr unter anderem uns, die Jörg McFly Show hier bei Radio Osnabrück. Nächster Musikwunsch von Olli aus Osnabrück. Er fragt nach Eros Fernet Branca. Ne, Moment. Ramazzotti hieß er, glaube ich, ne? Mit Terra Promessa, Radio Laut.
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Ach, ist das schön hier. So schön hier in den 80ern. 80er ohne Ende bei Radio Osnabrück. Fleischer, wir wollen keine Zeit verlieren und keine Müdigkeit vorschützen. Gleich der nächste Musivu, das steht für Musikwunsch von André. Er fragt nach DJ's Factory, A View to a Kill.

0: McFly. Jörg McFly. Und das war die Disco-Version A View to a Kill, großer Duran Duran Hit. Neu aufgelegt von DJs Factory, die Tanzbeinfassung sozusagen. Um halb gibt's Neuestes aus der Region für die Region, frisch zusammengestellt für euch vom Fabian.
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1: Ich bin Fabian. Guten Abend. In Lienen ist eine 58-jährige Frau Opfer eines Betrugs durch einen falschen Bankmitarbeiter geworden. Der vermeintliche Bankmitarbeiter rief die Frau an und gab ihr gegenüber an, dass mehrere Abbuchungen von ihrem Konto in verschiedene Länder vorgemerkt seien. Der Mann sicherte ihr zu, dass er die Buchungen rückgängig machen würde. Die Frau gab auf Anforderungen mehrere Tanz heraus und verlor einen niedrigen vierstelligen Eurobetrag. Die Polizei warnt deswegen vor den Anrufen falscher Bankmitarbeiter. Werdet stutzig, wenn ihr von Unbekannten wegen angeblicher Ungereimtheiten auf eurem Konto angerufen werdet. Legt auf, wenn euch der Sachverhalt komisch vorkommt und ruft selber unter der euch bekannten Nummer eure Bank an. Wegen Arbeiten an Freileitungen gibt es in 2 Nächten Vollsperrungen am Kreuz Schüttorf, jeweils von 22 Uhr abends bis 5 Uhr morgens. Von heute Abend bis morgen früh wird die A30 in beiden Richtungen zwischen der Anschlussstelle Salzbergen und dem Kreuz Schüttorf voll gesperrt. Von morgen Abend bis Donnerstagmorgen ist dann die A31 in beiden Richtungen zwischen dem Kreuz Schüttorf und der Anschlussstelle Emsbüren an der Reihe. Umleitungen werden eingerichtet. Hinter der Volkshochschule in Lingen ist gestern Abend ein Brand ausgebrochen. Radio Osnabrück-Kollegin Antonia mit den Infos.
2: Die Flammen haben zeitweise auch gedroht, auf das Gebäude überzugreifen, heißt es von der Feuerwehr. Deswegen haben die Abendschüler die VHS vorsorglich verlassen. Nach etwa einer Stunde war der Brand gelöscht. Die Polizei ermittelt noch, warum das Feuer ausgebrochen ist. Zeugen werden gebeten, sich bei der Polizei Lingen zu melden.
1: Der Ticketverkauf für das DFB-Pokalspiel des VfL Osnabrück gegen die Bayern startet ab nächster Woche. In der ersten Hauptrunde des DFB-Pokals kommt es zum Rekordmeisterduell, wenn der VfL Osnabrück am Mittwoch, den 2. September, den FC Bayern München an der Bremer Brücke empfängt. Dauerkartenbesitzer haben dabei Vorrang. Sie können sich schon ab kommendem Dienstag ihre Stammplätze buchen. Am Donnerstagmittag können dann die übrigen Vereinsmitglieder zuschlagen und sollten dann noch Karten übrig sein, gehen diese ab Freitagmittag um 13 Uhr in den freien Verkauf. Soweit die Radio Osnabrück Regionalnachrichten. 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
3: Und der Sommer, ja, der macht heute Abend dann wieder Überstunden. Aktuell zeigt das Thermometer rund 22 Grad in Fürstenau, 21 sind es bei euch in Vechta. Dazu gibt es meist einen wolkenlosen Himmel. Nur ganz vereinzelt kann sich noch ein Gewitter dazwischen mogeln. Und in der Nacht ziehen hier und da ein paar Wolken auf. Dazu wird es mit rund 19 Grad angenehm zum Durchlüften.
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3: 18.34 Uhr, guten Abend, lieber Autofahrer und guten Abend, mein lieber Kollege Daniel. Du hast eine Verkehrsmeldung für uns, hallo.
4: Ja, guten Abend, Jörg. Hallo. Ja, ich habe einen Hinweis für Osnabrück und zwar an der Kreuzung Hannoversche Straße, Stahlwerksweg Frankenstraße. Da ist die Ampelanlage ausgefallen.
3: Also kein Licht mehr, weder rot noch grün noch gelb an der Kreuzung Hannoversche Straße, Stahlwerksweg, Frankenstraße. Die Ampel ist ausgefallen, danke Daniel. Ich hoffe, du hast da nicht irgendwie ein Kabel gezogen. Ansonsten haben wir folgende Meldung für euch. Ab 22 Uhr wird die A31, ihr habt es gerade gehört, bei Fabian in den News zwischen Salzbergen und dem Schüttorfer Kreuz in beide Richtungen voll gesperrt. Diese Sperrung dauert bis morgen früh um 5. Umleitungen werden ausgeschildert. B70 Rheine-Heeg zwischen Rheine und Neuenkirchen in beiden Richtungen eine Vollsperrung. Da ist die Feuerwehr im Einsatz. Und Emsteck an der Osterhöge. Ach, das sind ja schon unsere abendlichen Blitzer. Na, willkommen. Emsteck an der Osterhöge, Goldenstedt-Einer Straße, Greven-Nordwalder Straße, Nordhorn, Seeuferstraße, Osnabrück-Wersener Landstraße und im Bereich Hagen, da blitzt der Landkreis Osnabrück. Was habt ihr noch? Gebt's gern durch. 0541 77 70 50. Und wie ihr gemerkt habt, nehmen wir auch ausgefallene Ampeln. Und umgekippte. Danke und eine gute Fahrt.
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6: Welcome.
3: Ja, herrlich willkommen.
7: Ach du Schande, das kann doch kein Schwein mehr hören.
3: Wie bitte?
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3: Guten Abend.
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0: Osnabrücker. Hat lange hier gewohnt bei uns und auch seinen großen Hit, diesen hier nämlich. Der eine ist mein ganzes Herz in der Friedensstadt geschrieben. Heinz Rudolf Kunze. Da verneigen sich alle Antennen. Vor lauter Ehrfurcht. Mit dem Sternenschiff geht's durch die 80er Jahre. Oh, was ist denn hier los?
1: Mit der Jörg McFly Show zurück in die 80er. Die Macht sei mit euch. Wie? Ihr kennt den Jörg McFly gar nicht? macht auch nix.
0: Nee, okay. Dankeschön, Papi. Also, Darfi. Ja. Musikwünsche? Sehr, sehr gern. Her damit 0541 77 70 50. Aber, es gibt im Leben ja immer ein Aber, sie müssen auch den 80er sein. Diese Bedingung erfüllt der Musikwunsch, der jetzt hier aus Minden kommt, über die WhatsApp 0541 77 70 50. Hallo Jörg. Markus hier aus Minden. Ich hoffe, du sendest heute live. Ja, und bist nicht im Urlaub? Nein. Bei der Hitze heute passt, glaube ich, ganz gut ein italienischer Synthie-Pop-Titel. Und zwar dieser hier. Hypnotic Tango von My Mind. Viele Grüße von Markus. Markus! Ist sogar die Maxi. Rock, Pop, Funk, extra lang.

0: In dieser langen Fassung, über 6 Minuten, so kannte man ihn in der Disco. Den Hit von My Mind, Hypnotic Tango. Dieser Song durfte auf dem Mixtape, auf keinem Mixtape fehlen, oder?
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0: Ui, aus. Ende vom Lied. Klingt jedenfalls so. Wind Him Up, die Langfassung von Sega.
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1: Ich bin Dirk Zeitler. Wie geht es weiter im Konflikt zwischen dem Iran und den USA? Nach der jüngsten Drohung von US-Präsident Trump gibt es zumindest diplomatische Vermittlungsbemühungen. Und US-Finanzminister Bessent hat sogar eine mögliche Einigung mit dem Iran zur Öffnung der Straße von Hormuz für heute oder morgen in Aussicht gestellt.
2: Schiffe, die frei und ungestört durch die Straße von Hormuz fahren. Glaubt man den Worten von US-Finanzminister Bessent, könnte es das schon bald wieder geben. Auch der Vermittler Qatar gibt sich optimistisch, dass es bald eine Einigung geben könnte. Doch selbst wenn sich die USA und der Iran wirklich einigen, bleibt die Frage, wie nachhaltig ist das? Seit dem Kriegsbeginn Ende Februar hat noch keine Verabredung langfristig gehalten. Aus Washington, Franziska Spieker.
1: Die EU-Staaten wollen nach ihrem Streit über die Migrationskrise in Ceuta künftig geschlossener auftreten. Außerdem wollen sie durch Frühwarnsysteme besser vorbereitet sein. Das teilten die Mitgliedsländer nach einer Videokonferenz der Innenminister mit. In der vergangenen Woche hatten zehntausende Menschen von Marokko aus Ceuta erreicht. Die meisten sind inzwischen nach Marokko zurückgekehrt. In den USA und einigen europäischen Ländern kämpfen die Feuerwehren weiter gegen heftige Waldbrände. In Griechenland sind die Brandherde westlich von Athen weitgehend unter Kontrolle. Entwarnung gibt es dort jedoch weiterhin nicht.
3: Die Erleichterung ist groß, auch wenn die Gefahr längst noch nicht gebannt ist. Quasi über Nacht hat die Feuerwehr diese riesige Fläche unter Kontrolle gebracht, die zuvor Dörfer und Ortschaften gefährdete. Warum das so plötzlich möglich war? Weil endlich der starke Wind aufgehört hat, der am Wochenende die Flammen so rasend schnell ausgebreitet hat und sogar den Einsatz von Löschflugzeugen und Hubschraubern verhinderte. Jetzt geht es darum, die Glutnester, die es immer noch gibt, mit Wasser zu durchtränken. Dann ist diese Katastrophe hoffentlich endlich vorbei. Aus Athen, Alexia Angelopoulou.
1: Bahnreisen belieben für Fahrgäste im Juli eine Geduldsprobe. Mit 52,6% war lediglich etwas mehr als die Hälfte der Fernzüge ohne größere Verzögerungen unterwegs, teilte die Bahn mit. Neben den Hitzetagen im Juni und Juli plagten den bundeseigenen Konzern und seine Fahrgäste weiterhin Probleme mit der Infrastruktur. Einige Instandhaltungsarbeiten mussten wegen der großen Hitze teilweise verschoben werden.
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4: Er macht heute noch keine Anstalten, Feierabend zu machen. Ich spreche nicht von eurem Moderator des Vertrauens, ich spreche vom Sommer. Aktuell messen wir 22 Grad in Bramsche, 21 immer noch in Neuenkirchen-Firmen. Und dazu gibt es meist einen wolkenlosen Himmel, nur ganz vereinzelt. Ja, ist ein Gewitter möglich hier oder da? Kann sich einschleichen in der Nacht, ziehen hier und da dann ein paar Wolken vorbei. Bei angenehm frischen 19 Grad lässt es sich aber dann wunderbar durchlüften. Und die Aussichten, die bleiben freundlich im Radio Osnabrück 3-Tage-Trend. Sonne und Wolken wechseln sich in den kommenden Tagen ganz entspannt ab. Regen ist erstmal nicht in Sicht und morgen gibt es sommerliche 28 Grad, am Donnerstag 24 und am Freitag 22 Grad. Also der Regenschirm darf erst einmal Urlaub machen.
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4: 19.03 Uhr, guten Abend, liebe Autofahrer. A1-Hansa-Linie Münster Richtung Osnabrück zwischen Münster Nord und dem Kreuz Lotte Osnabrück. Da gibt es Markierungsarbeiten aktuell. Der linke Fahrstreifen ist dafür gesperrt. Es ist nur eine Spur frei von heute 19 Uhr, also von jetzt an bis morgen früh um 5. Aha, so kommen also die Streifen auf die Straße. A1-Hansa-Linie Münster Osnabrück zwischen Münster Nord und dem Kreuz Lotte Osnabrück. Das ist die gleiche Meldung noch einmal. Fahrbahn, Markierungsarbeiten. Aber eine löschen wir, die können wir nicht geben. A1 Hansa-Linie Osnabrück Richtung Münster. Zwischen dem Kreuz Lotte Osnabrück und Münster Nord. Nochmal Markierungsarbeiten, also nun reicht's aber auch. Die ist hier vierfach sogar. Vierfach hält besser. A31, die ist gesperrt und zwar ab 22 Uhr heute Abend zwischen Salzbergen und dem Schüttorfer Kreuz in beiden Fahrtrichtungen. Diese Sperrung dauert bis morgen früh um 5. Umleitungen sind eingerichtet, dort aber keine Markierungsarbeiten. Osnabrück, aktuellen Ampelausfall an der Kreuz- und Hannoversche Straße, Stahlwerksweg, Frankenstraße. Keine Ampelanlage mehr, die funktioniert, hat Daniel gerade durchgegeben, unser lieber Kollege. Ist einfach bei Grün rübergefahren und dann war er aus. Kann passieren. B70 Rheine Heg zwischen Rheine und Neuenkirchen. Entwarnung, sie ist in beiden Richtungen wieder offen. zu schnelle Autofahrer, bitte Vorsicht, hier werdet ihr fotografiert in Greven an der Nordwalder Straße. Und im Bereich Hagen, da blitzt der Landkreis Osnabrück. So, wer hat noch Meldungen für uns? Hier könnte sie stehen, eure persönliche Verkehrsmeldung. Her damit, 0541 77 70 50, Telefon oder WhatsApp. Danke und eine gute Fahrt.
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4: Welcome. Euer Empfangsgerät steht Kopf. Glaubt ihr nicht? Wer dreht's doch mal um?
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4: Zum Glück, ne? Ihr wisst schon. Dancing in the Sheets, Shalamar.

0: wie jetzt. Ihr traut ihr euren Ohren kaum. Doch könnt ihr. Das ist tatsächlich Herbert Grönemeyer. Er covert Trio. Seine Version von Da Da Da. Speziellen Wunsch von Nina. Aus Bad Essen. Haben wir doch sehr, sehr gerne gemacht. Und noch eine Anfrage, eine Höreranfrage 0541 77 70 50 über unsere Hotline. Ist ja im Sommer noch hotter. Und zwar ist das hier von Thorsten. Ist das genau? Thorsten fragt, habt ihr noch eine Folge? Wie ist eine Folge? Von der Sendung mit der Maus? Klar.
1: Der da, der kleine Junge mit der Brille, das ist der Rüdiger. Und der andere Junge, der dem Rüdiger da gerade mit der Faust ins Gesicht schlägt, das ist der Martin. Die beiden sind 11 Jahre alt und gehen in dieselbe Klasse. Und weil der Martin das lustig findet, kriegt der Rüdiger jeden Tag eins auf die Fresse. Einfach so. Das passt dem Rüdiger aber gar nicht und deshalb schwört er Rache. Ja, 35 Jahre später, Martin und Rüdiger haben sich längst aus den Augen verloren, da sieht der Rüdiger plötzlich, wie ihm der Martin auf der Straße entgegenkommt. Klar, da fackelt er nicht lange, schnappt sich den Burschen und gibt ihm so richtig eins auf die 12. Volle Kanne. Und wie er so gerade zum 42. Mal zuschlägt, da fällt ihm plötzlich ein, hoppla, wenn das wirklich der Martin wäre, mit dem er früher zur Schule gegangen ist, dann müsste der ja eigentlich auch schon längst erwachsen sein und nicht immer noch 11 Jahre alt, so wie damals. Naja, dumm gelaufen für den Rüdiger, aber noch dümmer für den 11-jährigen Jungen, der bis heute nicht weiß, weshalb ihn der böse Mann auf offener Straße verhauen hat.

0: Ibiza, Ibiza, Ibiza. Sandy Morton. Genau, die Leute von Ibiza. Auch das gibt's hier in der Jörg McFly Show bei Radio Osnabrück.
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Globo Zero. Crime of Emotion. Der McFly Jörg hier, guten Abend. Und ich hatte schon die übelsten Befürchtungen, dass hier jetzt gleich an dieser Stelle, hier an dieser, genau an dieser hier, ein Sendeloch entsteht. Das klingt ja so ähnlich wie das hier. So, fast, ja, weil der Kollege Kai, der ja jede Woche die Musikperle der Woche präsentiert, ja noch im Urlaub weilt,

0: deutschen Ostseeküste. Oh. Hier gab es 1985 nur einen einzigen großen Sommerhit. Possenspiel mit Sommer, Sonne, Sonnenbrand. Meine baltische Perle für heute. Und damit gebe ich zurück nach Osnabrück, sende liebe Grüße und das Radio von Robotron, das spielt ganz sicher heute auch noch. Wir hören uns.
1: 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Dankeschön.

0: Sehr schön, da fahren sie dahin, sie Possenspiels. Mit dem Strandmobil, da mit Zweitaktmotor. Wir begrüßen den Urlaub, wo immer ihr auch seid, an der Ostsee, an der Nordsee oder vielleicht auch sogar am Schwarzen Meer. Dirk ist auf jeden Fall hier und Fabian auch, sie haben die News. Gleich Fabian um halb mit den Radio Osnabrück Regionalnachrichten.
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0: Es ist 19.30 Uhr.
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2: Ich bin Fabian, guten Abend. Beim Brand in einem Bullenstall sind gestern Nachmittag in Garre rund 50 Tiere verendet. Das Feuer breitete sich auf zwei Fahrzeugremisen aus, wodurch mehrere landwirtschaftliche Fahrzeuge zerstört wurden. Es waren mehrere freiwillige Feuerwehren mit insgesamt 120 Kräften im Einsatz. Eine Person wurde der Polizei zufolge bei Löschversuchen leicht verletzt. Der Sachschaden wird auf rund 1 Million Euro geschätzt. Die Brandursache steht zunächst nicht fest. Möglich sei aber der Funkenflug einer Heizung. Die Getreideernte von Gerste und Weizen ist in den meisten Betrieben in Niedersachsen abgeschlossen. Die Landwirte sind mit dem Ertrag zufrieden, müssen sich aber wegen was ganz anderem Gedanken machen. Mehr Infos dazu hat Radio Osnabrück-Kollegin Antonia.
3: Sorgen macht den Landwirten aber der hohe Dieselpreis. Sie zahlen über 2 Euro im Einkauf. Das ist doppelt so viel wie in der langjährigen Kalkulation, sagt Konrad Westphale, Vorsitzender des Pflanzenausschusses beim Landvolk. Dazu kommen gestiegene Preise für Dünger und Ersatzteile und höhere Löhne.
2: Die Stadt Osnabrück beginnt mit der schrittweisen Umsetzung neuer Regeln für das Anwohnerparken. Damit verkürzt sich die Höchstparkdauer mit Parkscheibe auf maximal 2 Stunden, während die Zeiten der Parkscheibenpflicht verlängert werden. Mit der Anpassung der Parkscheibenregelung soll die Parkplatzsuche für die Bewohner insbesondere in den Abendstunden erleichtert werden. Darüber hinaus sollen Pendler dazu angeregt werden, auf alternative Mobilitätsangebote umzusteigen. Um 8:45 heute Morgen kam es zu einem Unfall auf der Wellendorfer Straße in Georgsmarienhütte. Dabei hat ein Autofahrer die Vorfahrt eines Motorradfahrers missachtet. Zu den Folgen aus dem Unfall Polizeipressesprecher Janis Gerwelmeier.
4: Der Motorradfahrer erlitt schwere Verletzungen. 74 Jahre alter Mann musste dann ins Krankenhaus gebracht werden. Der Verursacher selber erlitt einen Schock und musste ebenfalls ins Krankenhaus gebracht werden. Beide Fahrzeuge wurden in der Folge abgeschleppt. Es kam dort zu lokalen Verkehrsbehinderungen.
2: Soweit die Radio Osnabrück Regionalnachrichten. 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
5: Der Sommer legt heute Abend noch eine Extraschicht ein. Aktuell werden 22 Grad in Geheimhütte und rund 23 in Herzlake gemessen. Das ist also eigentlich rund. Dazu gibt es meist einen wolkenlosen Himmel, nur ganz vereinzelt hier und da ein Gewitter möglich. In der Nacht ziehen dort auch ein paar Wolken vorbei. Die Temperaturen gehen auf angenehme 19 Grad zurück. Perfektes Wetter also, um den Abend noch draußen ausklingen zu lassen.
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5: Was hilft am besten gegen einen Frosch im Hals? Wahrscheinlich einfach mal runterschlucken. Guten Abend, lieber Autofahrer, 19:33 Uhr. Vorsicht, A2, Hannover Richtung Dortmund. Nein, das ist zu weit weg. Das müssen wir ordentlich. A31, die machen wir. Ab 22 Uhr wird die nämlich gesperrt. Heute zwischen Salzbergen und dem Schüttorfer Kreuz in beiden Fahrtrichtungen. Das Ganze dauert bis morgen früh um 5 Uhr. Da sind Umleitungen für euch eingerichtet. Ausgefallen ist die Ampel in Osnabrück an der Kreuzung Hannoversche Straße, Stahlwerksweg, Frankenstraße. Und ansonsten nicht ausgefallen, folgende Blitzlichter, Barkum A1, eine mobile Abstandskontrolle, Emsteck, Emstecker Straße, 100er Bereich, Greven, Nordwalder Straße, 70er Bereich, sagt Saskia und der Landkreis Osnabrück blitzt heute in Hagen. Nicht verzagen, fahrt nur so schnell wie ihr dürft, das macht sowieso am meisten Sinn, oder? Ansonsten meldet euch 0541 77 70 50, Telefon oder WhatsApp.
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5: Welcome. Tja, 3/4 dieser Show ist schon rum. Ich hoffe, es hat euch gefallen bisher.
7: Es war fantastisch.
5: Damit können wir leben. Danke.
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5: Hallo, Fredo. Falls du nicht weißt, schreib dir, was du spielen sollst. Hier ein paar Titel und dieser ist mit drauf auf der Liste. Lady of Ice. Wunderschönen guten Abend.

0: Tja, damals, wenn der Lieblingssong im Radio kam in den 80ern, dann war der Finger schneller auf der Aufnahmetaste als beim Lichtschalter, oder? Könnt ihr euch auch noch dran erinnern?
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0: Der Musikwunsch von Nadja alias Nadel aus GM hört ihr sehr gern. Watching the Wildlife, Frankie Goes to Hollywood. Gleich hier nach Right After This.

0: Und nun? Tja, jetzt bringt ihr wieder eure Mundwinkel zum Zucken.
1: Jokies.
2: Ah, Frau Schniedermann, schon freigemacht, sehr schön. Wo drückt denn nun die Schulter?
3: Hier oben.
2: Ah, ja.
3: Aber Herr Doktor, das ist doch nicht meine Schulter.
2: Ich bin doch gar nicht der Doktor.

0: war doch wieder einer. Auf jeden Fall war das einer. Einen Song aus unserer beliebten Reihe.
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0: Rheingold mit der langen Fassung von Dreiklangs Dimensionen. Und so geht die zu Ende. Habt ihr noch eine Sekunde? Ja, genau so.
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0: Weißt du, je älter ich werde, umso mehr lerne ich, gute Musik zu schätzen.
1: Was hat denn das mit dem zu tun, was wir gerade hören?
0: Nichts, ich habe nur gedacht, ich erwähne es mal.

0: Dr. Mabuse lässt herzlich grüßen, oder? Susanne Freitag und Claudia Brucken sind Ex-Propaganda. Only Human. So, 4:08, das sieht gut aus für meinen Feierabend. Die Zeitreise endet hier ganz ohne 1.21 Gigawatt. Danke, dass ihr heute mit an Bord wart. Lasst den Walkman jetzt ruhig noch ein bisschen weiterlaufen. Summt eure Lieblingsmelodie vor euch hin und behaltet das 80er-Feeling im Herzen. Danke fürs Zuhören, ich bin Jörg McFly, bin jetzt raus. Tschüss, hört uns wieder nächsten Dienstag spätestens mit der McFly-Show. Na klar, auf dieser Welle.
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1: Ich bin Dirk Zeitler. Bei der Aufklärung des tödlichen Anschlags am Rande des Berliner CSD sehen Innenpolitiker im Bundestag noch viele offene Fragen. Die Sondersitzung des Innenausschusses habe deutlich gemacht, dass wesentliche Fragen weiterhin unbeantwortet seien, erklärte der Grünen-Abgeordnete Emmerich. Die Abgeordneten hatten fast 3,5 Stunden nicht öffentlich getagt, wegen der laufenden Sommerpause in digitaler Sitzung. Wie geht es weiter im Konflikt zwischen dem Iran und den USA? Nach der jüngsten Drohung von US-Präsident Trump gibt es zumindest diplomatische Vermittlungsbemühungen. Und US-Finanzminister Bessent hat sogar eine mögliche Einigung mit dem Iran zur Öffnung der Straße von Hormuz für heute oder morgen in Aussicht gestellt.
2: Schiffe, die frei und ungestört durch die Straße von Hormuz fahren. Glaubt man den Worten von US-Finanzminister Bessent, könnte es das schon bald wieder geben. Auch der Vermittler Qatar gibt sich optimistisch, dass es bald eine Einigung geben könnte. Doch selbst wenn sich die USA und der Iran wirklich einigen, bleibt die Frage, wie nachhaltig ist das? Seit dem Kriegsbeginn Ende Februar hat noch keine Verabredung langfristig gehalten. Auch nach dem Rahmenabkommen vom Juni flammte der Krieg wieder auf. Aus Washington, Franziska Spieker.
1: Der Großbrand im Naturgebiet im Osten der Niederlande sorgt auch auf der angrenzenden deutschen Seite für Brandgeruch und Unruhe. Im gesamten Gebiet des Kreises Kleve in NRW komme es zu einem unangenehmen Brandgeruch, sagt ein Sprecher der Feuerwehr im Kreis Kleve.
3: Rund 100 Hektar, das ist etwa 1 Quadratkilometer, sind bisher verbrannt. Jetzt hat sich der Wind gelegt und das ist günstig, sagen die Behörden. Die Lage in dem Naturgebiet, gleich bei der Grenze zu Nordrhein-Westfalen, ist stabil. Hunderte Feuerwehrleute sind im Einsatz, Tag und Nacht, und auch Löschhubschrauber der Armee. Zum Glück wurde bisher niemand verletzt und es sind auch keine Ortschaften in Gefahr. Aus Amsterdam, Bettina Fisser.
1: Bahnreisen blieben für Fahrgäste im Juli eine Geduldsprobe. Mit 52,6% war lediglich etwas mehr als die Hälfte der Fernzüge ohne größere Verzögerungen unterwegs, teilte die Bahn mit. Laut Bahn gibt es immer mehr Anlagenstörungen. Außerdem bremste die Hitze den Fernverkehr aus.
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4: Aktuell sind es in Rieste 30 Grad und in Laaten 31 Grad. Zwischen Emsland und Osnabrück ist der Abend überwiegend bedeckt. Örtlich ziehen noch Schauer durch, bei sommerlich warmen 29 bis 31 Grad und kaum Wind. In der Nacht lockern die Wolken auf, die milde Luft hält sich. Der Radio Osnabrück 3-Tage-Trend. Morgen scheint häufig die Sonne, der Wind lebt zeitweise auf. Dazu gibt es meist 22 bis 28 Grad. Am Donnerstag ist es sonnig, aber deutlich kühler. Und im weiteren Wochenverlauf setzt sich die Abkühlung bei viel Sonne fort.
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4: Ab 22 Uhr ist die A31 zwischen Salzbergen und dem Schüttdorfer Kreuz in beide Richtungen voll gesperrt. Umleitungen sind für euch eingerichtet. In Osnabrück ist an der Hannoverschen Straße, am Stahlwerksweg und an der Frankenstraße die Ampelanlage ausgefallen. Im Kreis Kloppenburg ist die Wilhelm-Bunsen-Straße zwischen dem Abzweig nach Emsteckerfeld und dem Abzweig nach Wester-Emsteck in beiden Richtungen wegen Bauarbeiten gesperrt. Eine örtliche Umleitung ist eingerichtet. Außerdem wird geblitzt in Ibbenbüren auf der Ledderstraße sowie in Hagen. In Emsteck auf der Emstecker Straße sowie auf der A1 bei Bakum wird der Abstand gemessen.
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7: Mein Name ist Nadine, schön, dass ihr dabei seid. Einen entspannten Abend wünsche ich euch mit den größten Songs von damals bis heute. Nonstop bei Radio Osnabrück. Und jetzt für euch Stefan Remmler mit Vogel der Nacht, Supreme von Robbie Williams und Ariana Grande mit Hate That I Made You Love Me.

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1: In Osnabrück Pieje 29 Grad, in Wagenfeld 31 Grad. Am Abend ist es heiß und überwiegend bewölkt bei 28 bis 30 Grad bei schwachem Wind. In der Nacht ist es warm und meist klar.
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1: Vorsicht auf der A30 Richtung Bad Oeynhausen an der Einfahrt Osnabrück-Nahne. Fahrzeugteile liegen auf der Fahrbahn. Auf der A31 wird zwischen Salzbergen und dem Schüttdorfer Kreuz in beide Richtungen ab 22 Uhr voll gesperrt. Die Sperrung dauert bis morgen früh um 5 Uhr. Umleitungen sind für euch eingerichtet. Außerdem wird geblitzt in Emsteck auf der Emstecker Straße, in Nordhorn auf der Lingener Straße, in Ibbenbüren auf der Ledder Straße sowie in Lengerich auf der Tecklenburger Straße.
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5: 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Von Kult bis aktuell, alles in einem Mix. Und Nadine wünscht euch einen schönen Dienstagabend und viel Spaß.

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1: Ich bin Dirk Zeitler. Die EU-Staaten wollen nach ihrem Streit über die Migrationskrise in Ceuta künftig geschlossener auftreten. Außerdem wollen sie durch Frühwarnsysteme besser vorbereitet sein. Das teilten die Mitgliedsländer nach einer Videokonferenz der Innenminister mit.
2: Die Innenminister bemühten sich um Einigkeit und Schadensbegrenzung. Nach dem Streit um Spaniens Migrationspolitik und den Ansturm auf Ceuta würdigten die Minister jetzt die raschen und wirksamen Maßnahmen der spanischen Behörden. Künftig wolle man die Kommunikation stärken. Und man wolle böswilligen externen Akteuren und deren Falschmeldungen besser entgegentreten. Deshalb wolle man auch soziale Netzwerke besser beobachten, denn dort war ja behauptet worden, die Grenze nach Spanien sei offen. Aus Brüssel, Dieter Ebeling.
1: Bei der Aufklärung des tödlichen Anschlags am Rande des Berliner CSD sehen Innenpolitiker im Bundestag noch viele offene Fragen. Die Sondersitzung des Innenausschusses hat deutlich gemacht, dass wesentliche Fragen weiterhin unbeantwortet sind, erklärte der Grünen-Abgeordnete Emmerich. Die Abgeordneten hatten fast 3,5 Stunden nicht öffentlich getagt, wegen der laufenden Sommerpause in digitaler Sitzung. In den USA und einigen europäischen Ländern kämpfen die Feuerwehren weiter gegen heftige Waldbrände. In Griechenland sind die Brandherde westlich von Athen weitgehend unter Kontrolle. Entwarnung gibt es dort jedoch weiterhin nicht.
3: Die Erleichterung ist groß, auch wenn die Gefahr längst noch nicht gebannt ist. Quasi über Nacht hat die Feuerwehr diese riesige Fläche unter Kontrolle gebracht, die zuvor Dörfer und Ortschaften gefährdete. Warum das so plötzlich möglich war? Weil endlich der starke Wind aufgehört hat, der am Wochenende die Flammen so rasend schnell ausgebreitet hat und sogar den Einsatz von Löschflugzeugen und Hubschraubern verhinderte. Jetzt geht es darum, die Glutnester, die es immer noch gibt, mit Wasser zu durchtränken. Dann ist diese Katastrophe hoffentlich endlich vorbei. Aus Athen, Alexia Angelopoulou.
1: Sinkender Bierabsatz und zu hohe Kosten setzen den Brauereien in Deutschland zu. Im vergangenen Jahr ging die Zahl der produzierenden Betriebe um 53 auf 1415 zurück. Das teilte das Statistische Bundesamt mit. Zwar steigt die Nachfrage nach alkoholfreiem Bier, das kann aber die Mengenverluste beim herkömmlichen Bier nicht ausgleichen.
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5: Die aktuellen Wetterwerte. In Bissendorf 29 Grad, in Spelle 28 Grad. Heute Abend ziehen dichte Wolken durch. Die Temperaturen liegen noch zwischen 27 und 30 Grad bei kaum spürbarem Wind. Im Sendegebiet von Radio Osnabrück ist es bis Mitternacht warm. In der Nacht klart es zunehmend auf. Bei schwachem Wind ist es mild. Die Tiefstwerte liegen um 22 Grad. Der Radio Osnabrück 3-Tage-Trend. Morgen gibt es viel Sonne und erneut Wärme. Am Nachmittag zwischen 27 und 30 Grad. Am Donnerstag zeigt sich weiter sonniges Wetter bei etwa 23 Grad. Am Freitag freundlich mit Sonne und rund 21 Grad.
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5: Hallo liebe Autofahrer, Vorsicht auf der A30 Richtung Bad Oeynhausen zwischen Einfahrt Osnabrück-Nahne und Osnabrück-Nahne. Fahrzeugteile liegen auf der Fahrbahn. Ab 22 Uhr wird die A31 zwischen Salzbergen und dem Schüttdorfer Kreuz in beide Richtungen bis morgen früh um 5 Uhr voll gesperrt. Umleitungen sind für euch eingerichtet. Die Wilhelm-Bunsen-Straße ist zwischen Abzweig nach Emsteckfeld und Abzweig nach West-Emsteck in beiden Richtungen wegen Bauarbeiten gesperrt. Eine örtliche Umleitung ist eingerichtet. Außerdem wird geblitzt. Auf der Emstecker Straße in Emsteck, auf der Lingener Straße in Nordhorn ein weiterer Blitzer sowie auf der A1 bei Barkum eine Abstandsmessung.
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7: Ich bin Nadine bei Radio Osnabrück und wünsche euch einen entspannten Abend. Für euch Van Halen mit Why Can't This Be Love, Hot and Cold von Katy Perry und Leoni mit Moonlight. Und jetzt rein in die nächste halbe Stunde.

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1: In Haßbergen 28 Grad, in Haselünne ebenfalls 28 Grad. Heute Abend ziehen bei uns im Sendegebiet Wolken durch. Örtlich fällt noch etwas Nieselregen. Es ist ungewöhnlich mild mit 27 bis 29 Grad. In der Nacht 20 bis 23 Grad und meist schwachem Wind.
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1: Auf der A30 Richtung Rheine ist zwischen Schüttdorf Nord und Salzbergen von heute 22 Uhr bis morgen um 5 Uhr gesperrt. Die empfohlene Umleitung führt über Schüttdorf, die A31, Salzbergen und Neumehringen. In der Gegenrichtung ist die A30 zwischen Salzbergen und dem Grenzübergang Bad Bentheim von heute 22 Uhr bis morgen um 5 Uhr gesperrt. Die A31 ist zwischen Salzbergen und dem Schüttdorfer Kreuz in beiden Richtungen wegen Arbeiten an Stromleitungen bis morgen früh um 5 Uhr voll gesperrt. Umleitungen sind für euch eingerichtet. Die Wilhelm-Bunsen-Straße im Kreis Cloppenburg ist zwischen dem Abzweig nach Emsteckerfeld und dem Abzweig nach Westeremsteck in beiden Richtungen wegen Bauarbeiten bis zum 6. November 2026, ca. 18 Uhr, gesperrt. Eine örtliche Umleitung ist eingerichtet. Außerdem wird auf der Emstecker Straße in Emsteck und auf der Goldenstädter Straße in Fisbeck geblitzt. Auf der A1 bei Barkum gibt es eine Abstandsmessung. Gute Fahrt wünscht euch Radio Osnabrück.
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4: Die Nadine wünscht euch einen schönen Dienstagabend bei Radio Osnabrück. Mit den Hits, die ihr in jedem Fall mitsingen könnt. Ich wünsche euch viel Spaß.

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1: Ich bin Tanja Wagner. Bei der Aufklärung des tödlichen Anschlags am Rande des Berliner CSDs sehen Innenpolitiker im Bundestag noch viele offene Fragen. Das wurde nach einer Sondersitzung des Innenausschusses deutlich.
2: Fast 3,5 Stunden dauerte die Videoschalte. Innenminister Dobrindt war dabei, auch die Chefs von Verfassungsschutz, BKA und Bundespolizei. Viele neue Erkenntnisse gab es aber wohl nicht. Wesentliche Fragen blieben unbeantwortet, sagt der Grünen-Abgeordnete Emmerich. Etwa die, warum der als Gefährder eingestufte Täter nach einem Gerichtsurteil frei herumlief. Auch ist weiter unklar, ob es weitere Beteiligte gab. Bei dem Anschlag am 25. Juli war eine Frau getötet worden, 31 Menschen wurden verletzt. Der Täter wurde tags darauf von der Polizei erschossen. Thomas Brock, Berlin.
1: Die EU-Staaten wollen nach ihrem Streit über die Migrationskrise in Ceuta künftig geschlossener auftreten. Außerdem wollen sie durch Frühwarnsysteme besser vorbereitet sein. Das teilten die Mitgliedsländer nach einer Videokonferenz der Innenminister mit.
3: Da Madrids liberale Einwanderungspolitik dafür verantwortlich gemacht. In Ceuta halten sich laut lokalen Behörden noch hunderte unbegleitete Kinder und Jugendliche auf. Minderjährige Migranten dürfen laut UN-Konvention nur rückgeführt werden, wenn eine angemessene Betreuung im Herkunftsland garantiert ist. Julia Macher, Barcelona.
1: Die Bundesregierung trifft Vorkehrungen, im Fall einer Rückkehr zur Wehrpflicht auch den Zivildienst wieder zu aktivieren. Doch Sozialverbände reagierten skeptisch. So erklärte der Paritätische Gesamtverband auf Anfrage der deutschen Presseagentur, man trete für eine Stärkung der Freiwilligendienste ein. Die mögliche Wiedereinführung eines neuen Zivildienstes im Zuge einer Bedarfswehrpflicht dürfe aber nicht zulasten der Freiwilligendienste gehen. Ähnlich äußerte sich der Sozialverband Deutschland. Nach den katastrophalen Waldbränden an der französischen Atlantikküste wirbt die Region um eine schnelle Rückkehr der Urlauber. Die Wasser- und Luftqualität sei wieder in Ordnung und Strände, Campingplätze und Quartiere seien wieder geöffnet, ebenso wie alle Flughäfen und Bahnhöfe der Region, hieß es von den Touristikern. Alle Aktivitäten seien wieder möglich.
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4: Guten Abend. Aktuell meldet Menzlage 26 Grad und Haaren 28 Grad. Zum späten Abend ist es bei wechselndem Himmel ruhig und warm. Die Temperaturen liegen zwischen 25 und 28 Grad. In der Nacht wechseln sich meist lockere Wolken und klare Abschnitte ab. Die milde Luft bleibt. Der Radio Osnabrück 3-Tage-Trend. Morgen zeigt sich das Wetter freundlich mit viel Sonne bei 23 bis 29 Grad. Am Donnerstag setzt sich der Sonnenschein fort, die Luft ist jedoch deutlich kühler. Am Freitag zeigt es sich freundlich und weiter abkühlend, so auch in der Region Osnabrück und dem Weser-Ems-Gebiet.
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4: Auf der A30 Richtung Rheine ist zwischen Schüttdorf Nord und Salzbergen von heute 22 Uhr bis morgen um 5 Uhr gesperrt. Die empfohlene Umleitung führt über Schüttdorf, die A31, Salzbergen und Neumehringen. In der Gegenrichtung ist die A30 zwischen Salzbergen und dem Grenzübergang Bad Bentheim von heute 22 Uhr bis morgen um 5 Uhr gesperrt. Die A31 ist zwischen Salzbergen und dem Schüttdorfer Kreuz in beiden Richtungen wegen Arbeiten an Stromleitungen bis morgen früh um 5 Uhr voll gesperrt. Umleitungen sind für euch eingerichtet. Die Wilhelm-Bunsen-Straße im Kreis Cloppenburg ist zwischen dem Abzweig nach Emsteckerfeld und dem Abzweig nach Wester-Emsteck in beiden Richtungen wegen Bauarbeiten bis zum 6. November 2026, ca. 18 Uhr, gesperrt. Eine örtliche Umleitung ist eingerichtet. Außerdem wird auf der Emstecker Straße in Emsteck und auf der Goldenstädter Straße in Fisbeck geblitzt. Auf der A1 bei Barkum gibt es eine Abstandsmessung. Gute Fahrt wünscht euch Radio Osnabrück.
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7: Nadine wünscht euch einen schönen Dienstagabend bei Radio Osnabrück. Euer Sender für eure Region und euer Leben. Freut euch auf Herwig Mitteregger mit Immer mehr, Doncha von The Pussycat Dolls und Bibi Rexha und David Guetta mit Sad Girls. Ich wünsche euch viel Spaß.

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1: In Bersenbrück sind es derzeit 25 Grad, in Dinklage 27 Grad. Im Sendegebiet von Radio Osnabrück ist es am späten Abend mit bis zu 26 Grad noch warm, meist bedeckt und schwach windig. Am Teutoburger Wald fällt örtlich leichter Regen.
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1: Hallo liebe Autofahrer, auf der A30 Richtung Bad Oeynhausen ist die Einfahrt von der Raststätte Grönegau Süd wegen eines defekten PKW gesperrt. Zwischen Melle Ost und Riemsloh ist der rechte Fahrstreifen gesperrt. Auf der A30 Richtung Rheine ist zwischen der Raststätte Brockbachtal Nord und Laggenbeck wegen einer Baustelle der linke Fahrstreifen gesperrt. Es ist nur eine Spur frei. Vorsicht auf der A31 Richtung Meppen zwischen Rehde, Ems und Dörben durch Gegenstände auf der Fahrbahn. Die A31 ist zwischen Salzbergen und dem Schüttdorfer Kreuz in beide Richtungen voll gesperrt. Dort gibt es Arbeiten an Stromleitungen. Die Sperrung dauert bis morgen früh um 5 Uhr. Umleitungen sind für euch eingerichtet. Außerdem wird auf der Goldenstädter Straße in Fisbeck geblitzt. Auf der A1 bei Barkum gibt es eine Abstandsmessung. 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
1: Ich bin Tanja Wagner. Seit Aussetzung der Wehrpflicht 2011 gibt es faktisch auch keinen Zivildienst mehr. Nun trifft das Familienministerium Vorkehrungen für den Fall, dass sich die Lage ändert. Unionsfraktionschef Frei erklärte im NTV-Frühstart, dass er das für sinnvoll hält.
2: Dass sich das Bundesfamilienministerium mit allen Eventualitäten darauf vorbereitet und auf unterschiedliche Situationen und Szenarien vorbereitet, ist, glaube ich, sehr klug und richtig.
1: Sozialverbände reagierten skeptisch. Was die Debatte über einen verpflichtenden Wehrdienst angeht, gibt es laut Frei bisher keinen neuen Stand. Die EU-Staaten wollen nach ihrem Streit über die Migrationskrise in Ceuta künftig geschlossener auftreten. Außerdem wollen sie durch Frühwarnsysteme besser vorbereitet sein. Das teilten die Mitgliedsländer nach einer Videokonferenz der Innenminister mit. In der vergangenen Woche hatten nach Angaben der spanischen Regierung rund 72.000 Menschen von Marokko aus die spanische Exklave erreicht. Rund 70.000 der Migranten seien inzwischen nach Marokko zurückgekehrt. Wie geht es weiter im Konflikt zwischen dem Iran und den USA? US-Finanzminister Bessent hat eine mögliche Einigung mit dem Iran zur Öffnung der Straße von Hormuz in Kürze in Aussicht gestellt.
3: Schiffe, die frei und ungestört durch die Straße von Hormuz fahren. Glaubt man den Worten von US-Finanzminister Bessent, könnte es das schon bald wieder geben. Auch der Vermittler Katar gibt sich optimistisch, dass es bald eine Einigung geben könnte. Doch selbst wenn sich die USA und der Iran wirklich einigen, bleibt die Frage, wie nachhaltig ist das? Seit dem Kriegsbeginn Ende Februar hat noch keine Verabredung langfristig gehalten. Auch nach dem Rahmenabkommen vom Juni flammte der Krieg wieder auf. Franziska Spieker, Washington.
1: Bahnreisen blieben für Fahrgäste im Juli eine Geduldsprobe. Nur knapp mehr als die Hälfte der Fernzüge war ohne größere Verzögerungen unterwegs, teilte die Bahn mit. Grund sind die andauernden Probleme mit der Infrastruktur. Seit Monaten gibt es immer mehr Störungen an den Anlagen. Dazu kommen die vielen Baustellen.
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4: In Bippen 23 Grad und in Essen-Oldenburg ebenfalls 23 Grad. Zwischen Emsland und Osnabrück ist es am späten Abend noch warm, meist bedeckt und bei etwa 24 bis 28 Grad. Am Teutoburger Wald fällt vereinzelt leichter Regen. In der Nacht lockert es vielerorts auf, der Wind ist schwach. Der 3-Tage-Trend von Radio Osnabrück. Morgen zeigt es sich nach einem teils wolkigen Start freundlich und sonnig bei 22 bis 28 Grad. Am Donnerstag setzt sich das sonnige Wetter fort, dabei ist es spürbar kühler. Am Freitag ist es freundlich und sonnig, die Temperaturen gehen weiter zurück.
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4: Auf der A30 von Osnabrück Richtung Bad Oeynhausen ist die Einfahrt von der Raststätte Grönegau Süd wegen eines defekten Personenkraftwagens gesperrt. Zwischen Melle Ost und Riemsloh ist der rechte Fahrstreifen gesperrt. In Richtung Rheine ist zwischen der Raststätte Brockbachtal Nord und Laggenbeck wegen einer Baustelle der linke Fahrstreifen gesperrt. Es ist nur eine Spur frei. Von heute 22 Uhr bis morgen 3 Uhr. Die A31 ist zwischen Salzbergen und dem Schüttdorfer Kreuz in beide Richtungen wegen Arbeiten an Stromleitungen voll gesperrt. Bis morgen früh um 5 Uhr sind Umleitungen für euch eingerichtet. Die Wilhelm-Bunsen-Straße ist zwischen dem Abzweig nach Emsteker Feld und dem Abzweig nach Wester-Emsteck in beiden Richtungen wegen Bauarbeiten gesperrt. Eine örtliche Umleitung ist eingerichtet. Außerdem gibt es einen Blitzer auf der Goldenstädter Straße in Fisbeck sowie eine Abstandsmessung auf der A1 bei Barkum.
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7: Durch diese Stunde begleitet euch Nadine mit dem besten Musikmix hier bei Radio Osnabrück. Für euch Sade mit Hang On To Your Love, Be With You von Enrique Iglesias und Gentleman featuring Michael Patrick Kelly mit Wildfire. Auf in die nächste Stunde mit der Musik eures Lebens.

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1: Derzeit sind es in Osnabrück-Gretisch 25 Grad und in Lengerich-Emsland 26 Grad. In der Nacht ist der Himmel bei uns meist bedeckt, örtlich fällt noch leichter Regen. Es bleibt ungewöhnlich mild.
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1: Hallo liebe Autofahrer. Auf der A2 Richtung Dortmund wird zwischen Rehren und Bad Eilsen-Ost ein Unfall aufgenommen. Auf der A30 Richtung Bad Oeynhausen ist die Einfahrt von der Raststätte Grönegau Süd wegen eines defekten Autos gesperrt. Zwischen Melle-Ost und Riemsloh ist der rechte Fahrstreifen gesperrt. In der Gegenrichtung nach Rheine ist zwischen der Raststätte Brockbachtal-Nord und Laggenbeck wegen einer Baustelle der linke Fahrstreifen gesperrt. Es ist nur eine Spur frei. Die A31 ist zwischen Salzbergen und dem Schüttdorfer Kreuz in beide Richtungen wegen Arbeiten an Stromleitungen voll gesperrt. Die Sperrung dauert bis morgen früh um 5 Uhr. Umleitungen sind für euch eingerichtet.
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4: Ich bin Nadine. 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
1: Ich bin Tanja Wagner. Bei der Aufklärung des tödlichen Anschlags am Rande des Berliner CSDs sehen Innenpolitiker im Bundestag noch viele offene Fragen. Das wurde nach einer Sondersitzung des Innenausschusses deutlich.
2: Fast 3,5 Stunden dauerte die Videoschalte. Innenminister Dobrindt war dabei, auch die Chefs von Verfassungsschutz, BKA und Bundespolizei. Viele neue Erkenntnisse gab es aber wohl nicht. Wesentliche Fragen blieben unbeantwortet, sagt der Grünen-Abgeordnete Emmerich. Etwa die, warum der als Gefährder eingestufte Täter nach einem Gerichtsurteil frei herumlief. Auch ist weiter unklar, ob es weitere Beteiligte gab. Bei dem Anschlag am 25. Juli war eine Frau getötet worden, 31 Menschen wurden verletzt. Der Täter wurde tags darauf von der Polizei erschossen. Thomas Brock, Berlin.
1: Die EU-Staaten wollen nach ihrem Streit über die Migrationskrise in Ceuta künftig geschlossener auftreten. Außerdem wollen sie durch Frühwarnsysteme besser vorbereitet sein. Das teilten die Mitgliedsländer nach einer Videokonferenz der Innenminister mit.
3: Da Madrids liberale Einwanderungspolitik dafür verantwortlich gemacht. In Ceuta halten sich laut lokalen Behörden noch hunderte unbegleitete Kinder und Jugendliche auf. Minderjährige Migranten dürfen laut UN-Konvention nur rückgeführt werden, wenn eine angemessene Betreuung im Herkunftsland garantiert ist. Julia Macher, Barcelona.
1: Die Bundesregierung trifft Vorkehrungen, im Fall einer Rückkehr zur Wehrpflicht auch den Zivildienst wieder zu aktivieren. Doch Sozialverbände reagierten skeptisch. So erklärte der Paritätische Gesamtverband auf Anfrage der Deutschen Presseagentur, man trete für eine Stärkung der Freiwilligendienste ein. Die mögliche Wiedereinführung eines neuen Zivildienstes im Zuge einer Bedarfswehrpflicht dürfe aber nicht zulasten der Freiwilligendienste gehen. Ähnlich äußerte sich der Sozialverband Deutschland. Nach den katastrophalen Waldbränden an der französischen Atlantikküste wirbt die Region um eine schnelle Rückkehr der Urlauber. Die Wasser- und Luftqualität sei wieder in Ordnung und Strände, Campingplätze und Quartiere seien wieder geöffnet, ebenso wie alle Flughäfen und Bahnhöfe der Region, hieß es von den Touristikern. Alle Aktivitäten seien wieder möglich.
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5: In Osnabrück, Foxtrupp, sind es 24 Grad, in Dinklage 25 Grad. In der Nacht ist es noch warm und meist bedeckt bei 24 bis 26 Grad. Am Teutoburger Wald fällt vereinzelt noch etwas Regen, sonst ist es bei leichtem Wind überwiegend trocken. Der Radio Osnabrück 3-Tage-Trend. Morgen zeigt sich der Start freundlich mit Sonne, später ziehen mehr Wolken auf bei 21 bis 27 Grad. Am Donnerstag ist es sonnig, aber spürbar kühler und im weiteren Wochenverlauf zeigt sich weiter Sonne bei fallenden Temperaturen.
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5: Hallo liebe Autofahrer, auf der A2 zwischen Rehren und Bad Eilsen-Ost wird ein Unfall aufgenommen. Der rechte und der mittlere Fahrstreifen sind gesperrt. Auf der A30 in Richtung Rheine ist zwischen der Raststätte Brockbachtal Nord und Laggenbeck wegen einer Baustelle nur ein Fahrstreifen frei. Die A31 ist zwischen Salzbergen und dem Schüttdorfer Kreuz in beide Richtungen voll gesperrt. Dort gibt es Arbeiten an Stromleitungen. Die Sperrung dauert bis morgen früh um 5 Uhr. Umleitungen sind für euch eingerichtet. Die Wilhelm-Bunsen-Straße ist zwischen Abzweig nach Emstecker Feld und Abzweig nach Wester-Emsteck in beiden Richtungen wegen Bauarbeiten gesperrt. Eine örtliche Umleitung ist eingerichtet.
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1: In Merzen sind es 23 Grad, in Mollbergen 25 Grad. Aktuell liegen die Temperaturen bei rund 25 Grad. Mit dichten Wolken, örtlich leichtem Regen und Gewittern im Süden am Teutoburger Wald. Der Wind ist meist schwach. Heute setzt sich nach und nach die Sonne durch bei 27 bis 29 Grad.
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1: Hallo liebe Autofahrer. Vorsicht auf der A1 Münster Richtung Dortmund zwischen Münster-Hiltrup und Ascheberg. Ein liegengebliebenes Fahrzeug steht auf dem rechten Fahrstreifen im Baustellenbereich. Vorsicht auf der A1 Osnabrück Richtung Münster zwischen dem Kreuz Lotte-Osnabrück und Osnabrück-Hafen. Reifenteile liegen auf dem rechten Fahrstreifen und dem Standstreifen. Auf der A30 Osnabrück Richtung Rheine zwischen Laggenbeck und der Raststätte Brockbachtal Nord ist wegen einer Baustelle der linke Fahrstreifen gesperrt. Es ist nur eine Spur frei, noch bis heute 3 Uhr. Die A31 ist zwischen Salzbergen und dem Schüttdorfer Kreuz in beide Richtungen voll gesperrt. Dort gibt es Arbeiten an Stromleitungen. Die Sperrung dauert bis morgen früh um 5 Uhr. Umleitungen sind für euch eingerichtet. Im Kreis Kloppenburg ist die Wilhelm-Bunsen-Straße zwischen Abzweig nach Emstekerfeld und Abzweig nach Wester-Emsteg in beiden Richtungen wegen Bauarbeiten gesperrt. Eine örtliche Umleitung ist eingerichtet, von heute ca. 9 Uhr bis zum 6. November 2026 ca. 18 Uhr. Meldungen über Blitzer oder Abstandsmessungen liegen uns derzeit nicht vor. Gute Fahrt wünscht euch Radio Osnabrück.
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1: Ich bin Tanja Wagner. Seit Aussetzung der Wehrpflicht 2011 gibt es faktisch auch keinen Zivildienst mehr. Nun trifft das Familienministerium Vorkehrungen für den Fall, dass sich die Lage ändert. Unionsfraktionschef Frei erklärte im NTV-Frühstart, dass er das für sinnvoll hält.
2: Dass sich das Bundesfamilienministerium mit allen Eventualitäten darauf vorbereitet und auf unterschiedliche Situationen und Szenarien vorbereitet, ist, glaube ich, sehr klug und richtig.
1: Sozialverbände reagierten skeptisch. Was die Debatte über einen verpflichtenden Wehrdienst angeht, gibt es laut Frei bisher keinen neuen Stand. Die EU-Staaten wollen nach ihrem Streit über die Migrationskrise in Ceuta künftig geschlossener auftreten. Außerdem wollen sie durch Frühwarnsysteme besser vorbereitet sein. Das teilten die Mitgliedsländer nach einer Videokonferenz der Innenminister mit. In der vergangenen Woche hatten nach Angaben der spanischen Regierung rund 72.000 Menschen von Marokko aus die spanische Exklave erreicht. Rund 70.000 der Migranten seien inzwischen nach Marokko zurückgekehrt. Wie geht es weiter im Konflikt zwischen dem Iran und den USA? US-Finanzminister Bessent hat eine mögliche Einigung mit dem Iran zur Öffnung der Straße von Hormuz in Kürze in Aussicht gestellt.
3: Schiffe, die frei und ungestört durch die Straße von Hormuz fahren. Glaubt man den Worten von US-Finanzminister Bessent, könnte es das schon bald wieder geben. Auch der Vermittler Katar gibt sich optimistisch, dass es bald eine Einigung geben könnte. Doch selbst wenn sich die USA und der Iran wirklich einigen, bleibt die Frage, wie nachhaltig ist das? Seit dem Kriegsbeginn Ende Februar hat noch keine Verabredung langfristig gehalten. Auch nach dem Rahmenabkommen vom Juni flammte der Krieg wieder auf. Franziska Spieker, Washington.
1: Bahnreisen blieben für Fahrgäste im Juli eine Geduldsprobe. Nur knapp mehr als die Hälfte der Fernzüge war ohne größere Verzögerungen unterwegs, teilte die Bahn mit. Grund sind die andauernden Probleme mit der Infrastruktur. Seit Monaten gibt es immer mehr Störungen an den Anlagen. Dazu kommen die vielen Baustellen. Zahlreiche Instandhaltungsarbeiten mussten wegen der Hitze verschoben werden.
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4: In Osnabrück Dodesheide 24 Grad, in Emsteck 25 Grad. Zwischen Emsland und Osnabrück ist die Nacht noch mild, örtlich fällt leichter Regen und vereinzelt gibt es Gewitter bei meist 22 bis 26 Grad. Heute wird es zunehmend freundlich mit sonnigen Abschnitten, am Nachmittag bei 26 bis 29 Grad und zeitweise auffrischendem Wind. Der Radio Osnabrück 3-Tage-Trend. Morgen bleibt es sonnig bei rund 23 Grad und zeitweise auffrischendem Wind. Am Freitag scheint die Sonne häufig bei etwa 21 Grad. Am Wochenende bleibt es sonnig und wieder wärmer bei ungefähr 26 Grad.
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4: Hallo liebe Autofahrer, Vorsicht auf der A1 Bremen Richtung Osnabrück zwischen Wildeshausen Nord und Wildeshausen West. Dort liegt ein totes Tier auf der Fahrbahn. Vorsicht auf der A1 Münster Richtung Dortmund zwischen Münster-Hiltrup und Ascheberg. Im Baustellenbereich steht ein liegengebliebenes Fahrzeug auf dem rechten Fahrstreifen. Vorsicht auf der A1 Osnabrück Richtung Münster zwischen Osnabrück-Hafen und dem Kreuz Lotte-Osnabrück. Reifenteile liegen auf dem rechten Fahrstreifen und dem Standstreifen. Auf der A2 Hannover Richtung Dortmund zwischen Rehren und Bad Alsen-Ost wird ein Unfall aufgenommen. Der rechte und mittlere Fahrstreifen sind gesperrt. Auf der A30 Osnabrück Richtung Rheine zwischen der Raststätte Brockbachtal Nord und Laggenbeck ist wegen einer Baustelle der linke Fahrstreifen gesperrt. Eine Spur ist frei, noch bis heute um 3 Uhr. Die Wilhelm-Bunsen-Straße im Kreis Kloppenburg ist zwischen Abzweig nach Emsteckerfeld und Abzweig nach Wester-Emsteck in beiden Richtungen wegen Bauarbeiten gesperrt. Eine örtliche Umleitung ist eingerichtet. Radio Osnabrück wünscht euch eine gute und sichere Fahrt.
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1: Aktuell meldet Georgsmarienhütte 21 Grad und Goldenstedt 26 Grad. In der Nacht ist es wechselnd bewölkt, örtlich fällt leichter Regen und vereinzelt sind noch Gewitter möglich. Zum Morgen beruhigt sich das Wetter. Heute gibt es nach anfänglichen Wolken zunehmend freundliche Abschnitte mit Sonne und 21 bis 29 Grad.

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1: Hallo liebe Autofahrer, Vorsicht auf der A1 Münster Richtung Dortmund. Zwischen Münster-Hiltrup und Ascheberg steht im Baustellenbereich auf dem rechten Fahrstreifen ein liegengebliebenes Fahrzeug. Vorsicht auf der A1 Osnabrück Richtung Münster. Zwischen Osnabrück-Hafen und dem Kreuz Lotte-Osnabrück liegen Reifenteile auf dem rechten Fahrstreifen und dem Standstreifen. Auf der A2 Hannover Richtung Dortmund werden zwischen Rehren und Bad Eilsen-Ost nach einem Unfall der rechte und mittlere Fahrstreifen gesperrt. Auf der A30 Osnabrück Richtung Rheine ist zwischen der Raststätte Brockbachtal-Nord und Laggenbeck wegen einer Baustelle der linke Fahrstreifen gesperrt. Es ist nur eine Spur frei, noch bis heute 3 Uhr. Auf der Wilhelm-Bunsen-Straße ist zwischen Abzweig nach Emsteckfeld und Abzweig nach Wester-Emsteck in beiden Richtungen wegen Bauarbeiten gesperrt. Eine örtliche Umleitung ist eingerichtet, von heute ca. 9 Uhr bis zum 6. November 2026 ca. 18 Uhr.
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1: Ich bin Tanja Wagner. Der Widerstand der Ostministerpräsidenten gegen die geplante Abschaffung der Frührente mit 63 sorgt auf der Arbeitgeberseite für Entsetzen. Dass zentrale Elemente des Rentenpakets schon wieder in Frage gestellt werden, bevor sie überhaupt umgesetzt sind, macht mich fassungslos, sagte der Hauptgeschäftsführer der Bundesvereinigung der Deutschen Arbeitgeberverbände, Steffen Kampeter, der Bild-Zeitung. Wer an der Rente mit 63 festhalte, ignoriere den Fachkräftemangel, den demografischen Mangel und die wirtschaftliche Lage. Die EU-Staaten wollen nach ihrem Streit über die Migrationskrise in Ceuta künftig geschlossener auftreten und sich durch Frühwarnsysteme besser vorbereiten. Das teilten die Mitgliedsländer nach einer Videokonferenz der Innenminister mit. EU-Migrationskommissar Brunner sagte im ZDF, Europa habe die Bewährungsprobe vorerst definitiv bestanden.
2: Ja klar, diese Bilder sind natürlich nicht angenehm und darum bin ich froh, dass Spanien gemeinsam mit Marokko relativ rasch agiert hat mit unserer Unterstützung auch der europäischen